0: erheblichen Problemen beim Login sowie beim Empfang und Versand von E-Mails. Die Microsoft-Techniker rollen aktuell ein Update auf den betroffenen Servern aus.
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2: Der Dienstag bringt angenehmes Wetter mit Temperaturen um 23 bis 25 Grad, Sonne und Wolken im Mix. In den Nächten bleiben wir zunächst noch bei 11 bis 12 Grad. Mittwoch kann ein bisschen bedeckter sein, trotzdem bleibt er trocken bei 23 Grad.
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4: Derzeit liegen uns keine Meldungen vor. Allen unterwegs eine gute Fahrt.
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2: Ich bin Ursula Winkler. Bei der Deutschen Bahn gilt ab heute an 4 weiteren Bahnhöfen ein Alkoholkonsumverbot. Am Berliner Hauptbahnhof, Berlin-Gesundbrunnen sowie in Kiel und Braunschweig. An mehr als 30 Stationen deutschlandweit gibt es bereits ein Alkoholverbot. Ab Mitte Oktober soll es dann an allen Bahnhöfen gelten. Der Konzern erhofft sich von der Ausweitung unter anderem mehr Sicherheit für Fahrgäste und Beschäftigte und sauberere Bahnhöfe. Das Leben in Deutschland hat sich im August weiter verteuert. Die Verbraucherpreise lagen um 2,9% über dem Niveau des Vorjahresmonats, nach 2,8% Inflation im Juli. Das hat das Statistische Bundesamt auf Basis vorläufiger Zahlen mitgeteilt.
3: Benzin, Diesel und Heizöl sind nach wie vor die Preistreiber, sagt Inflationsexpertin Silke Tober. Denn nachdem der Tankrabatt Ende Juni ausgelaufen war, waren die Preise schon spürbar gestiegen. Und im August ging es dann weiter rauf. Noch stärker als jetzt hatten die Verbraucherpreise zuletzt im Dezember 2023 angezogen. Tanken und Heizen kosteten im August über 10% mehr als vor einem Jahr. Wenigstens sind aber die Lebensmittelpreise einigermaßen stabil geblieben. Thomas Thonfeld, Nachrichtenredaktion.
2: Backofentemperaturen, brennende Wälder und ausgetrocknete Flüsse. Der diesjährige Sommer ist nach einer vorläufigen Auswertung der zweitwärmste, der in Deutschland jemals offiziell gemessen wurde. Das teilte der Deutsche Wetterdienst mit. Etwas wärmer war nur der Jahrhundertsommer 2003.
4: So viele heiße Sommertage bei uns gab's noch nie, also Tage mit 30 Grad und mehr. Selbst viele Nächte waren tropisch. Am wärmsten war es im Saarland. Es war ein Extremsommer mit tausenden Hitzetoten. Wälder brannten, Flüsse und Böden trockneten aus. Und das ist nicht nur Wetter. Solch eine Hitzewelle, sagen die Experten, wäre ohne den Klimawandel statistisch unmöglich gewesen. Claudia Wächter, Nachrichtenredaktion.
2: Fußballstar Lionel Messi beendet seine Karriere in der argentinischen Nationalmannschaft. Er erklärte, die Entscheidung falle ihm sehr schwer, aber die Zeit dafür sei gekommen. Messi bestritt insgesamt 207 Länderspiele und erzielte dabei 125 Tore. Sein größter Erfolg mit Argentinien war der Gewinn der Weltmeisterschaft 2022.
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5: Der Dienstag bringt angenehmes Wetter mit Temperaturen um 23 bis 25 Grad, Sonne und Wolken im Mix. In den Nächten bleiben wir zunächst noch bei 11 bis 12 Grad. Mittwoch kann ein bisschen bedeckter sein, trotzdem bleibt er trocken bei 23 Grad.
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0: Es ist 4 Uhr.
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2: Ich bin Ursula Winkler. Die Bahn setzt ab heute das neue Alkoholverbot stufenweise an ihren Bahnhöfen um. Der Konzern erhofft sich dadurch unter anderem mehr Sicherheit für Fahrgäste und Beschäftigte. Aber es gibt auch Kritik an dem Verbot.
3: Deutlich weniger Müll und Gewalt. Diese Bilanz zieht die Bahn nach einem Modellprojekt. An 30 Bahnhöfen gilt das Verbot nämlich schon. Ab heute kommen 4 dazu, unter anderem der Berliner Hauptbahnhof. Bis Mitte Oktober soll das Verbot dann an allen 5.400 Bahnhöfen gelten. Es ist dann verboten, Alkohol im Bahnhofsgebäude und an den Gleisen zu trinken. Der Konsum in Bahnhofskneipen und in Fernzügen bleibt aber erlaubt. Kritiker sagen, dieses Verbot könne gar nicht kontrolliert werden. Dafür fehlt schlicht das Personal. Thomas Bremser, Nachrichtenredaktion.
2: Bundeskanzler Merz ist bei einem Wahlkampfbesuch in Mecklenburg-Vorpommern teils ausgepfiffen und beschimpft worden. Einige Menschen riefen in Kühlungsborn unter anderem Rücktritt und bezeichneten Merz als Kriegstreiber. Aus dem Publikum gab es aber auch Widerspruch gegen die lautstarken Proteste. Ein zuvor angekündigtes Pressestatement des Kanzlers fand nicht statt. Die Geschlechterverteilung ist in Deutschland sehr unterschiedlich. Je nach Alter und Region unterscheidet sich die Anzahl der Frauen und Männer teils deutlich. Das zeigen Daten des Statistischen Bundesamts.
4: Insgesamt gesehen leben hierzulande etwas mehr Frauen. Laut Statistik kommen bundesweit 1027 Frauen auf 1000 Männer. Die sind wiederum in den jüngeren Altersgruppen in der Überzahl, während es bei den älteren, also ab 50, mehr Frauen gibt. Laut Experten ist das auf eine höhere Lebenserwartung von Frauen zurückzuführen. Gleichzeitig gibt es bei älteren Männern eine höhere Abwanderung. Am größten ist der Unterschied in der Geschlechterverteilung übrigens in Schleswig-Holstein. Am ausgeglichensten ist das Verhältnis in Baden-Württemberg. Katrin Müller, Nachrichtenredaktion.
2: Der Sommer in diesem Jahr ist nach einer vorläufigen Auswertung der zweitwärmste, der in Deutschland jemals offiziell gemessen wurde. Das teilte der Deutsche Wetterdienst mit. Das voraussichtliche Temperaturmittel lag demnach bei 19,6 Grad. Beispiellos war 2026 die Häufigkeit der Hitze. Im Deutschlandmittel seien rund 22 heiße Tage mit mindestens 30 Grad und etwa 5 sehr heiße Tage mit mindestens 35 Grad ermittelt worden.
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5: Der Dienstag bringt angenehmes Wetter mit Temperaturen um 23 bis 25 Grad, Sonne und Wolken im Mix. In den Nächten bleiben wir zunächst noch bei 11 bis 12 Grad. Mittwoch kann ein bisschen bedeckter sein, trotzdem bleibt er trocken bei 23 Grad.
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6: Derzeit liegen uns keine Meldungen vor. Allen unterwegs eine gute Fahrt.

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2: Ich bin Ursula Winkler. Bei der Deutschen Bahn gilt ab heute an 4 weiteren Bahnhöfen ein Alkoholkonsumverbot. Am Berliner Hauptbahnhof, Berlin-Gesundbrunnen sowie in Kiel und Braunschweig. An mehr als 30 Stationen deutschlandweit gibt es bereits ein Alkoholverbot und ab Mitte Oktober soll es dann an allen Bahnhöfen gelten. Der Konzern erhofft sich von der Ausweitung unter anderem mehr Sicherheit für Fahrgäste und Beschäftigte und sauberere Bahnhöfe. Abnehmspritzen wie Ozempic oder Wegovy gibt es bei uns in Deutschland schon länger. Ab heute bieten Apotheken nun das Medikament als Pille an. Für die einen schlicht revolutionär, andere dagegen warnen schon vor dubiosen Anbietern.
3: Schlucken ist für viele angenehmer als Spritzen und manche Apotheken rechnen offenbar schon mit einem wahren Ansturm auf die Abnehmpille. Die gibt's allerdings nur auf Rezept. Man muss sie täglich nehmen und aus eigener Tasche zahlen, aber sie habe vergleichbare Effekte wie die Spritze, sagen Fachleute. Allerdings betonen sie, die Pille ist kein Lifestyle-Produkt und sie warnen auch vor unseriösen Online-Anbietern oder auch Online-Ärzten. Claudia Wächter, Nachrichtenredaktion.
2: Für den KI-Bot ChatGPT, das riesige Online-Forum Reddit und die Spieleplattform Roblox gelten bald deutlich strengere EU-Regeln. Wie die EU-Kommission mitteilte, werden die 3 Plattformen künftig genauer beim Kinder- und Jugendschutz und der Bekämpfung rechtswidriger Inhalte überprüft.
4: Für diese Plattform gelten künftig die Vorschriften des EU Digital Services Act. Die haben schon TikTok, Facebook oder Instagram einigen Ärger bereitet. ChatGPT, Reddit und Roblox müssen also künftig darauf achten, dass dort keine Hassbotschaften oder Falschinformationen geteilt werden. Vor allem dürfen sie nichts tun, was eine Abhängigkeit junger Menschen, also eine Art Sucht, fördert. Die Regeln gelten für Plattformen mit mehr als 45 Millionen Nutzern pro Monat. Bei Verstößen drohen Millionen Geldstrafen. Dieter Ebeling-Bussel.
2: Knapp 30 Jahre nach dem Mord an US-Rapper Tupac Shakur ist der frühere Ganganführer Duane Davis schuldig gesprochen worden. In einem Prozess in Las Vegas sahen es die Geschworenen als erwiesen an, dass er als Drahtzieher für den Tod des Rappers verantwortlich ist. Der damals 25-jährige Tupac wurde 1996 in einem Auto in Las Vegas angeschossen und starb später im Krankenhaus. Tupac war einer der einflussreichsten Rapper seiner Zeit.
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1: Wunderschönen guten Morgen, rein geht's in diesen Aua, ich häng. Ja, ich wollte hier gerade noch eine flotte Bewegung machen. Herzlich willkommen, wir sind mittendrin im September.
2: Guten Morgen, es ist der 1. September.
1: Ja, in den Donau-3FM-Nachrichtenstudios, Paolo Percocco.
3: Buongiorno.
2: Guten Morgen.
1: Weihnachten.
2: Nein.
1: Heilige. Ah, geht's wieder los.
2: Ich muss erst noch reinkommen. Ich schlaf so schlecht. Ich kann nicht einschlafen abends.
1: Das brauchst du auch gar nicht. Sagen die Experten sagen immer, du sollst nicht erzwingen. Wenn du 2 Wochen lang im Urlaub warst, wo du wahrscheinlich nicht so früh ins Bett gegangen bist wie zur Frühschicht, dann dauert es halt bis zur Umstellung wieder.
2: Ja, das stimmt. Aber sind euch meine wunderschönen Zähne aufgefallen heute Morgen?
3: Sehr, sehr schön.
1: Jetzt, ja, weil jetzt zeigst du sie. Im Auto war es recht dunkel, konnte ich noch nichts sehen.

0: Ich habe eine neue Zahnbürste.
1: Ja, stimmt.
0: Ja, und gestern das ist richtig cool.
1: 4 Stunden durchgeputzt, alle Winkel probiert.
0: Aber es stand schon dran, also das kann man mit einer App machen. Aha. Irgendwie ist es auch wild. Auf jeden Fall stand dran, ich putze schon wie ein Profi.
1: Stand auf der App. Das ist doch schön, wenn dir die App sagt, du machst alles richtig, du bist toll.
0: Ja, supi. Aber nein, es fühlt sich, wenn ich da drüber fahre, fühlt sich gut an.
1: Super.
0: Und ihr so? Und eure Zahnhygiene?
1: Ja, halt. Ich habe keine neue Zahnbürste, aber die alte tut es auch noch.
0: Aber du hast auch eine elektrische, oder?
1: Ja.
0: Klar. Und du, Paule?
2: Ich habe keine elektrische.
0: Echt? Du machst das alles manuell?
2: Ja,
1: Mit der Klobiest.
2: Mit der Klobiest, genau.
1: Da kommt man überall hin.
0: Lecker.
2: Nein, wie du naust, fertig.
1: Richtig, zack. Wie so ein Flaschenputzer. Ja. Wird auch geil. Karton.
0: Sag mal, der Computer ist aber auch noch ein bisschen im Schlafmodus.
1: Das ist schön, dass du uns zuhörst und nebenbei auf deinen Computer achtest.
0: Ja, das lädt nicht.
1: Fragen stellen und dann hier auf dem Computer.
0: Ich habe alles mitbekommen. Ich kann Multitasking, natürlich.
1: Ja.
0: Der Paul putzt immer mit der Klobürstzähne, habe ich schon mitbekommen.
1: Richtig.
2: Habe ich nie gesagt.
1: Ja. Na, wir haben heute Morgen.
2: Ich habe eine elektrische Klobürste.
1: Das würde ich super finden. Ohne
0: Leute,
1: Witz.
0: Jetzt haben wir die Erfindung.
1: So ein Drehteil. Ich glaube, gibt's schon. Also wenn du eingibst, elektrische Klobürste, 100%ig, sowas hat schon jemand erfunden.
0: Hat die dann auch so einen Sensor?
1: Ganz sicher.
0: Ich weiß nicht. Mehr Druck.
1: Genau, du putzt schon wie ein Profi. Elektrische Klobürste.
2: Die App heißt Spül ab.
1: Ja, genau.
0: Spül ab.
1: Da ist sie doch. Six Wolkencheck Premium WC-Bürste. Hier, die dreht sich halt. Das steckst du rein und dann, da kannst du auch quasi in deine Suppe im Klo dann kochen.
0: Mhm.
1: Du machst die Ding rein und dann rührst du um.
2: Oder Mörtel anmischen.
1: Genau. Sauber. Das ist natürlich jetzt für die Praktiker dann auch wieder wichtig.
0: Ja.
1: So. Gut. Sollen wir erstmal einen Kaffee machen?
2: Anrühren.
0: So tun
1: genau.
0: So
1: wir machen unseren Kaffee ab jetzt im Klo mit der elektrischen.
0: Oh, wir sind echt.
1: Ja, mein.
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0: Survivor. In der Gute Laune Morning Show bei Donau 3FM. Burning Heart am Dienstag zum Start. Rein in den September. Einen wunderschönen guten Morgen. Es ist jetzt 4:15.
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2: Hallo, ich bin Kerstin Mühlmann von den evangelischen Kirchen. Freiheit. Früher hieß das Rauchen und Autofahren. Und heute? Auf meiner Milchpackung steht frei von Laktose. Auf der Spülmittelflasche frei von Mikroplastik. Befreit von Dingen, die nicht gut für mich oder die Umwelt sind, lebt es sich besser. Logisch. Wenn ich denn weiß, wer oder was mir die Freiheit raubt. Neulich musste ich lachen, als ich in einer Kleinanzeige für Secondhand-Klamotten gelesen habe, wir leben bügelfrei. Wer nicht bügelt, lebt mit zerknitterten Klamotten, dafür mit mehr Freizeit. Als Christin ist mir eine andere Art von Freiheit wichtig geworden. Frei von Schuld, frei vom Druck, den Maßstäben dieser Welt gehorchen zu müssen, um geliebt zu sein. Die verspricht uns Gott, wenn wir an ihn und Jesus glauben. Du bist geliebt, sagt er. Du bist gewollt. Deine Schuld ist dir vergeben. Wer das für sich annimmt, kann sein Leben auf ganz neue Weise erleben. So richtig frei.
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1: Und gleich dürft ihr euch schon mal freuen auf Loi.
3: Red Eyes. Und Alphaville mit dabei. Big in Japan.
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1: Gibt's gleich wieder für euch. Jetzt ist es aber erstmal 5.30 Uhr.
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1: Ja, das ist schon interessant. Heute ist meteorologisch gesehen, nämlich Herbstanfang. Aber ich sag mal so viel, dem Sommer ist es relativ wurscht. Es geht nämlich nochmal freundlich weiter. Auch heute gibt es wieder einen Mix aus Sonne und Wolken. Dazu in der Spitze 21 bis 26 Grad. Morgen wird es recht ähnlich. Und danach wird es sogar nochmal richtig heiß. Also da sprechen wir dann tatsächlich nochmal von Temperaturen um und über 30 Grad.
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5: Auf den Straßen, da ist jetzt aktuell nichts los. Gute Fahrt.
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5: 9 super Blitzer. Ich guck mal, da hat sich, mein Gott, die sind festgefault. Einfach in den Ferien, da baut die keiner mehr ab. Ja, wir haben zum Beispiel einen in Göttingen, der scheint relativ neu zu sein, aus Oberelchingen kommend, Ortseinfahrt Höhe der Feuerwehr und B28 Sendne Richtung Ulm an der Ausfahrt Neu-Ulm. Das sind wir doch. Der muss wahrscheinlich nach der Ausfahrt sehen. Ich habe ihn heute Morgen nicht gesehen, aber dann halten wir morgen dann Ausschau. Weißt du, wenn wir Neu-Ulm rausfahren Richtung ja. Ratiofarm Arena, da an der üblichen Stelle, da müsste er da eigentlich stehen.
1: Schauen wir mal.
5: Ist mir nicht aufgefallen heute.
1: Vielleicht habe ich geschlafen.
5: Alle Blitzer für euch zum Nachlesen natürlich auf donau3fm.de oder für eure donau3fm-App.
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1: Guten Morgen!
5: Da hast du aber sauber geschnitten!
1: Aha.
5: Ja, was macht man, wenn man sich geschnitten hat?
1: Weinen!
5: Das auch, ja, das hilft auch.
1: Oft. Vielleicht erst einmal den Finger desinfizieren.
5: Zum Beispiel.
1: Ja.
5: Und dann?
1: Mhm. Und dann, je nachdem wie schlimm es ist, Spucke drauf und Pflaster.
5: Pflaster, da sind wir beim Thema. Siehst du? Siehst du, wahrscheinlich kannst drauf spucken, wo du willst. Aber Pflaster, das ist natürlich dann hilfreich, dass du nichts einsaust und dass es natürlich zur Ruhe kommt, die Blutung und so weiter. Aber wer hat's erfunden? Wie ist das dazu gekommen? Da braucht es einen klugen Kopf und um die geht's bei uns am Dienstag immer um 17:45 und heute eben um dieses Pflaster und einen Mann, der seiner Frau zu Hilfe kam.
1: Oh.
5: Ja, ja.
1: Hieß der zufällig Herr Pflaster?
5: Wahrscheinlich. Egon Pflaster. Das kannst du davon ausgehen.
1: Und hattest du was mit dem Pflasterstein auch zu tun?
5: Ja, genau. Das war der Richard Pflaster. Der hat dann nach dem Pflaster für den Finger den Pflasterstein erfunden.
1: Das war der Richard Pflasterstein.
5: Richard Pflaster. Na, Stein hat er später geheiratet.

0: Das war dann der Doppelname. Richard Pflasterstein. Verstehst du?
1: Die Frau Stein wiederum hat die Steine erfunden.
0: Paula. Gottes Paula Stein. Hat er geheiratet?
1: Paula
0: unter
1: Stein.
0: Richard Pflaster und Paula Stein haben geheiratet. Gottes Willen. Und wir werden
1: Richard und Paula Pflasterstein.
0: Ich sag immer, irgendwann kommen die hier rein, ja, mit ihren Jacken, die man hinten zubinden kann. Und dann sind wir alle raus.
1: Ich finde das gut.
0: Alle gekündigt.
1: Kreativität ist richtig und wichtig. Und es funktioniert bei uns schon am frühen Morgen.
0: Voll kreativ.
1: Jetzt schauen wir gleich mal, was da mit dem Pflaster los war. Paula
0: Stein.
1: Viertel vor sechs.
0: Vielleicht heiraten.

0: Kamrad. 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Und jetzt geht's nicht um Kamrad, sondern um Herr und Frau Pflaster.
1: Genau. Und irgendwann kommt auch noch mal der Erfinder des Kamms, wenn man es gerade vom Kamrad
0: Kamra und des Rads.
1: Richtig, das Kamrad. Ja, kluge Köpfe, wer hat's erfunden? Mhm. In dem Fall kam tatsächlich ein Mann seiner Frau zu Hilfe.
2: Wenn es Klick macht. Kluge Köpfe, geniale Erfindungen.
3: Das Pflaster. Anfang der 1920er Jahre macht sich der Amerikaner Earl Dixon Sorgen um seine Frau Josephine. Die kocht leidenschaftlich gern, schneidet sich aber ab und zu beim Schnibbeln in den Finger. Dixon legt seiner Frau dann immer einen Verband an, schneidet Mullbinden zurecht und befestigt diese mit Klebeband auf der Wunde. Irgendwann fragt er sich, ob das nicht auch einfacher geht. Und dann macht es Klick.
4: Was, wenn der komplette Verband schon sofort aufklebebereit wäre?
3: Dixon legt einfach ein kleines

0: Stück Mullbinde auf einen Streifen Klebeband und schützt das Ganze mit einer Stoffschicht. Er probiert verschiedene Größen aus und dadurch entsteht schließlich ein Verband, der sofort einsatzbereit ist. Sein Arbeitgeber Johnson & Johnson erkennt das Potenzial und bringt das Pflaster in großer Stückzahl auf den Markt. Heute gehört es in jeden Haushalt. Kleine Schnittwunden, ein fürsorglicher Ehemann, eine clevere Idee und eine Erfindung, die bis heute schnell Hilfe leistet.
1: Hey,

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3: Felix Jähn gleich für euch mit dabei. Zusammen mit Cascada, Boy You Turn Me. Und dazu Mal Smith.
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3: Gleich wieder für euch nach den Donau 3 FM Nachrichten. Es ist 2 vor 6.
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3: Schönen guten Morgen, Dienstag haben wir es. Es ist der 1. September.
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6: Blaubeurer Tortunnel kommt und alkoholfreier Bahnhof rückt näher. Ich bin Paolo Percocco, guten Morgen. Ein historischer Tag auf der B10-Baustelle am Blaubeurer Tor. Der erste von 21 Abschnitten der Tunneldecke ist jetzt betoniert worden. Insgesamt werden rund 5400 Betonmischerladungen gebraucht. Projektleiter Markus Vorholzer.
7: Der Arbeitsfortschritt ist immens. Wir sind heute hier und haben den ersten Deckel von der sogenannten Deckelbauweise betoniert. Das sind ja drei Tunnelblöcke, bei denen die Herstellreihenfolge umgedreht ist. Also wir bauen zuerst die Decke und im Nachgang dann die Wände und die Bodenplatte, weil wir später noch dieses Jahr 2026 ja die Ost-West-Verbindung in Betrieb nehmen wollen. Die anderen Unterführungen sind schon gebaut und das versetzt uns tatsächlich in die Lage, dass wir noch Ende dieses Jahres den Verkehr von der Ludwig-Erhard-Brücke dann auch wieder über die alte Bundesstraße führen können.
6: Der rund 200 Meter lange Blaubeurer Tortunnel soll Ende 2028 fertig sein. Kein Bier am Bahnhof. Die Deutsche Bahn weitet die Alkoholverbote an Bahnhöfen aus. Ab heute gilt das zum Beispiel auch am Berliner Hauptbahnhof. An über 30 Bahnhöfen ist Alkohol schon jetzt verboten. Ab Mitte Oktober soll das dann an allen Bahnhöfen der Deutschen Bahn gelten, also auch in Ulm oder Biberach. In Günzburg gilt es schon. Ziel sind mehr Sicherheit und saubere Bahnhöfe. Fast 30 Jahre nach dem Mord an Rapper Tupac Shakur ist ein früherer Ganganführer schuldig gesprochen worden. Eine Jury in Las Vegas sieht den 63-jährigen Dwayne Davis als Drahtzieher der Tat. Tupac war 1996 in einem Auto in Las Vegas angeschossen worden und starb 6 Tage später. Er wurde nur 25 Jahre alt. Davis droht lebenslange Haft. Achtung, bei alten Balkonen ist Vorsicht geboten. Beim Wäscheaufhängen ist eine Frau in Ulm durch einen Balkon aus Holz gekracht. Donau 3 FM-Reporter Fabian Schober.
8: Vom dritten Stock ging's 3 Meter in die Tiefe und da hatte die Frau dann richtig Glück. Denn auch der Holzbalkon im 2. Stock ist durchgebrochen, die Frau ist dort aber liegen geblieben. Rund 40 Feuerwehrleute haben die leicht verletzte Frau gerettet. Die Nachbarn waren überhaupt nicht überrascht von dem Unfall. Sie sagen, seit einiger Zeit gäbe es ein Betretungsverbot für die morschen und sanierungsbedürftigen Balkone. Die Polizei ermittelt jetzt.
6: Mehr Nachrichten in einer halben Stunde und jederzeit auf donau3fm.de.
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9: Jawohl, da geht's eigentlich mit dem Sommer direkt weiter. Und das, obwohl heute meteorologischer Herbstanfang ist. Heute haben wir einen Mix aus Sonne und Wolken, dazu in der Spitze 21 bis 26 Grad. Morgen wird's ähnlich, danach wird's sogar noch mal heißer.
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3: Um kurz nach 6 haben wir aktuell keine Meldung, da ist alles ruhig. Gute Fahrt.
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3: 9 Superblitzer, ein paar sind dazugekommen. 3 Stück Mingen, Zeppelinstraße, beidseitig 30 erlaubt. Göttingen aus Oberelching kommend, in der Ortseinfahrt Höhe der Feuerwehr. Und bei 28 Cent in Richtung Ulm an der Ausfahrt Neu-Ulm wieder mal ein Superblitzer. Alle anderen natürlich für euch zum Nachlesen auf donau3fm.de oder auf eurer donau3fm-App.
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3: Wunderschönen guten Morgen. Ja, da greifen wir im Supermarkt zur Limo. Auf der steht ein Groß drauf. Ohne Zucker. Und man denkt sich, ja, da ist kein Krümel Zucker drin. Das klingt ja ziemlich eindeutig auch, was draufsteht.
9: Ja, aber ganz so einfach ist die Sache auf Lebensmittelverpackungen nicht. Denn ohne Zucker, zuckerfrei und ohne Zuckerzucker.

0: wenn da ohne draufsteht, gehen wir davon aus, da ist auch ohne drin.
1: Er weiß einfach alles.
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0: 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Die gute Laune Morning Show, 11 nach 6 am Dienstag. Wobei es beim Zucker so einen kleinen Spielraum gibt.
3: Ja, und eine zweite Formulierung, die da zusätzlich noch für Verwirrung sorgt. Was darf da jetzt also wirklich drin stecken?
4: Wenn auf einem Lebensmittel ohne Zucker oder zuckerfrei steht, dann heißt es nicht zwingend null Zucker. Nach EU-Regeln darf so ein Produkt höchstens 0,5 Gramm Zucker pro 100 Gramm oder 100 Milliliter enthalten. Ein Liter zuckerfreie Limo dürfte damit bis zu 5 Gramm Zucker enthalten. Gemeint sind die Ein- und Zweifachzucker, die auch in der Nährwerttabelle unter davon Zucker auftauchen. Süß schmecken kann das Produkt trotzdem, zum Beispiel durch Süßstoffe oder Zuckeraustauschstoffe wie Xylit oder Maltit. Anders ist es bei ohne Zuckerzusatz. Das bedeutet, bei der Herstellung wurden keine Einfach- oder Zweifachzucker und auch keine Lebensmittel wie Honig oder Sirup zum Süßen zugesetzt. Süßstoffe oder Zuckeralkohole sind trotzdem erlaubt. Außerdem kann von Natur aus Zucker enthalten sein, etwa aus Früchten oder Milch. Darum lohnt sich der Blick auf die Nährwerttabelle. Ohne Zucker heißt nur eine sehr kleine Restmenge, ohne Zuckerzusatz heißt kein extra zugesetzter Zucker. Kurz zusammengefasst, ein zuckerfreies Produkt darf bis zu 0,5 Gramm Zucker pro 100 Gramm oder 100 Milliliter enthalten und kann trotzdem anders gesüßt sein. Ohne Zuckerzusatz schließt zugesetzten Zucker aus, nicht aber Zucker, der von Natur aus im Lebensmittel steckt.
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0: schönen guten Morgen und zack. Sind wir mittendrin im September. Es ist der meteorologische Herbst.
1: Ja, wenn man jetzt gerade aktuell, zumindest hier aus unserem Studio in Ulm, aus dem Fenster schaut, dann sieht das schon eklig aus. Was? Bewölkt, dunkel. Oh, ja? Ja, sieht nicht so freundlich aus, aber der Schein trügt. Ja, weil der Sommer lässt sich da überhaupt nichts sagen vom meteorologischen Herbstanfang. Es wird heute wirklich wieder freundlich. Ein Mix aus Sonne und Wolken. Die Temperaturen in der Spitze 21 bis 26 Grad.
0: Auf den Straßen scheint der Trüg nicht. Da ist nichts los.
1: Gute Fahrt. Der Trüg.
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0: Enrique Iglesias in der gute Laune Morning Show bei Donau 3 FM. Schönen guten Morgen, Dienstag haben wir es, kurz vor 6:30.
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2: Schönen guten Morgen, Dienstag, 1. September.
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5: Blaubeurer Tortunnel kommt und alkoholfreier Bahnhof rückt näher. Ich bin Paolo Percocco, guten Morgen. Ein historischer Tag auf der B10-Baustelle am Blaubeurer Tor. Der erste von 21 Abschnitten der Tunneldecke ist jetzt betoniert worden. Insgesamt werden rund 5.400 Betonmischerladungen in Ulm gebraucht. Projektleiter Markus Vorholzer.
6: Der Arbeitsfortschritt ist immens. Wir sind heute hier und haben den ersten Deckel von der sogenannten Deckelbauweise betoniert. Das sind ja drei Tunnelblöcke, bei denen die Herstellerei Reihenfolge umgedreht ist. Also wir bauen zuerst die Decke und im Nachgang dann die Wände und die Bodenplatte, weil wir später noch dieses Jahr 2026 ja die Ost-West-Verbindung in Betrieb nehmen wollen. Die anderen Unterführungen sind schon gebaut und das versetzt uns tatsächlich in die Lage, dass wir noch Ende dieses Jahres den Verkehr von der Ludwig-Erhard-Brücke dann auch wieder über die alte Bundesstraße führen können.
5: Der rund 200 Meter lange Blaubeurer Tortunnel soll Ende 2028 fertig sein. Kein Bier am Bahnhof. Die Deutsche Bahn weitet ihr Alkoholverbot an Bahnhöfen aus. Ab heute gilt es zum Beispiel auch am Berliner Hauptbahnhof. An über 30 Bahnhöfen ist Alkohol schon jetzt verboten. Ab Mitte Oktober soll das dann an allen Bahnhöfen der Deutschen Bahn gelten, also auch in Ulm oder Biberach. In Günzburg gilt das schon. Ziel sind mehr Sicherheit und sauberere Bahnhöfe. Fast 30 Jahre nach dem Mord an Rapper Tupac Shakur ist ein früherer Ganganführer schuldig gesprochen worden. Eine Jury in Las Vegas sieht den 63-jährigen Dwayne Davis als Drahtzieher der Tat. Tupac war 1996 in einem Auto in Las Vegas angeschossen worden und starb 6 Tage später. Er wurde nur 25 Jahre alt. Davis droht lebenslange Haft. Achtung, bei alten Balkonen ist Vorsicht geboten. Beim Wäscheaufhängen ist eine Frau in Ulm durch einen Balkon aus Holz gekracht. Donau 3 FM-Reporter Fabian Schober.
7: Vom 3. Stock ging's 3 Meter in die Tiefe und da hatte die Frau dann richtig Glück. Denn auch der Holzbalkon im 2. Stock ist durchgebrochen, die Frau ist dort aber liegen geblieben. Rund 40 Feuerwehrleute haben die leicht verletzte Frau gerettet. Die Nachbarn waren überhaupt nicht überrascht von dem Unfall. Sie sagen, seit einiger Zeit gäbe es ein Betretungsverbot für die morschen und sanierungsbedürftigen Balkone. Die Polizei ermittelt jetzt.
5: Ja, und mehr Nachrichten gibt's in einer halben Stunde.
8: Super, jetzt habe ich das falsche Knöpfle auch noch drückt.
5: Ja, ich auch.
8: Ja, Hammer.
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9: Ach ja, wir haben ein wunderschönes Foto zugeschickt bekommen per WhatsApp von der lieben Claudia.
8: Claudia.
9: Die hat so einen schönen Blick zum Münster hin. Und von ihr aus sieht es schon deutlich freundlicher aus als von uns aus. Weil da sieht man nämlich, dass doch einige Wolken noch da sind, aber die Sonne schon schön aufgeht. Und ich kann schon mal so viel sagen, es wird heute doch ein sehr, sehr freundlicher Tag. Wir haben einen Mix aus Sonne und Wolken. Dazu haben wir in der Spitze sehr angenehme Temperaturen, 21 bis 26 Grad.
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8: Um kurz nach 6:30 nichts los. Gute Fahrt.
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8: Alle Blitzer für euch natürlich auf eurer Donau 3 FM App oder im Web. Dazugekommen ist eine Menge in Zeppelinstraße beidseitig 30 erlaubt. Göttingen aus Oberelchingen kommend in der Ortseinfahrt Höhe der Feuerwehr und bei 28 Senden Richtung Ulm an der Ausfahrt nach Ulm wieder mal.
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8: Ja, Norwegen trauert um König Harald. Sein Sohn Håkon übernimmt den Thron und muss sich gleichzeitig natürlich von seinem Vater verabschieden.
9: Ja, wie die Norweger jetzt Abschied nehmen und was sich da natürlich auch für die Königsfamilie alles verändert.

0: Norwegen trauert um König Harald den V. Die gute Laune Morning Show, 6:45 am Dienstag, wie das Land an Harald erinnert und welche persönlichen Worte sein Sohn gefunden hat, das gibt's jetzt für euch. 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
3: Freunde der gepflegten Unterhaltung, Norwegen nimmt Abschied von König Harald dem V. Ja, der Monarch ist ja am 28. August im Alter von 89 Jahren in einem Osloer Krankenhaus gestorben. 35 Jahre lang ist er Norwegens König gewesen. Am Sonntag haben jetzt die Menschen im ganzen Land mit Trauergottesdiensten an ihn erinnert. Seine Frau Sonja und der neue König Håkon haben mit weiteren Familienmitgliedern einen Gottesdienst in der Kirche von Asker bei Oslo besucht. Für Håkon treffen gerade zwei große Aufgaben zusammen. Zum einen trauert er natürlich um seinen Vater, zum anderen hat er bereits dessen Nachfolge übernommen. Der 53-Jährige ist seit Haralds Tod König Håkon der 8. Am Dienstag, also am 1. September, legt er vor dem norwegischen Parlament seinen Eid auf die Verfassung ab. In seiner ersten Ansprache hat Håkon sehr persönlich über seinen Vater gesprochen.
4: Er kommt zu savnen.
3: Er hat ihn als warmherzigen Menschen beschrieben, der anderen zugehört hat und für sie da gewesen ist. Besonders sein Lachen werde ihm fehlen. Die Rede hat er ausgerechnet am 58. Hochzeitstag seiner Eltern gehalten. Auch für den Rest der Familie ändern sich natürlich jetzt die Rollen. Håkons Frau Mette Marit ist jetzt Königin. Ihre gemeinsame Tochter, die 22-jährige Ingrid Alexandra, ist neue Kronprinzessin und damit die nächste in der Thronfolge. Die Trauerfeier für König Harald findet am 9. September um 13 Uhr im Osloer Dom statt. Seine letzte Ruhe soll er im königlichen Mausoleum auf der Festung Akershus finden. Die Bevölkerung soll aber davor noch mal die Gelegenheit bekommen, an seinem Sarg in der Osloer Schlosskapelle Abschied zu nehmen.
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0: Meteorologen sich so langsam in den Herbst verabschieden. Genießt mal einfach das Wetter.
1: Ja, absolut. Heute wird es auch wieder recht freundlich werden. Aktuell haben wir so um die 13 Grad in Schwaben, ein Mix aus Sonne und Wolken. Gibt es heute auch im Tagesverlauf recht freundlich bei Temperaturen in der Spitze 21 Grad.

0: Ja, Neu-Ulm-Mitte, da fängt's an, sich zu stauen. Aber das kennen wir, hält sich noch in Grenzen. Bitte aufpassen, neuen Blitzer haben wir. Ein super Blitzer, und zwar in Göttingen, aus Oberelchingen kommend, Ortseinfahrt, Höhe der Feuerwehr.
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0: Wahnsinn. Über 5000 Betonmischerladungen werden da gebraucht. Paolo Percocco von den Donau-3FM-Nachrichten. Das sind eine ganze Menge für eine ziemlich große Baustelle.
1: Ja, und viele von uns fahren da jeden Tag direkt dran vorbei. Ich zum Beispiel. Wo und was da Großes gebaut wird, das hören wir gleich in den Donau-3FM-Nachrichten.
0: 2 Minuten sind es noch bis 7.
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0: Schönen guten Morgen am Dienstag.
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1: Blaubeurer Tortunnel kommt und alkoholfreier Bahnhof rückt näher. Ich bin Paolo Percocco. Guten Morgen. Der neue Blaubeurer Tortunnel in Ulm hat jetzt eine Decke. Jedenfalls das erste Stück von 21 Abschnitten ist frisch betoniert worden. Damit erreicht die B10 Großbaustelle einen wichtigen Meilenstein. Entsprechend groß ist auch der finanzielle Aufwand.

0: Martin Bendel, erster Bürgermeister der Stadt Ulm.
1: Es ist für die nächsten Generationen ein ganz, ganz wichtiges, zentrales Verkehrsprojekt. Und deswegen hilft uns auch das Land Baden-Württemberg, das gut die Hälfte dieser 300 Millionen Euro auch mitfinanziert durch Fördermittel. Ja, und die andere Hälfte haben wir aus dem städtischen Haushalt zu stemmen. Das fordert uns natürlich gewaltig. Wir müssen unser Investitionsprogramm deswegen auch streng priorisieren, damit wir einfach jetzt in diesen nächsten Jahren bis zur Landesgartenschau auch durchkommen.
0: Für die Decke werden insgesamt über 5000 Betonmischerladungen gebraucht. Der rund 200 Meter lange Tunnel soll Ende 2028 fertig sein. Kein Bier am Bahnhof. Die Deutsche Bahn weitet ihr Alkoholverbote an Bahnhöfen aus. Ab heute gilt das zum Beispiel auch am Berliner Hauptbahnhof. An über 30 Bahnhöfen ist Alkohol schon jetzt verboten. Ab Mitte Oktober soll es dann an allen Bahnhöfen der Deutschen Bahn gelten, also auch in Ulm oder in Biberach. In Günzburg gilt es schon. Ziel ist mehr Sicherheit und saubere Bahnhöfe. Fast 30 Jahre nach dem Mord an Rapper Tupac Shakur ist ein früherer Ganganführer schuldig gesprochen worden. Eine Jury in Las Vegas sieht den 63-jährigen Dwayne Davis als Drahtzieher der Tat. Tupac war 1996 in einem Auto in Las Vegas angeschossen worden und starb 6 Tage später. Er wurde nur 25 Jahre alt. Davis droht lebenslange Haft. Achtung, bei alten Balkonen ist Vorsicht geboten. Beim Wäscheaufhängen ist eine Frau in Ulm durch einen Balkon aus Holz gekracht. Donau3FM-Reporter Fabian Schober.
2: Vom 3. Stock ging's 3 Meter in die Tiefe und da hatte die Frau dann richtig Glück. Denn auch der Holzbalkon im 2. Stock ist durchgebrochen, die Frau ist dort aber liegen geblieben. Rund 40 Feuerwehrleute haben die leicht verletzte Frau gerettet. Die Nachbarn waren überhaupt nicht überrascht von dem Unfall. Sie sagen, seit einiger Zeit gäbe es ein Betretungsverbot für die morschen und sanierungsbedürftigen Balkone. Die Polizei ermittelt jetzt.
0: Auf donau3fm.de gibt's ein Bild von dem Balkon und da wird dir ganz anders, wenn du das siehst, was für ein dünnes Holzplättchen.
3: Hallo.
0: Das war. Muss mal gucken drauf.
3: Ich hab's gesehen. Mein lieber Herr, Gott sei Dank.
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5: Ja, das wird heute ein recht freundlicher Mix. Sonne und Wolken. Dazu gehen die Temperaturen auch noch ein bisschen rauf. In der Spitze sind es heute 21 bis 26 Grad. Morgen, da bleibt's ähnlich.
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7: Um kurz nach 7 haben wir aktuell, keine Störungsmeldung, ein bisschen Berufsverkehr natürlich, gerade Neu-Ulm-Mitte, wenn ihr dann rüberfahrt nach Ulm auf der B28 vor der Adenauerbrücke.
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7: Und genau an der Stelle steht jetzt ein neuer Superblitzer. B28 senden Richtung Neu-Ulm an der Ausfahrt Neu-Ulm. Da könnt ihr im Moment gar nicht zu schnell fahren. Aber denkt beim nächsten Mal dran. Und dazu da einer in Göttingen aus Oberelchingen kommend. Aus Einfahrthöhe der Feuerwehr.
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7: Und ganz klar, auch in dieser Woche und in der nächsten und wahrscheinlich auch in der darauffolgenden müssen wir noch verstärkt mit riesengroßen Maschinen auf den Straßen rechnen.
9: Da appelliere ich erstens an meine Kollegen, dass man ein bisschen aufpasst, aber ich appelliere auch bitte an die Bevölkerung, dass man hier vielleicht etwas Rücksicht nimmt.
5: Ja, welche Maschinen da auf den Straßen unterwegs sind und warum wir alle Rücksicht nehmen sollten, das hört ihr gleich bei uns um 10 nach 7.

0: Boah, jetzt habe ich schon wieder so einen Bulldog vor mir.
1: Die gute Laune Morning Show, gleich 10 nach 7 am Dienstag. Ja, das denken sich der eine oder die andere zurzeit vermehrt. Aber ich meine, die Maisernte hat letzte Woche erst richtig gestartet.
2: Ernst Buck ist Landwirt und erster Vorsitzender vom Kreisbauernverband Ulm-Ehingen. Warum sind denn die Traktoren gerade in der Maisernte so viel auf den Straßen unterwegs?
3: Wir müssen halt nun mal die Ernte nach Hause bringen. Da sind immer wieder große Fahrzeuge unterwegs und natürlich in der Maisernte vielleicht noch mal ein paar mehr, weil wenn der Mais normal dasteht, habe ich die meiste Tonnage, wo ich nach Hause fahren muss. Deswegen sind da vielleicht auch mehr Fahrzeuge unterwegs.
1: Ja, das versteht man natürlich, aber warum werden manchmal die Straßen dabei so verschmutzt? Weil das Ganze behindert ja auch den Verkehr.
3: Jetzt hat der Landwirt mit dem Lohnunternehmen ausgemacht, okay, der Wetterbericht sagt trockenes Wetter,

0: Wir können jetzt heute den Mais wechselieren. Wir bringen fast keinen Dreck auf den Acker oder auf die Straße. Und jetzt hat es ein bisschen genieselt. Dann ist der Ackerboden halt an der Stelle, wo der Traktor fährt, peppig. Der Traktor nimmt den auf und fährt auf die Straße raus. Und dort fährt er statt 7 km/h, wie er auf dem Feld fährt, vielleicht mit 37 km/h und automatisch verliert er den Dreck.
1: Ja, das ist absolut verständlich. Vielleicht noch für die Fußgänger, worauf können die achten?
0: Jetzt nehmen wir mal die Mutti mit ihrem Kinderwagen, die Oma ist noch dabei und nochmal 2 Freundinnen. 4, 5 Leute laufen auf dem Tierweg. Und jetzt komme ich mit meinem Traktor, der Hinterreifen größer als sie. Und jetzt geht die Mutti mit dem Kinderwagen, geht auf die linke Seite, vielleicht die Oma auch noch und die Freundinnen, die geht auf die rechte Seite. Da appelliere ich an die Fußgänger, geh doch bitte auf eure Seite, weil dann kann ich auf der anderen Seite ausweichen. Weil zuerst mal weiß ich alles, der Sieger bin zuerst der ich. Bloß der Gelackmeier dahinter drei, wenn was passiert, bin wieder ich. Und das wollen wir doch beide nicht.
2: Ja, ich glaube, das will keiner. Also liebe Auto- und Radfahrer und Fußgänger, habt einfach ein bisschen Verständnis, wenn ein Traktor an euch vorbei oder vor euch herfährt. Alles zur diesjährigen Ernte gibt's auf donau3fm.de. Rücksicht nehmen. Das gilt übrigens für alle.
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0: Dennis Merton, No Roots in der gute Laune Morning Show bei Donau 3 FM. An diesem Dienstagmorgen sind nur 12 Minuten bis 7:30. Jetzt guck, easy. Da hinten wird es jetzt bei uns auch hell. Das hat vorher noch ganz anders ausgesehen.
1: Ja, das stimmt. Es sind einige Wolken unterwegs heute Morgen schon, aber die Sonne, die setzt sich da immer wieder durch. Heute wird es doch ein recht freundlicher Mix aus Sonne und Wolken dazu. Die Höchstwerte in der Spitze, 21 bis 26 Grad.
0: Gerade am Gucken, es ist sehr ruhig auf den Straßen. Aktuell stockt es bloß ein bisschen da, wo es eigentlich immer stockt, auf der B28 von Sendner Rhein ab Neu-Ulm-Mitte, dann Richtung Ulm rüber vor der Adenauer Brücke. Aktuell sind das ungefähr so 7 Minuten, die ihr verliert. Neue Blitzer, B28 Senden Richtung Ulm, an der Ausfahrt Neu-Ulm, das passt, weil da könnt ihr gerade im Moment gar nicht so schnell fahren. Und Mingen in der Zeppelinstraße blitzt beidseitig in der 30er-Zone. Falls ihr übrigens gerade an einem Blitzer vorbeifahren solltet, die findet ihr alle auf donau3fm.de oder auf eurer donau3fm-App und seht, hey, ich sehe den ja gar nicht mehr.
1: Der ist weg.
0: Richtig, dann kurz Bescheid geben, dann können wir das in der Liste nämlich ändern. Gilt genauso natürlich, wenn ihr einen neuen sehen solltet.
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2: Schönen Dienstagmorgen. 1. September, kurz vor halber.
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2: Schönen guten Morgen am Dienstag. Wir gucken mal schnell, was los ist vor eurer Haustür.
1: Es ist 7:30.
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12: Blaubeurer Tortunnel kommt und die Abnehmpille ist da. Ich bin Paolo Percoco, guten Morgen. Hier werden insgesamt über 5000 Betonmischerladungen gebraucht. Der neue Blaubeurer Tortunnel in Ulm hat jetzt eine Decke. Jedenfalls das erste Stück von 21 Abschnitten ist frisch betoniert worden. Damit erreicht die B10 Großbaustelle einen wichtigen Meilenstein. Entsprechend groß ist auch der finanzielle Aufwand. Martin Bendel, erster Bürgermeister der Stadt Ulm.
13: Es ist für die

0: Die nächsten Generationen ein ganz, ganz wichtiges, zentrales Verkehrsprojekt. Und deswegen hilft uns auch das Land Baden-Württemberg, das gut die Hälfte dieser 300 Millionen Euro auch mitfinanziert durch Fördermittel. Ja, und die andere Hälfte haben wir aus dem städtischen Haushalt zu stemmen. Das fordert uns natürlich gewaltig. Wir müssen unser Investitionsprogramm deswegen auch streng priorisieren, damit wir einfach jetzt in diesen nächsten Jahren bis zur Landesgartenschau auch durchkommen.
1: Der rund 200 Meter lange Tunnel soll Ende 2028 fertig sein. Die Bundesregierung will die Einkommenssteuer reformieren und damit vor allem Familien und Menschen mit niedrigem und mittlerem Einkommen entlasten. Die letzten Streitpunkte sind laut dpa geklärt. Unter anderem sollen Sonn- und Feiertagszuschläge steuerlich stärker begünstigt werden. Das Gesetz soll morgen im Bundeskabinett beschlossen werden. Abnehmspritzen gibt es bei uns in Deutschland ja schon länger. Ab heute bieten Apotheken jetzt das Medikament als Pille an. Für die einen schlicht revolutionär, andere dagegen warnen schon vor dubiosen Anbietern.
2: Schlucken ist für viele angenehmer als Spritzen und manche Apotheken rechnen offenbar schon mit einem wahren Ansturm auf die Abnehmpille. Die gibt's allerdings nur auf Rezept. Man muss sie täglich nehmen und aus eigener Tasche zahlen, aber sie habe vergleichbare Effekte wie die Spritze, sagen Fachleute. Allerdings betonen sie, die Pille ist kein Lifestyle-Produkt und sie warnen auch vor unseriösen Online-Anbietern oder auch Online-Ärzten. Claudia Wächter, Nachrichtenredaktion.
1: Im Günzburger Waldbad ist das schon Tradition, das Hundeschwimmen zum Abschluss der Badesaison. Und das gibt's auch dieses Jahr wieder. Mitte September haben die Hunde das ganze Nichtschwimmerbecken für sich allein. Dafür öffnet das Waldbad ein letztes Mal für diese Saison. Danach wird das Wasser abgepumpt. Alle Infos dazu findet ihr auf donau3fm.de. Und die Hunde, die freuen sich schon. Ja, ruhig, ruhig. Mehr Nachrichten in einer halben Stunde und jederzeit auf donau3fm.de.
3: Der Pakoko.
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5: Ja.
3: Passt auch zum Hundebaden.
5: Ja, absolut. Also wettertechnisch, ich sag mal so viel, der Sommer weiß vom meteorologischen Herbstanfang nur nicht
3: ja,
5: so
3: die
5: viel.
3: Ja, die Meteorologin.
5: Die haben sich...
3: Die Meteorologin.
5: Der Sommer und der Herbst, die haben sich da irgendwie noch nicht so ganz abgesprochen, glaube ich. Weil heute wird's schon noch mal sommerlich. Wir haben einen freundlichen Mix aus Sonne und Wolken dazu. Die Höchstwerte in der Spitze 21 bis 26 Grad morgen ähnlich. Und dann die nächsten Tage, da geht's dann eher schon wieder in Richtung 30 Grad.
3: Die Meteorologin, die haben sich selbst belogen.
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3: Eine einzige Meldung für euch. Ein bisschen stockender Verkehr, natürlich Berufsverkehr. Wenn ihr auf der B28 von Senden reinfahrt, dann steht da natürlich wieder mal ja, ab Neu-Ulm-Mitte, wenn ihr über die Adenauer Brücke rüber nach Ulm wollt. Zeitverlust ungefähr 6-7 Minuten aktuell.
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3: Da haben wir aktuell... Mein Verkehrsservice komplett geschlossen, sehe ich hier gerade. Zack, hat's gemacht, weg war er. Zack, hat's gemacht, jetzt ist er wieder da. Mengen in der Zeppelinstraße, beidseitig wird geblitzt in der 30er-Zone. Und Göttingen aus Oberelchingen herkommend in der Ortseinfahrt Höhe der Feuerwehr. Alle weiteren Superblitzer und natürlich die Staus und Behinderungen im Web oder auf der Donau3FM-App.
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3: Ja, also ganz egal, ob joggen, spazieren gehen oder Radfahren, eure Bewegung kann in diesem September Teil von was ganz, ganz Großem werden.
8: Alle müssen an einem Strang ziehen, ansonsten können wir das einfach nicht schaffen. Genau das wollen wir jetzt übertragen, einmal beweisen.
5: Ja, wie ihr kranken Kindern mit euren zurückgelegten Kilometern helfen könnt und um welche Krankheit es dabei geht und was das Ganze mit einer Weltumrundung zu tun hat, ja, das hört ihr gleich bei uns um 7:50.
4: Hey!

0: 40.000 75 Kilometer. Was könnte das sein?
1: Was
0: eine
1: denn?
0: Eine lange Strecke. Na, ist einmal um die Welt rum.
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0: Die gute Laune Morning Show, 7:45 und der Verein SCN2A, Germany e.V. aus Erbach, möchte genau diese Zahl, diese 40.075 Kilometer im September zurücklegen. Das geht aber nur mit eurer Hilfe.
1: Sarah Rieger ist Vorstandsvorsitzende vom Verein. Sarah, erklär uns mal, was ist denn genau SCN2A?
3: Also SCN2A ist der Name eines Gens, das man in den Nerven des Gehirns findet. Und dieses Gen ist verantwortlich für die Weiterleitung von elektrischen Signalen in den Gehirnzellen. Wenn Personen eine Mutation, also eine Veränderung in diesem Gen haben, dann kann es eben zu fehlerhafter Kommunikation zwischen den Nervenzellen kommen. Menschen, die diese SCN2A-Erkrankungen haben, die leiden dann an Epilepsie oder Autismus, Entwicklungsstörungen. Und natürlich bringt dann so eine große Erkrankung ganz viele Nebensymptome mit sich.
0: Euer Verein hat sich 2022 gegründet und ist der einzige im deutschsprachigen Raum. Was ist eure Mission?
3: Also bei SCN2A-Erkrankungen handelt es sich um seltene Erkrankungen. Das heißt, die sind leider sehr wenig erforscht und es gibt nicht ausreichend Therapiemöglichkeiten für Betroffene. Und unsere Mission ist eben, Aufmerksamkeit zu schaffen, dass es erstens diese Erkrankung gibt. Und dann versuchen wir natürlich Fördergelder und Spendengelder zu sammeln, damit wir auch die Forschung an dieser Erkrankung unterstützen können.
1: Ja, und genau deswegen habt ihr auch im September eine ganz, ganz besondere Aktion geplant. SCN2A geht einmal um die Welt. Sarah, wie können wir daran teilnehmen?
3: Werdet einfach aktiv im September. Ihr könnt laufen, joggen, spazieren, schwimmen. Jegliche Bewegung zählt. Ihr müsstet einfach tracken, wie viel Kilometer ihr gelaufen seid. Es reicht auch ein Wochenüberblick. Und diesen per Screenshot an uns senden oder hochladen. Dann können wir die Kilometer mit in unsere Rechnung nehmen. Und wir haben ganz tolle Sponsoren, die geben uns in Summe 1,26 Euro pro Kilometer. Das heißt, wenn wir unser Ziel erreichen, haben wir 50.000 Euro Spendengelder und diese schreiben wir dann Ende des Jahres für ein Forschungsprojekt aus.
0: Sehr, sehr coole Aktion. Der Erbacher Verein SCN2A Germany e.V. möchte in diesem September 40.075 Kilometer zurücklegen und dabei braucht natürlich eure Hilfe. Trackt alles, was ihr an Kilometern zurücklegt, sei es joggen, spazieren gehen oder Fahrradfahren. Jeder Kilometer zählt da. Trackt die Kilometer mit einer App und dann schickt ihr einfach die Screenshots an den Verein.
1: Alle Infos zur Aktion findet ihr natürlich auch nochmal auf donau3fm.de.
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0: erschrocken.
1: Hat die nicht mehr bezahlt oder warum hört
0: das
1: so früh auf?
0: Die sagt die, das ist, die macht selber schon Stress. 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
1: Ja, ich war gerade auch noch am Schaffen.
0: Na, ich habe gerade noch mal geguckt, weil ich habe rausgelöscht,

0: Also passt da dementsprechend auf. Franz, dankeschön für die Mail.
1: Das ist mal ein netter
2: Abend. Guck mal, was ich da hab.
1: Das Wetter ist richtig gut. Ein freundlicher Mix aus Sonne und Wolken. In der Spitze 21 bis 26 Grad.
0: Ich glaube, was denn die Leute von uns denken.

0: Jetzt, ja, du bist ein Lieber. Ja, du bist. Komm, jetzt gehen wir baden. Ja, bitte.
1: Paolo Pacocco von den Donnerdreffen Nachrichten. Ja, erst macht man sich auf den Weg, geht spazieren und dann schön baden im Günzburger Waldbad. Für Hundis.
2: Ja, das gibt's nämlich bald wieder. Da gibt's was ganz Besonderes für unsere Vierbeiner. Was? Das hören wir gleich. Was? In den Donnerdreffen im Nachrichten.
1: Es ist 8:02.
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1: Schönen guten Morgen am Dienstag, 1. September.
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1: Blaubeurer Tortunnel kommt und die Abnehmpille ist da. Ich bin Paolo Percocco, guten Morgen. Hier werden insgesamt über 5000 Betonmischerladungen gebraucht. Der neue Blaubeurer Tortunnel in Ulm hat jetzt eine Decke. Jedenfalls das erste Stück von 21 Abschnitten ist frisch betoniert worden. Damit erreicht die B10 Großbaustelle einen wichtigen Meilenstein. Entsprechend groß ist auch der finanzielle Aufwand. Martin Bendel, erster Bürgermeister der Stadt Ulm.
2: Es ist für die nächsten Generationen ein ganz, ganz wichtiges, zentrales Verkehrsprojekt. Und deswegen hilft uns auch das Land Baden-Württemberg, das gut die Hälfte dieser 300 Millionen Euro auch mitfinanziert durch Fördermittel. Ja, und die andere Hälfte haben wir aus dem städtischen Haushalt zu stemmen. Das fordert uns natürlich gewaltig. Wir müssen unser Investitionsprogramm deswegen auch streng priorisieren, damit wir einfach jetzt in diesen nächsten Jahren bis zur Landesgartenschau auch durchkommen.
1: Der rund 200 Meter lange Tunnel soll Ende 2028 fertig sein. Die Bundesregierung will die Einkommenssteuer reformieren und damit vor allem Familien und Menschen mit niedrigem und mittlerem Einkommen entlasten. Die letzten Streitpunkte sind laut dpa geklärt. Unter anderem sollen Sonn- und Feiertagszuschläge steuerlich stärker begünstigt werden. Das Gesetz soll morgen im Bundeskabinett beschlossen werden. Abnehmspritzen gibt es bei uns in Deutschland ja schon länger. Ab heute bieten Apotheken jetzt das Medikament als Pille an. Für die einen schlicht revolutionär, andere dagegen warnen schon vor dubiosen Anbietern.
3: Schlucken ist für viele angenehmer als Spritzen und manche Apotheken rechnen offenbar schon mit einem wahren Ansturm auf die Abnehmpille. Die gibt's allerdings nur auf Rezept. Man muss sie täglich nehmen und aus eigener Tasche zahlen, aber sie habe vergleichbare Effekte wie die Spritze, sagen Fachleute. Allerdings betonen sie, die Pille ist kein Lifestyle-Produkt und sie warnen auch vor unseriösen Online-Anbietern oder auch Online-Ärzten. Claudia Wächter, Nachrichtenredaktion.
1: Im Günzburger Waldbad ist das schon Tradition, das Hundeschwimmen zum Abschluss der Saison. Und das gibt's auch dieses Jahr wieder. Mitte September haben die Hunde das ganze Nichtschwimmerbecken für sich allein. Dafür öffnet das Waldbad ein letztes Mal für die Saison. Danach wird das Wasser abgepumpt. Alle Infos dazu findet ihr auf donau3fm.de und die Hunde, die freuen sich schon. Ja, gut, okay, mehr Nachrichten in einer halben Stunde und jederzeit auf donau3fm.de.
4: Jedes Jahr eine coole Aktion.
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4: Ja. Einmal im Jahr baden ist Pflicht.
5: Einmal im Jahr baden ist Pflicht und das Wetter, das schaut auch ganz gut aus. Es ist zwar heute meteorologischer Herbstanfang, aber das ist im Sommer erst mal wurscht. Heute noch ein freundlicher Mix, Sonne, Wolken, dazu in der Spitze 21 bis 26 Grad, morgen ähnlich und danach, da wird es sogar noch wärmer.
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4: Um kurz nach Ape der aufpassen. B10 Europastraße Neu-Ulm. Wenn ihr rauswärts fahrt, das ist zwischen Reutierstraße und Neu-Ulm Ost. Da ist wohl aktuell eine Person auf der Fahrbahn. Fahrt bitte dementsprechend vorsichtig. Außerdem stockt es ein bisschen aktuell natürlich wieder auf der B28 von Senden rein ab Neu-Ulm Mitte, wenn ihr über die Adenauer Brücke wollt. Und ich guck mal rüber, wenn ihr vom Donaubad in Ulm reinwärts fahrt über die Zinglerstraße, kurz vor der großen Ampel bei der Unterführung von der B28, da hat es wohl gekracht, da müsst ihr auch aktuell mit Behinderungen rechnen.
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4: In der Ortsausfahrt Bollingen steht noch einer Richtung Blaustein, wenn ihr unterwegs seid, in einem Hof postiert. Und dazu haben wir noch einen in Göttingen aus Oberelchingen kommend, Ortseinfahrt Höhe der Feuerwehr. Falls ihr seht, dass irgendwie ein Superblitzer abgebaut worden ist auf dem Weg zur Arbeit, dann kurz Bescheid geben, dann können wir die Liste hier dementsprechend aktualisieren. Und die Liste findet ihr natürlich selber auch mit den Staus und Behinderungen auf donau3fm.de.
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4: Es ist Sommer, Ferienzeit in Schwaben und damit ihr und eure Kids bestens mit guten Ausflugstipps versorgt seid, geben wir euch jeden Tag so ein bisschen Inspiration und natürlich gibt's auch gleich die passenden Tickets dafür geschenkt. 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
1: Oh, danke. 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

0: Ei. Boah, was machen wir heute bloß?
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3: Oh, was machen wir heute? Also falls ihr euch diese Frage in der fünften mittlerweile Ferienwoche auch schon gestellt habt, wir hätten da ein paar Ideen. Freizeitpark, Freibad, Museum, Erlebniswelt. Ich meine, bei uns in Schwaben, es gibt wirklich so viel zu entdecken.
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3: Nehmt euch ein Beispiel an Julia aus Beimerstetten. Die hat's gemacht. Guten Morgen, Julia.
5: Guten Morgen, Isi. Guten Morgen, Andi.
3: Julia, zwei Kinder. Wie alt sind die?
5: Meine Tochter ist 9 Jahre alt und der Sohn ist 15.
4: Alter, Schalligalli wahrscheinlich
3: aber
4: bei dir,
3: hallo.
4: Oder?
5: Ja, ist nicht langweilig, sag ich jetzt.
4: Wie läuft's in den Ferien? Sind sie entspannt? Haben sie immer was zu tun? Oder ist schon manchmal so, Mama, können wir irgendwas machen? Wobei, gut, der Große wahrscheinlich nicht mehr, oder?
5: Nee, der ist eigentlich ja viel draußen, aber die Tochter ist schon, mir ist langweilig. Ich bin doch nicht dein Unterhaltungsprogramm. Ja, irgendwo doch, gell?
3: Bei den 15-Jährigen ist eher so, die kommen, du siehst sie, wie sie durch die Haustüre durchhuschen, ins Zimmer rauf und nach 4 Stunden guckst du mal nach, ist da überhaupt noch Sauerstoff in diesem Zimmer?
5: Genau, so ungefähr. Die melden sich nur, wenn sie Hunger haben.
3: Richtig!
4: Du hast dich ja angemeldet für die Schwaben-Sommerferien. Ihr möchtet gern was zusammen unternehmen?
5: Ja, sehr gerne. Am meisten hätten meine Kinder Lust, mal in einen Freizeitpark zu fahren.
4: Da gibt's ja auch ein paar.
5: Ja, gäbe es Möglichkeiten.
3: Durchaus. Also wir hätten da eine ganz bestimmte. Jetzt guck ich mal, ihr kommt aus Beimerstetten, oder?
5: Ja, genau, aus Beimerstetten.
3: Ah ja, cool, dann fahrt der Dornstadt drüber, dann fahrt der 8 runter und dann Günzburg raus. Wir schicken euch ins Legoland!
5: Sehr cool.
4: Ja, das wird mit Sicherheit cool.
5: Oh, da werden sie sich freuen. Ja, total.
4: Ich glaube auch. Und vor allem, da ist wirklich auch für jede Altersklasse was mit dabei. Da gibt es ja wahnsinnig viele Attraktionen, Wasserfahrgeschäfte, Achterbahnen, Shows, Mitmachsachen. Also ich glaube, egal wie alt oder jung, da hat jeder Spaß.
5: Auf jeden Fall. Da werden wir viel Spaß haben.
3: Und lang braucht er auf jeden Fall. Ich glaube, das hat so 60 Millionen Lego-Steine da. Die kann man von vorne bis hinten durchzählen. Das braucht er Zeit.
5: Mal schauen, ob man das schafft.
3: Wir wünschen euch ganz, ganz viel Spaß bei den Sommerferien in Schwaben.
5: Super, vielen, vielen Dank euch.
4: Ciao. Gerne, ciao.
5: Ciao.
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0: Olivia Rodrigo. Drop Dead in der Gute Laune Morning Show bei der 103.5. 9:09 am Dienstag, A8 München Richtung Stuttgart. Bitte aufpassen. Zwischen Zusmershausen und Bürger aktuell Gefahr durch Reifenteile auf der Fahrbahn. Ich sehe Lücken, Sonne sehe ich noch nicht, easy.
1: Ja, kommt aber heute immer wieder zum Vorschein. Wir haben heute nämlich einen recht freundlichen Mix aus Sonne und ja, eben auch einigen Wolken. Die Temperaturen heute in der Spitze 21 bis 26.

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0: Stars und The Lazy Song in der Gute Laune Morning Show bei Donau 3 FM. Schönen Dienstagmorgen, kurz vor 8:30.
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0: Schönen Dienstagmorgen und wir bringen euch schnell mal auf den aktuellsten Stand.
10: Es ist 8:30.
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12: Tonnenweise Beton für Ulm und Filmfestluft in Biberach. Ich bin Paolo Percocco, guten Morgen. Hier werden insgesamt über 5000 Betonmischerladungen gebraucht. Der neue Blaubeurer Tortunnel in Ulm hat jetzt eine Decke. Zumindest das erste Stück von insgesamt 21 Abschnitten ist frisch betoniert worden. Der rund 200 Meter lange Tunnel soll Ende 2028 für den Verkehr freigegeben werden. Schon ab Dezember 2026 soll oberhalb die neue Verbindung zwischen Blaubeurer Straße und Ludwig-Erhard-Brücke fertig werden. Die Bahn setzt ab

0: Heute das neue Alkoholverbot stufenweise an ihren Bahnhöfen um. Der Konzern erhofft sich dadurch unter anderem mehr Sicherheit für Passagiere und Beschäftigte. Es gibt aber auch Kritik.
1: Deutlich weniger Müll und Gewalt. Diese Bilanz zieht die Bahn nach einem Modellprojekt. An 30 Bahnhöfen gilt das Verbot nämlich schon. Ab heute kommen 4 dazu, unter anderem der Berliner Hauptbahnhof. Bis Mitte Oktober soll das Verbot dann an allen 5.400 Bahnhöfen gelten. Es ist dann verboten, Alkohol im Bahnhofsgebäude und an den Gleisen zu trinken. Der Konsum in Bahnhofskneipen und in Fernzügen bleibt aber erlaubt. Kritiker sagen, dieses Verbot könne gar nicht kontrolliert werden. Dafür fehlt schlicht das Personal. Thomas Bremser, Nachrichtenredaktion.
0: Hausaufgaben mit ChatGPT oder Gemini für ältere Schüler inzwischen fast Standard. Laut einer Civi-Umfrage im Auftrag von Vodafone nutzen fast alle KI für Hausaufgaben, Referate oder zum Nacharbeiten. Nur 4% verzichten bei Hausaufgaben komplett darauf. Bei der Recherche sind es gerade mal 2%, die ohne KI-Support auskommen wollen. Ihr wolltet schon immer mal echte Filmfestluft schnuppern. Bei den Biberacher Filmfestspielen können Filmfans aus der Region wieder Teil der Publikumsjury werden. Donau 3 FM-Reporterin Jana Faas.
2: 5 Zuschauer entscheiden Ende Oktober mit, welcher Film den mit 2000 Euro dotierten Publikumsbiber bekommt. Und einer von euch kann dabei sein. Donau 3 FM sucht wieder exklusiv einen Hörer oder eine Hörerin für die Jury. Wenn ihr also Filme liebt, gerne über Kino diskutiert und die Biberacher Filmfestspiele mal aus einer ganz anderen Perspektive erleben wollt, dann meldet euch. Alle Infos dazu gibt's auf donau3fm.de.
0: Und da gibt's jederzeit auch mehr Nachrichten.
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4: Da sind noch einige Wolken unterwegs. Heute wird es generell einen Mix geben aus Sonne und Wolken. Die Temperaturen dazu in der Spitze 21 bis 26 Grad. Morgen schaut es ganz ähnlich aus.
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6: So, es ist kurz nach 8:30. A7 Ulm Richtung Würzburg. Das ist eine Kombi zwischen Langenau und Niederstotzingen. Gefahr durch ein Holzbrett auf allen Fahrstreifen. Das ist ein langes Brett. Und A7 Würzburg Richtung Ulm, also Gegenrichtung zwischen Niederstotzingen und Langenau. Da liegt aktuell ein Eimer auf der Straße. Jetzt ist er anders. Hätte alles verloren. Wahrscheinlich. Ansonsten ist es ruhig.
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6: Aktuell haben wir 9 Superblitzer. Ein relativ neuer steht in Göttingen, aus Oberelchingen kommt, Ortseinfahrt, Höhe der Feuerwehr, und in Mingen noch einer in der Zeppelinstraße. Blitzt beidseitig in der 30er-Zone. Alle Blitzer, Staus, Behinderungen zum Nachlesen natürlich für euch auf donau3fm.de.
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6: Ja, sie ist wieder unterwegs, die Oma Rosa, und hat uns gestern schon einen kleinen Tipp gegeben.
7: Ich stand nämlich direkt an einer Wasserskianlage, ganz in der Nähe von dem gesuchten Ort.
6: Ja, Wasserskianlage, das hat eigentlich schon geholfen, aber es gibt ja mehrere Wasserskianlagen bei uns in der Region.
4: Genau, deswegen ist es natürlich wichtig, dass Oma Rosa uns noch mehr Tipps gibt. Heute gibt es Tipp Nummer 2. Schauen wir mal, was die Oma Rosa uns da heute mitgibt, weil ihr müsst ja erraten am Ende des Tages, wo die Oma Rosa unterwegs ist in dieser Woche, und mit ein bisschen Glück könnt ihr dann am Freitag die Original Donau 3 FM Schwabentasse gewinnen.
6: Nächster Tipp gleich, 10:30.

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1: Ja, aber schau mal, da hinten dran hängt da jemand. Mit auf Skiern.
0: Das will.
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0: Die gute Laune Morning Show, 13 nach halb neun an diesem Dienstag, dem 1. September. Oma Rosa ist unterwegs in einer ganz bestimmten Ortschaft in Schwaben. Jeden Tag hört ihr einen Tipp, Montag bis Donnerstag. Ja? Und wenn ihr dadurch draufkommt, durch diese Tipps, wo die Oma Rosa unterwegs ist, dann habt ihr am Freitag die Chance auf eine Original Donau 3 FM Schwabentasse. Gestern, wie gesagt. Ja?
1: Da haben wir schon einen Tipp bekommen. Und zwar hat die Oma Rosa erzählt, dass sie, also in der Nähe dieses gesuchten Ortes, dass es da wohl eine Wasserskianlage gibt.
0: Ja. Schauen wir mal, ob sie mittlerweile im Ort angekommen ist.
3: Normalerweise kommen die Tipps von mir ja direkt aus dem gesuchten Ort. Diesmal bin ich aber an einem Ort weitergefahren und befinde mich jetzt mitten in der Römerzeit. Heimat mir den Fies schon wei. Glaubst du, da musst du tappen wie ein Narret. Da hast du die Rekonstruktion eines römischen Tempels mit großen Säulen und Teilen einer alten Römerstraße. Heimatland. Der Tempel, der steht da schon seit dem Jahr 212. Das ist ja schon eine halbe Ewigkeit. Und übrigens war das einer von den größten Tempelbauten nördlich der Alpen. Mhm. Heute ist das Gelände ein großes Freilichtmuseum.
0: Mhm. Dazu dann natürlich nur die Wasserski an, das ist schon... Das ist, wahrscheinlich war da der Obelix auch mal unterwegs.
1: Glaubst du, die Römer sind damals schon mit der Wasserski ein bisschen...
0: Sicherlich.
1: Oder?
0: Die Römer haben es drauf gehabt. Die sind ihre Aquädukte, sind die immer mit Wasserski runtergefahren. Das war der Einzige. Drum haben die gebaut.
1: Wurde direkt schon mit dem Jetski.
0: Tja, falls ihr wisst, wo die Oma Rosa ist in dieser Woche, dann könnt ihr jetzt schon schreiben per WhatsApp 01520 2424 mal die 3, schreibt einfach den Ort mit dazu oder macht mit auf donau3fm.de.
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0: Kamrad. Love Sober. Die gute Laune Morning Show an diesem Dienstagmorgen. Es ist der 1. September. Das heißt, die Meteorologen sagen, ab heute beginnt der Herbst. Gott sei Dank sind wir keine Meteorologen.
1: Ja, absolut. Und den Sommer interessiert es auch herzlich wenig, ob da meteorologisch irgendwas in Richtung Herbst schon geht, weil eigentlich bleibt es weiterhin noch recht freundlich. Wir haben heute schon einige Wolken am Himmel, insgesamt im Tagesverlauf dann aber ein Mix. Da kommt dann auch immer mal wieder die Sonne durch und die Temperaturen auch ganz angenehm. 21 bis 26.

0: 26 Grad.
1: Ja, kann man bei dem Wetter schon mal vormerken, am 14. des September, Günzburger Waldbad, da könnt ihr eure Hundis wieder ins Freibad lassen. Hat gute alte Tradition.
0: Hundi, Hundi, Wauwau. Kennst du das?
1: Ja, das ist, ja doch, wer kennt

0: Verlust. Kann ich es nochmal hören? Ich würde es nochmal hören, bitte gern.
1: Ali, wie heißt denn der? Alexander Markus, oder?
0: Ja, klar.
1: Hundi, Hundi, wow, wow. Kennst du das? Ich muss dir das zeigen.
0: Jetzt kenne ich's. Das ist super. Ich liebe es.
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0: FM. Nicht von Markus, sondern von dir.
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0: wenn man es nicht weiß, nicht so schlimm. Paolo Percoco von den Donautreffen im Nachrichten, da fragt man halt ChatGPT.
1: Ja, so sehen das immer mehr Schüler, das sagt jedenfalls eine neue Umfrage. Wie viele auf KI verzichten, das hören wir gleich in den Donautreffen im Nachrichten.
0: Ich habe übrigens gerade mal eingegeben, wer ist Paolo Percoco? Du hast mal als Regisseur einen Nachwuchsfilmpreis gewonnen für das grüne Gespenst.
1: Ja, stimmt.
0: Na, siehst du mal.
1: Ist alles war dann völlig kaputt.
0: Ja, warst, aber du, gut, das, warst toll. Du das Gespenst, oder?
1: Nee, der Filmtitel hatte mit dem Film nichts zu tun.
0: Ach so, das frage ich auch. Es ist kurz vor neun.
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0: Dienstag, 1. September.
3: Es ist 9 Uhr.
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1: Tonnenweise Beton für Ulm und Hausaufgaben mit ChatGPT. Ich bin Paolo Percoco, guten Morgen. Hier werden insgesamt über 5000 Betonmischerladungen gebraucht. Der neue Blaubeurer Tortunnel in Ulm hat jetzt eine Decke. Zumindest das erste Stück von insgesamt 21 Abschnitten ist frisch betoniert worden. Der rund 200 Meter lange Tunnel soll Ende 2028 für den Verkehr freigegeben werden. Schon ab Dezember diesen Jahres soll oberhalb die neue Verbindung zwischen Blaubeurer Straße und Ludwig-Erhard-Brücke fertig werden. Die Bahn setzt ab heute das neue Alkoholverbot stufenweise an ihren Bahnhöfen um. Der Konzern erhofft sich dadurch unter anderem mehr Sicherheit für Passagiere und Beschäftigte. Es gibt aber auch Kritik.
5: Deutlich weniger Müll und Gewalt. Diese Bilanz zieht die Bahn nach einem Modellprojekt. An 30 Bahnhöfen gilt das Verbot nämlich schon. Ab heute kommen 4 dazu, unter anderem der Berliner Hauptbahnhof. Bis Mitte Oktober soll das Verbot dann an allen 5400 Bahnhöfen gelten. Es ist dann verboten, Alkohol im Bahnhofsgebäude

0: und an den Gleisen zu trinken. Der Konsum in Bahnhofskneipen und in Fernzügen bleibt aber erlaubt. Kritiker sagen, dieses Verbot könne gar nicht kontrolliert werden, dafür fehlt schlicht das Personal. Thomas Bremser, Nachrichtenredaktion.
1: Hausaufgaben mit ChatGPT oder Gemini, für ältere Schüler, inzwischen fast Standard. Laut einer Civi-Umfrage im Auftrag von Vodafone nutzen fast alle KI für Hausaufgaben, Referate oder zum Nacharbeiten. Nur 4% verzichten bei Hausaufgaben komplett darauf. Bei der Recherche sind es gerade mal 2%, die ohne KI-Support auskommen wollen. Ihr wolltet schon immer mal echte Filmfestluft schnuppern. Bei den Biberacher Filmfestspielen können Filmfans aus der Region wieder ein Teil der Publikumsjury werden. Donau 3FM-Reporterin Jana Faas.
2: 5 Zuschauer entscheiden Ende Oktober mit, welcher Film den mit 2000 Euro dotierten Publikumsbiber bekommt. Und einer von euch kann dabei sein. Donau 3FM sucht wieder exklusiv einen Hörer oder eine Hörerin für die Jury. Wenn ihr also Filme liebt, gerne über Kino diskutiert und die Biberacher Filmfestspiele mal aus einer ganz anderen Perspektive erleben wollt, dann meldet euch. Alle Infos dazu gibt's auf donau3fm.de.
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3: Moment, ich muss gerade ChatGPT fragen, welchen Knopf ich jetzt drücken muss, damit es weitergeht. Der 4. von rechts, das ist der hier. Das.
1: Oh. Ah!
3: Entschuldigung, Herr Paul, Entschuldigung.
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5: Ach ja, das ist. Geht's?
6: Ja, ja.
5: Steht noch dran.
6: Ja, alles gut.
5: Ja, dann können wir zum Wetter fortfahren. Heute haben wir einen Mix aus einigen Wolken, aber auch die Sonne schafft es immer mal wieder durch. Dazu haben wir Höchstwerte in der Spitze zwischen 21 und 26 Grad.
3: Übrigens, die Frisur, die er jetzt hat, finde ich cool.
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3: So, da gucken wir mal schnell rüber. Nee, A7 ist wieder geräumt. Wunderbar. Das ist normaler Verkehr.
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3: Ja, die könnt ihr wie immer nachlesen, genauso wie die Staus und Behinderungen auf donau3fm.de oder auf eurer Donau3FM-App. Einen relativ neuen haben wir auf der B28 Senden Richtung Ulm an, der Ausfahrt Neu-Ulm wieder mal einen aufgestellt. Und dazu steht immer noch einer in Bollingen in der Ortsausfahrt Richtung Mehringen in der 30er-Zone.
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3: Ja, jede Woche suchen wir mit euch zusammen immer Schwabens Beliebteste. Und diesmal den beliebtesten Teamkapitän oder natürlich auch die beliebteste Spielführerin. Und jetzt steht fest, wer sich den Titel geholt hat.
9: Ja, fühlt sich auf jeden Fall mega an. Also, kannst du nicht glauben irgendwie. Hätte ich nicht erwartet auf jeden Fall.
5: Wer da gewonnen hat und welcher Verein jetzt Schwabens beliebtesten Teamkapitän oder in dem Fall Teamkapitänin stellt, das erfahrt er gleich und würde nach 9.
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0: finde ich auch klasse, wenn jemand einfach mal so ein Motto ausgibt.
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0: Die gute Laune Morning Show, Viertel nach neun am Dienstag. Eine Saison, ein Team, ein Ziel. Genau mit diesem Motto geht Svenja Hardegger mit der Hand mit den Handballdamen der TG Biberach aufs Feld. Und offenbar kommt ihre Art als Kapitänin nicht nur bei der Mannschaft richtig gut an.
2: Denn ihr habt abgestimmt und ihr habt Svenja zu Schwabens beliebtesten Teamkapitän gewählt. Svenja, sag mal, wie fühlt sich denn an, jetzt Schwabens beliebteste Teamkapitänin zu sein?
3: Ja, fühlt sich auf jeden Fall mega an. Also, war überrascht und jetzt, ja, ist einfach so weit, wo ich die Nachricht mal gelesen habe, dachte, ja, mega. Kannst du nicht glauben irgendwie. Hätte ich nicht erwartet auf jeden Fall.
0: Handball spielst ja schon seit deiner Kindheit, aber irgendwann ist eben diese neue Aufgabe dazugekommen. Wie bist du Kapitänin deiner Mannschaft geworden?
3: Das war schon vor ein paar Jahren. Wie lange war das, Türkei? Ich sage jetzt mal so 7 Jahre oder so oder 6 Jahre. Ja, und jemand, also das war damals mein Trainer, hat einfach gesagt, ja, so, wer will Captain werden? Ah ja, und irgendjemand hat Svenja gerufen. Ich wäre super und so ist irgendwie zustande gekommen. Also das war eine witzige Situation damals. Und seitdem fangen alle ja Captain Svenja und so.
2: Ja, und als Kapitänin muss man ja nicht nur die Führung übernehmen, sondern auch schauen, dass die Mannschaft zusammenhält. Svenja, was ist dir da besonders wichtig?
3: Wenn irgendwas ist, kannst du immer kommen zu mir und dann einfach deine Tipps geben oder wenn irgendwas ist, halt, dass ich halt immer ein offenes Ohr habe und einfach

0: Wenn man zum Beispiel eine Übung macht und es sau anstrengend ist, dass man immer dann weiterzieht und nicht aufgibt und da halt einen pusht und so. Zum Beispiel vor dem Spiel oder so, da nachher haben wir einen Mannschaftsspruch, den sage ich zum Beispiel an.
1: Ja, es hat auf jeden Fall gewirkt und deshalb herzlichen Glückwunsch, Svenja. In dieser Woche haben wir natürlich wieder ein neues Thema. Wir suchen in dieser Woche in der Donau-Treffe im Schwaben-Top 10 Schwabens beliebtesten Foodtruck. Meldet eure Favoriten einfach mal an auf donau3fm.de oder natürlich auf unseren Social Media Kanälen oder gern auch als WhatsApp Sprachnachricht 01520242 und viermal die 3.
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2: Die gute Laune Morning Show bei Donau 3 FM. Schönen guten Morgen am Dienstag. Es ist kurz vor 9:30.
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2: Schönen Dienstag. Es ist der 1. September.
1: Es ist 9:30.
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14: Grundschule Ochsenhausen wird erweitert und Filmfestluft in Biberach. Ich bin Paolo Percoco, guten Morgen. In Ochsenhausen wird die Grundschule größer. Ende August haben die Bauarbeiten für einen neuen Erweiterungsbau begonnen. Bis 2028 sollen mehr Räume für Unterricht und Betreuung entstehen, unter anderem eine Mensa und Räume für Musik und Kunst. Hintergrund ist auch der neue Rechtsanspruch auf Ganztagsbetreuung. Das gesamte Projekt soll rund 5,4 Millionen Euro kosten. Alle Infos dazu auf donau3fm.de. Die Bahn setzt ab heute das neue Alkoholverbot stufenweise an ihren Bahnhöfen um. Der Konzern erhofft sich dadurch unter anderem mehr Sicherheit für Passagiere und Beschäftigte. Es gibt aber auch Kritik.
15: Deutlich weniger Müll und Gewalt. Diese Bilanz zieht die Bahn nach einem Modellprojekt. An 30 Bahnhöfen gilt das Verbot nämlich schon. Ab heute kommen 4 dazu, unter anderem der Berliner Hauptbahnhof. Bis Mitte Oktober soll das Verbot dann an allen 5.400 Bahnhöfen gelten. Es ist dann verboten, Alkohol im Bahnhofsgebäude und an den Gleisen zu trinken. Der Konsum in Bahnhofskneipen und in Fernzügen bleibt aber erlaubt. Kritiker sagen, dieses Verbot könne gar nicht kontrolliert werden. Dafür fehlt schlicht das Personal. Thomas Bremser, Nachrichtenredaktion.
14: Wer Outlook oder andere Microsoft-Mail-Dienste nutzt, könnte die Störung noch merken. Nach einem weltweiten Ausfall am Abend laufen die Systeme laut Microsoft wieder

0: Schrittweise an. Noch sind aber nicht alle Nutzer wieder online. Außerdem werden aufgestaute Mails abgearbeitet. Deshalb kann es beim Senden und Empfangen weiter zu Verzögerungen kommen. Ihr wolltet schon immer mal echte Filmfestluft schnuppern. Bei den Biberacher Filmfestspielen können Filmfans aus der Region wieder Teil der Publikumsjury werden. Donau3FM-Reporterin Jana Fass.
1: 5 Zuschauer entscheiden Ende Oktober mit, welcher Film den mit 2000 Euro dotierten Publikumsbiber bekommt. Und einer von euch kann dabei sein. Donau 3FM sucht wieder exklusiv einen Hörer oder eine Hörerin für die Jury. Wenn ihr also Filme liebt, gerne über Kino diskutiert und die Biberacher Filmfestspiele mal aus einer ganz anderen Perspektive erleben wollt, dann meldet euch. Alle Infos dazu gibt's auf donau3fm.de.
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3: Ja, da sind doch noch einige Wolken unterwegs, aber das gibt es heute im Mix. Wolken und auch Sonne im Tagesverlauf recht freundlich hier. Und da kann es mal so einen ganz kleinen Schauer geben, ist aber wirklich nicht viel, was da heute runterkommt. Größtenteils trocken, die Temperaturen 21 bis 26 Grad.
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5: Entschuldigung, ich bin schuld, ich habe Isi gerade rausgebracht. Das ist, ich mache halt nebenbei immer so. So, nö, das ist alles in Ordnung. Außer die A8, da dauert es ein bisschen länger. Stuttgart Richtung München zwischen Oberelchingen, Kreuz Ulm-Elchingen. 3 Kilometer stockender Verkehr, Zeitverlust 6 Minuten.
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5: Mit den Superblitzern, da hat sich nichts getan. Gern zum Nachlesen für euch auf eurer Donau 3FM App oder im App. Aber ein Mobiler ist dazugekommen in Laubheim in der Kapellenstraße. Blitzt beidseitig. Und zwar steht da ein dunkelgrauer Caddy im 30er-Bereich.
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5: Ja, das war immer das Highlight im Sommer für euch, für uns. Das Donau 3FM Labyrinth der Sinne bei Möbel Inhofer in Sendl. Letztes Jahr haben wir sogar mit Karaoke gespielt.
6: Entschuldigung.
7: Sofort wieder drin. Das lief in Dauerschleife letztes Jahr. Dieses Jahr, da machen wir alles irgendwie anders. Wir haben ein komplett neues Konzept für euch vorbereitet. Was euch dieses Jahr bei Möbel Inhofer so erwartet, das gibt's gleich um 21:45.
5: Und dann hoffentlich ohne Wackelkontakt. Das wäre in dem Fall schlecht.
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2: Itna.
0: Was?
2: Mach normal.
0: Okay, nach mehreren Jahren Labyrinth. Der Sinne. Vorm Haupteingang von Möbel Innhofe in Sendne gibt es dieses Jahr, ja, in den letzten beiden Sommerferien, was ganz Neues für euch.
2: 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Donau 3 FM Programmchef Marco Worms.
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0: freue mich jetzt schon auf die nächste Woche. Dann kommt Mr. Frühstücksfernsehen zu uns, Matthias Killing. Der macht ja auch noch ganz viel Sportmoderation und hat viel zu erzählen. Und er ist der Neue bei The Voice. Also, da können wir uns drauf freuen. Ich hoffe, ihr seid dann auch mit dabei. Bis dann.
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3: Wunderschönen guten Morgen. Peter Miller live im Studio.
4: Guten Tag, er ist es tatsächlich, man hätte es nicht gedacht.
5: Gleich nach 10 wird er euch durch den Tag führen, den Vormittag richtig und den Mittag.
4: An der Hand am Wolgastrand führe ich euch durchs Programm.
0: Durchs Märchenland.
4: Oh, ja, auch schön. Schön.
5: Wolgastrand, Märchenland, was reimt sie noch drauf?
4: Hm, ach, alles auf Strand.
5: Ja. Abgebrannt. Mhm. Oh, Entschuldigung, es ist wieder negative Schwingung. Mhm. Tut mir leid.
3: Ansonsten alles klar bei dir?
4: Ja, alles bestens.
3: Ihr seid bei mir. Sowohl Easy als auch Peter sind doch so ein bisschen in Resturlaub.

0: Urlaubsstimmung, habe ich festgestellt.
1: Ich freue mich auch, eine lange Hose anzuziehen. Ich bin heute raus aus der Garage, dachte mir so, oh, ist gar nicht mal so warm.
2: Heute früh war es mir richtig kalt. Und dann sagte Andi, ist doch gar nicht kalt. Und dann habe ich gesagt, Andi, in Sizilien, wir hatten nachts 28 Grad.
0: Ah, das ist klar.
2: Nachts.
0: Oh. Heiße Nächte in Palermo.
2: Heiße Nächte
0: in Palermo. So. Gut. Für Spaß ist also schon mal gesorgt. Viel Spaß mit dem Peter.
1: Ich habe einen lustigen Hut auf.
0: Was?
2: Was?
0: Das ist ein Hut. Ich dachte es mir schon immer. Es sind Haare. Ja. Es ist kurz vor 10.
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1: Dienstag haben wir es, 1. September.
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16: Grundschule Ochsenhausen wird erweitert und weltweite Störung bei Microsoft. Ich bin Paolo Percoco, guten Tag. In Ochsenhausen wird die Grundschule größer. Ende August haben die Bauarbeiten für einen neuen Erweiterungsbau begonnen. Bis 2028 sollen mehr Räume für Unterricht und Betreuung entstehen, unter anderem eine Mensa und Räume für Musik und Kunst. Hintergrund ist auch der neue Rechtsanspruch auf Ganztagsbetreuung. Das gesamte Projekt soll rund 5,4 Millionen Euro kosten. Alle Infos dazu auf donau3fm.de. Wegen einer weltweiten Störung bei Outlook und anderen Microsoft-Diensten könnten Nutzer noch Probleme mit dem Öffnen und Lesen ihrer E-Mails haben. Nach dem stundenlangen großflächigen Ausfall entspannt sich die Lage wieder. Die betroffenen Systeme laufen laut Microsoft schrittweise an.
17: Probleme beim Empfang und Versand von E-Mails oder direkt schon beim Login. Auf Störungsportalen gingen in kurzer Zeit zehntausende Beschwerden ein. Grund für den Ausfall war laut Microsoft ein Fehler in der Cloud-Infrastruktur von Exchange Online. Techniker des Konzerns haben Gegenmaßnahmen eingeleitet und in der Nacht gezielt Korrekturen auf den betroffenen Servern eingespielt. Bei einigen Nutzern kann es aber wohl noch dauern, bis alle Rückstaus im E-Mail-Versand vollständig abgearbeitet sind und die Synchronisation weltweit wieder stabil läuft. Katrin Müller, Nachrichtenredaktion.
16: Die Bundesregierung will die Einkommensteuer reformieren und damit vor allem Familien und Menschen mit niedrigem und mittlerem Einkommen entlasten. Die letzten Streitpunkte sind laut dpa geklärt. Unter anderem sollen Sonn- und Feiertagszuschläge steuerlich stärker begünstigt werden. Das Gesetz soll morgen im Bundeskabinett beschlossen werden. Frieden wäre was Schönes, oder? In Ulm starten morgen die 22. Ulmer Friedenswochen. Bis zum 2. Oktober sind insgesamt 36 Veranstaltungen von 30 Gruppen aus der Region geplant. Donau3FM-Reporterin Jana Faas.
18: Los geht's morgen am Mittwoch um 17 Uhr mit einer Friedensmahnwache in der Ulmer Fußgängerzone. Am Freitag folgt eine

0: Gedenkstunde am Deserteurdenkmal im Lehrertal. Dazu kommen im Laufe des Monats unter anderem Vorträge, Ausstellungen, Konzerte und Diskussionsrunden. Alle Infos rund um die Ulmer Friedenswochen findet ihr auf donau3fm.de.
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3: Ich kann es gar nicht fassen. Heute ist meteorologischer Herbstanfang. Das ist uns aber völlig egal. Das Wetter spielt da nämlich auch nicht mit. Die Blätter sind größtenteils noch schön grün da draußen. Die Sonne scheint und es geht auch freundlich weiter. Heute Temperaturen in der Spitze zwischen 22 und 26 Grad. Morgen ist es dann ähnlich und dann wird es in den nächsten Tagen wieder ein bisschen heißer. Da erwarten wir wieder Temperaturen rund um 30 Grad.
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3: Eine kleine Meldung haben wir für euch um 9:03, und zwar von der A7. Ganz egal, ob ihr in Richtung Füssenreute oder in Richtung Würzburg unterwegs seid. Zwischen Altenstadt und Illertissen haben wir derzeit eine Baustelle. Da stoppt es hin und wieder mal auf so einer Strecke von 4 Kilometern. Hier immer wieder mal so 2, 3, 4 Minuten obendrauf. Alles halb so wild. Ich gehe es nur durch, dann wisst ihr Bescheid.
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3: Geblitzt wird derzeit noch in Laupheim in der Kapellenstraße, beidseitig außen im Caddy in der 30er-Zone. Dann in der Ortsüberfahrt von Illerberg Richtung Witzighausen steht noch so eine Maschine Bollingen in der Ortsausfahrt. Und dann kam doch noch was rein. Genau, das ist der Laupheimer Blitzer Kapellenstraße. Gemeldet übrigens von der Dorothea. Danke dir, wenn ihr auch noch einen Blitzer habt, dann macht's gerne wie die Dorothea. Gebt ihn durch, entweder per WhatsApp, schickt uns eine WhatsApp-Nachricht oder eine WhatsApp-Sprachnachricht. Oder ruft uns an 08.490.400.
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3: Und ich wünsche euch einen schönen sonnigen Dienstagvormittag. Wir starten rein. Einfach gute Musik. Midnight Oil ist für euch mit dabei. Ostis mit Flashback und Fastboy Beautiful Life. Ich hoffe, ihr habt heute einen entspannten Arbeitstag. Und um 9:45 gibt's dann schon Donau 3FM Prisma.

0: Midnight Oil, Bats Are Burning. Auch zu den 80er Jahren. Wir schauen kurz auf die Straßen. Eine kleine Meldung von der A7 Ulm Richtung Füssenreute zwischen dem Kreuz Memmingen und Memmingen Süd. Bitte vorsichtig fahren. Da liegt eine Anti-Rutschmatte auf der Autobahn. Wir haben es genau 10.15 Uhr. Zeit für Donau 3 FM Prisma.
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2: Hallo, ich bin Kerstin Mühlmann von den Evangelischen Kirchen. Freiheit. Früher hieß das Rauchen und Autofahren. Und heute? Auf meiner Milchpackung steht frei von Laktose. Auf der Spülmittelflasche frei von Mikroplastik. Befreit von Dingen, die nicht gut für mich oder die Umwelt sind, lebt es sich besser. Logisch. Wenn ich denn weiß, wer oder was mir die Freiheit raubt. Neulich musste ich lachen, als ich in einer Kleinanzeige für Secondhand-Klamotten gelesen habe, wir leben bügelfrei. Wer nicht bügelt, lebt mit zerknitterten Klamotten, dafür mit mehr Freizeit. Als Christin ist mir eine andere Art von Freiheit wichtig geworden. Frei von Schuld, frei vom Druck, den Maßstäben dieser Welt gehorchen zu müssen, um geliebt zu sein. Die verspricht uns Gott, wenn wir an ihn und Jesus glauben. Du bist geliebt, sagt er. Du bist gewollt. Deine Schuld ist dir vergeben. Wer das für sich annimmt, kann sein Leben auf ganz neue Weise erleben. So richtig frei.
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0: Capital City Safe and Sound, das ist euer sonniger Dienstagvormittag hier mit Donau 3 FM. Wir haben es kurz vor 11:30.
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0: Ich muss ganz ehrlich sagen, schönes Wetter. Es ist zwar heute meteorologischer Herbstanfang, aber das ist uns völlig egal. Der Sonne ist es auch egal, die scheint nämlich heute. Temperaturen heute knapp rund um 25 Grad, aber die nächsten Tage, die werden nochmal ein bisschen heißer. Also wir sind nochmal unterwegs in Richtung 30 Grad. Ich hatte heute früh beim Frühstück schon das Thema Baden gehen. Gehen wir nochmal zum Baden, gehen wir in das See, gehen wir in den Fluss. Ja, ich werde es auf alle Fälle machen, denn es wird wieder ein Stückchen heißer.
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0: Und zuerst haben wir da die A7 drin. Ulm Richtung Fürstenreute zwischen Memmingen Süd und Woringen. Derzeit 1 Kilometer Stauzeitverlust bei 5 Minuten. Dann nochmal A7 Richtung Fürstenreute zwischen Nersingen und dem Dreikittistädten. 2 Kilometer Stau. 5 Minuten kommen oben drauf. Und das gleiche gilt auch Fürstenreute Richtung Ulm hoch. Zwischen Hittistädten und Nersingen 1 Kilometer Stau. Zeitverlust bei 5 Minuten. Grund ist hier wohl eine Baustelle. Sonst schaut es ganz gut aus. Wir wünschen euch gute und sichere Fahrt.
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0: Es blitzgert noch in Mundekingen und zwar beim Busunternehmen, dann noch in Fuhl-Leipheimer Straße Richtung Bullerfingen, Bollingen-Autsausfahrt Richtung Mehringen und Mengen-Zeppelin-Straße beidseitig in der 30er-Zone. Wenn ihr noch was für uns habt, dann sehr gerne durchgeben. Entweder per WhatsApp, da gibt's die Nummer auf donau3fm.de oder durchklingeln, kostenfrei zum Schwabetarif 08000 490 400.
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0: Es gibt mittlerweile ja so viele Alternativen, vor allem bei den Getränken. Wenn man zum Beispiel den Klassiker nimmt, die Cola. Es gibt eine Cola Zero, es gibt eine Cola Light, es gibt Orangenlimo ohne Zucker, mit Light, mit Zero und so weiter und so fort. Aber was steckt da wirklich drin? Heißt ohne Zucker denn auch wirklich?

ohne Zucker oder wird er dann geschummelt irgendwie mit Süßstoff oder irgendwelchen anderen Alternativen? Unser Schlaumeier wird da gleich mal aufklären für euch und auch für mich nach einfach guter Musik. Mark Ronson, Michael Jackson, ein Klassiker aus den 80er Jahren und Meghan Trainor, Still Don't Care. Und den Schlaumeier gibt's dann um 10:45.

0: Mark Ronson und Miley Cyrus, Nothing Breaks Like a Heart.
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0: 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Und es ist wirklich unfassbar, was unser Schlaumeier Markus Österle alles weiß. So Zero- und Light-Produkte, sprich ohne Zucker teilweise, die sind ja immer mehr im Kommen, immer mehr Getränkehersteller stellen um, weil es ja viel gesünder sei, kein Zucker mehr und so weiter und so fort. Aber man hört ja auch hier und da, da wurde teilweise ein bisschen Schisser, möchte man fast denken. Unser Schlaumeier klärt gleich auf, was steckt denn hinter ohne Zucker?
3: Wenn auf einem Lebensmittel ohne Zucker oder zuckerfrei steht, dann heißt es nicht zwingend null Zucker. Nach EU-Regeln darf so ein Produkt höchstens 0,5 Gramm Zucker pro 100 Gramm oder 100 Milliliter enthalten. Ein Liter zuckerfreie Limo dürfte damit bis zu 5 Gramm Zucker enthalten. Gemeint sind die Ein- und Zweifachzucker, die auch in der Nährwerttabelle unter davon Zucker auftauchen. Süß schmecken kann das Produkt trotzdem, zum Beispiel durch Süßstoffe oder Zuckeraustauschstoffe wie Xylit oder Maltit. Anders ist es bei ohne Zuckerzusatz. Das bedeutet, bei der Herstellung wurden keine Einfach- oder Zweifachzucker und auch keine Lebensmittel wie Honig oder Sirup zum Süßen zugesetzt. Süßstoffe oder Zuckeralkohole sind trotzdem erlaubt. Außerdem kann von Natur aus Zucker enthalten sein, etwa aus Früchten oder Milch. Darum lohnt sich der Blick auf die Nährwerttabelle. Ohne Zucker heißt nur eine sehr kleine Restmenge, ohne Zuckerzusatz heißt kein extra zugesetzter Zucker. Kurz zusammengefasst, ein zuckerfreies Produkt darf bis zu 0,5 Gramm Zucker pro 100 Gramm oder 100 Milliliter enthalten und kann trotzdem anders gesüßt sein. Ohne Zuckerzusatz schließt zugesetzten Zucker aus, nicht aber Zucker, der von Natur aus im Lebensmittel steckt.
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0: Es ist der Dienstagvormittag hier bei Donau 3 FM Hertz und die Purple Disco Machine Wonderful Life 25. Wir haben es kurz vor 11.
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5: Grundschule Ochsenhausen wird erweitert und weltweite Störung bei Microsoft. Ich bin Paolo Percoco, guten Tag. In Ochsenhausen wird die Grundschule größer. Ende August haben die Bauarbeiten für einen neuen Erweiterungsbau begonnen. Bis 2028 sollen mehr Räume für Unterricht und Betreuung entstehen, unter anderem eine Mensa und Räume für Musik und Kunst. Hintergrund ist auch der neue Rechtsanspruch auf Ganztagsbetreuung. Das gesamte Projekt soll rund 5,4 Millionen Euro kosten. Alle Infos dazu auf donau3fm.de. Wegen einer weltweiten Störung bei Outlook und anderen Microsoft-Diensten könnten Nutzer noch Probleme mit dem Öffnen und Lesen ihrer E-Mails haben. Nach dem stundenlangen großflächigen Ausfall entspannt sich die Lage wieder. Die betroffenen Systeme laufen laut Microsoft schrittweise an.
6: Probleme beim Empfang und Versand von E-Mails oder direkt schon beim Login. Auf Störungsportalen gingen in kurzer Zeit zehntausende Beschwerden ein. Grund für den Ausfall war laut Microsoft ein Fehler in der Cloud-Infrastruktur von Exchange Online. Techniker des Konzerns haben Gegenmaßnahmen eingeleitet und in der Nacht gezielt Korrekturen auf den betroffenen Servern eingespielt. Bei einigen Nutzern kann es aber wohl noch dauern, bis alle Rückstaus im E-Mail-Versand vollständig abgearbeitet sind und die Synchronisation weltweit wieder stabil läuft. Katrin Müller, Nachrichtenredaktion.
5: Die Bundesregierung will die Einkommensteuer reformieren und damit vor allem Familien und Menschen mit niedrigem und mittlerem Einkommen entlasten. Die letzten Streitpunkte sind laut dpa geklärt. Unter anderem sollen Sonn- und Feiertagszuschläge steuerlich stärker begünstigt werden. Das Gesetz soll morgen im Bundeskabinett beschlossen werden. Frieden wäre was Schönes, oder? In Ulm starten morgen die 22. Ulmer Friedenswochen. Bis zum 2. Oktober sind insgesamt 36 Veranstaltungen von 30 Gruppen aus der Region geplant. Donau3FM-Reporterin Jana Faas.
7: Los geht's morgen am Mittwoch um 17 Uhr mit einer Friedensmahnwache in der Ulmer Fußgängerzone. Am Freitag folgt eine Gedenkstunde am Deserteurdenkmal im Lehrertal. Dazu kommen im Laufe des Monats unter anderem Vorträge, Ausstellungen, Konzerte und Diskussionsrunden. Alle Infos rund um die Ulmer Friedenswochen findet ihr auf donau3fm.de.
5: Und da gibt's jederzeit auch mehr Nachrichten.
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0: Es ist heute richtig angenehm, es ist wirklich nicht allzu heiß. Temperaturen derzeit ganz entspannt bei 21, 22 Grad. Im Schnitt maximal geht's hoch auf rund 25 Grad. Die Nächte sind jeweils jetzt schon ein bisschen frischer. Heute Nacht Tiefstwerte um 10 Grad. So geht's dann auch die nächsten Nächte weiter. Untertags wird sich aber wieder ein bisschen was ändern. Es wird nämlich jetzt im Wochenverlauf wieder ein bisschen heißer.
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2: Wir schauen auf die Straßen um 11:03. Die größte Meldung haben wir derzeit von der A7 Ulm Richtung Füssenreuth zwischen dem Kreuz Ulm-Elchingen und Hittistetten. Derzeit 4 Kilometer Stau, da kommen 15 Minuten obendrauf. Und wenn ihr unterwegs seid auf dem Bismarckring, hier in Ulm, dann auch ein paar Minuten mehr Zeit mitbringen. In beiden Richtungen den Zeitverlust von 5 Minuten. Dann ist noch ein Unfall passiert, und zwar in Holzheim zwischen der Wielandstraße und dem Nordhellweg. Da ist es derzeit gesperrt für LKW, diese Straße. Da ist es nämlich derzeit ziemlich eng aufgrund des Unfalls. Die Polizei ist da vor Ort und leitet um. Sonst läuft's. Gute und sichere Fahrt.
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2: Ganz frisch gemeldet von Regina. Sie hat uns eine WhatsApp-Nachricht geschrieben. Ulm, Karlstraße, Höhe der SWU, Richtung Blaubeurer Ring wird gerade eben der Blitzer aufgebaut. Danke dir, Regina, fürs Melden. In Laupheim haben wir noch einen in der Kapellenstraße, beidseitig in der 30er-Zone. Und in der Ortsdurchfahrt von Illerberg Richtung Witzighausen, da steht noch ein Blitzer, gemeldet von der Bianca. Wenn ihr auch noch was für uns habt, einen Blitzer oder eine Verkehrsmeldung, dann sehr gerne durchgeben. Schickt uns dazu gerne eine WhatsApp-Nachricht an die 01520 242 4x3 oder durchklingeln 08000 490 400.
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2: Ich bin ganz ehrlich, mir geht es alles wieder viel zu schnell, als jetzt der Sommer ganz groß da war vor ein paar Wochen hier mit Temperaturen 30 bis 40 Grad. Das war schon ziemlich krass. Da waren wir mittendrin im Sommer und jetzt haben wir schon Herbstanfang. Langsam geht's schon los. In ein, zwei Wochen sind die Blätter schon alle in Richtung Gelb unterwegs und man denkt schon an die Kürbisse, an die Kürbiscremesuppe. Und es wird langsam auch wieder ein bisschen kälter. Wir starten rein in den September mit diesem 1. September. Was sich da jetzt alles ändert, das gibt's gleich in unserem Update. Die Änderungen im September. Das Ganze gibt's 10:45. Davor gibt's aber noch Musik.
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0: Ein Klassiker aus den 90er Jahren. Die Backstreet Boys, I Want It That Way. Wir starten rein in den September, heute mit diesem Dienstag. Und der September, der markiert ja schon so den Übergang zwischen Sommer und Herbst. Die ersten Blätter, die wechseln jetzt dann schon ihre Farben. Man denkt so an die Kürbisse und natürlich an das Wichtigste von ganz vielen. Man denkt ans Oktoberfest in München. Ganz klar, das startet natürlich. Was sich im September wirklich ändert, was wichtig ist, ja, das weiß Donald Reif, M-Kollegin Jana Faust. Bitte schön.
1: Ab 27. September sollen eure Rechte beim Einkaufen sichtbar werden. Ein neues EU-Label weist darauf hin, dass ihr bei mangelhafter Ware mindestens 2 Jahre gesetzliche Gewährleistungsrechte wie Reparatur oder Ersatz habt. Gibt ein Hersteller freiwillig mehr als 2 Jahre kostenlose Haltbarkeitsgarantie für das Produkt, zeigt das künftig das neue Garan-Label. Mit Begriffen wie umweltfreundlich, grün und klimaneutral dürfen Unternehmen ab dem 27. September nicht mehr einfach so werben. Solche Aussagen müssen künftig belegt werden, egal ob auf der Verpackung, in Anzeigen oder im Internet. Auch selbst erfundene Nachhaltigkeitssiegel sind dann nicht mehr erlaubt. Wer gegen die neuen Regeln verstößt, muss unter anderem mit Abmahnungen oder Bußgeldern rechnen. Ab dem 1. September dürfen Lohnsteuerhilfevereine deutlich mehr Menschen beraten. Die bisherigen Einkommensgrenzen für Nebeneinkünfte, wie zum Beispiel aus Vermietung oder Verpachtung, fallen weg. Dadurch können künftig auch Menschen die Unterstützung nutzen, die bislang über der Grenze lagen. Nach Angaben des Bundesfinanzministeriums können nun rund weitere 35.500 Steuerpflichtige die unentgeltliche Hilfe in Anspruch nehmen. Smartwatch, vernetztes Auto oder Smart Home Gerät. Solche Geräte sammeln bei der Nutzung jede Menge Daten. Für vernetzte Produkte, die nach dem 12. September neu auf den Markt kommen, gilt: Sie müssen so gebaut sein, dass Nutzer deutlich leichter und grundsätzlich kostenlos auf die erzeugten Daten zugreifen können.
0: Also, dann wissen wir da schon auf alle Fälle mal Bescheid. Was sich auch ändern wird jetzt noch in dieser Woche, ist wieder das Wetter. Es wird wieder ein bisschen wärmer. Heute ja so 25 Grad im Schnitt. Bis zum Ende der Woche geht es wieder hoch auf 30 Grad. Und was sich gerade eben auch geändert hat, ganz aktuell, A7 Richtung Füssenreute zwischen dem Kreuz Ulm Elchingen und dem Dreieck Hittistetten. Naja, da verlängert sich leider der Stau. Derzeit 6 Kilometer Zeitverlust jetzt bei einer knappen halben Stunde. Die Änderungen im September gibt es für euch natürlich auch nochmal zum Nachlesen auf donau3fm.de.
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0: Maroon 5 und Christina Aguilera, Moves Like Jagger an diesem sonnigen Dienstag. Wir haben es kurz vor 12.
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0: Sonniges Wetter in Schwaben. Bei den Temperaturen sind wir derzeit in einer ganz entspannten Region unterwegs. So 21, 22 Grad haben wir derzeit im Schnitt. Es ist nicht zu heiß und es wird heute auch nicht so heiß. 25 Grad maximal heute. Heute Nacht wird es dann wieder ein bisschen frischer. 10 Grad stehen da im Schnitt auf dem Thermometer. Die nächsten Tage werden untertags dann wieder ein bisschen heißer. Teilweise kann es bis zu 30 Grad geben zum Wochenende. Sonst relativ entspannt, Sonne und Wolken im Mix.
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0: In Holzheim bei Göppingen ist derzeit die Ortsdurchfahrt gesperrt. Da müssen einige durch, wenn sie zum Beispiel von der B10 runterfahren über die Wielandstraße. Da sind einige Lkw unterwegs. Bitte dran denken, die Straße ist derzeit gesperrt für Lkw. Da gab es nämlich einen Unfall. Ich sag's nochmal, Holzheim bei Göppingen bzw. bei Eislingen-Viss. Wenn ihr von der B10 runterfahrt, die Ortsdurchfahrt in Holzheim ist derzeit für Lkw gesperrt. Polizei ist vor Ort.
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0: Auf der B28 wird noch geblitzt. Senden Richtung Ulm und zwar an der Ausfahrt Neu-Ulm. Dann haben wir noch in Bollingen einen Blitz in der Ortsausfahrt Richtung Mehringen. Göttingen, wenn ihr von Oberelchingen reinfahrt auf Höhe vom Feuerwehrhaus. Und B30 Ravensburg Richtung Biberach. Kurz vor der Ausfahrt Weingarten, da steht auch noch ein Blitz. Alle weiteren Meldungen gibt's für euch natürlich zum Nachlesen auf donau3fm.de und in der Donau 3FM App. Und jetzt hat sich tatsächlich noch mal was aktualisiert beim Verkehr. Der Stau auf der A7 ist wieder mit dabei. Ulm Richtung Füssenreute zwischen dem Kreuz Ulm Elchingen und Dreikittistetten 8 Kilometer Stau. Da kommt eine halbe Stunde obendrauf. Sonst läuft's. Gute und sichere Fahrt.

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2: Ja, mit Beginn des September sind wir ja schon im Endspurt der Sommerferien. Aber ihr habt ja noch entspannte 2 Wochen. Also nochmal raus aus dem Alltag, rein ins nächste Familienabenteuer, wenn ihr jetzt gerade zurückkommt aus Griechenland, Italien, Ägypten und sonst wo ihr unterwegs wart. Hier in der Region kann man einiges erleben. Und wir haben die passenden Tickets für euch. Und zwar jeden Tag. Heute früh hat Julia aus Balmerstetten zum Beispiel abgeräumt.
3: Am meisten hätten meine Kinder Lust, mal einen Freizeitpark zu fahren.
2: Aha, wo es für Sie und Ihre Familie jetzt hingeht und wie auch ihr noch die Chancen auf Tickets habt, das hört ihr gleich nach einfach guter Musik und zwar um 11:45.

0: Das ist der Dienstagmittag hier bei Donau 3 FM. Whitney Houston, I Wanna Dance With Somebody. Wir haben es genau 11.44 Uhr.
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0: Also wir sind ja gerade wirklich im Endspurt der Sommerferien angekommen. Es sind noch ein paar Tage, ganz klar, aber allzu viele auch nicht mehr. Und viele kommen jetzt ja natürlich schon zurück aus dem großen Sommerurlaub und da stellt sich oft die Frage für die ganze Familie, ja, was machen wir denn heute? Vor allem, wenn alle Zeit haben. Wir hätten da ein paar Ideen. Freizeitparks haben wir genug hier in der Region. Freibäder, die haben auch noch teilweise ein paar Tage auf. Museen, Erlebniswelt und so weiter und so fort. Das alles gibt's hier bei uns. Es gibt viel zu entdecken und wir verlosen den ganzen Sommer über täglich die passenden Tickets dazu. Heute früh durfte sich Julia aus Beimerstetten freuen.
3: Julia, zwei Kinder. Wie alt sind die?
4: Meine Tochter ist 9 Jahre alt und der Sohn ist 15.
5: Alter, Schalligalli wahrscheinlich
3: aber
5: bei dir,
3: hallo.
5: Oder?
4: Ja, ist nicht langweilig, sag ich jetzt.
5: Wie läuft's in den Ferien? Sind sie entspannt? Haben sie immer was zu tun? Oder ist schon manchmal so, Mama, können wir irgendwas machen? Wobei, gut, der Große
4: ja.
5: Wahrscheinlich nicht mehr, oder?
4: Nee, der ist eigentlich ja viel draußen, aber die Tochter ist schon, oh, mir ist langweilig. Dann sag ich auch so, ich bin doch nicht dein Unterhaltungsprogramm. Ja, irgendwo doch, gell?
3: Bei den 15-Jährigen ist eher so, die kommen, du siehst sie, wie sie durch die Haustüre durchhuschen, ins Zimmer rauf und nach 4 Stunden guckst du mal nach, ist da überhaupt noch Sauerstoff in diesem Zimmer?
4: Genau, so ungefähr. Die melden sich nur, wenn sie Hunger haben.
3: Richtig!
5: Du hast dich ja angemeldet für die Schwaben-Sommerferien. Ihr möchtet gern was zusammen unternehmen?
4: Ja, sehr gerne. Am meisten hätten meine Kinder Lust, mal in einen Freizeitpark zu fahren.
3: Guck ich mal, ihr kommt aus Beimerstetten, oder?
4: Ja, genau, aus Beimerstetten.
3: Ah ja, cool, dann fahrt der Dornstadt drüber, dann fahrt der Acht runter und dann Günzburg raus. Wir schicken euch ins Legoland!
4: Wow, wie cool! Ja, vielen, vielen Dank! Sehr cool!
0: Also, und wenn ihr auch noch Tickets gewinnen wollt, dann jetzt reinklicken auf donau3fm.de. Da haben wir jede Menge Sommerferienaktionen für euch zusammengefasst. 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

0: Der Herbst ist da, zumindest meteorologisch. Und da dachte sich das Naturmuseum Ulm, wir begrüßen den Herbst musikalisch. Deshalb findet morgen am Mittwoch ab 10.30 Uhr musikalisch durch die Jahreszeiten statt. Das Naturmuseum Ulm verbindet dabei Kinderlieder mit einem Rundgang durch die Ausstellung, bei der natürlich schon ganz viele bunte Blätter und Tiere zu sehen sein werden. Das Angebot ist kostenlos, um eine Anmeldung wird gebeten. Infos dazu auf donau3fm.de.
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1: Haben wir alles für euch mit dabei. Jetzt haben wir es Dienstagmittag, kurz vor 12.
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8: Grundschule Ochsenhausen wird erweitert und weltweite Störung bei Microsoft. Ich bin Paolo Percoco, guten Tag. In Ochsenhausen wird die Grundschule größer. Ende August haben die Bauarbeiten für einen neuen Erweiterungsbau begonnen. Bis 2028 sollen mehr Räume für Unterricht und Betreuung entstehen, unter anderem eine Mensa und Räume für Musik und Kunst. Hintergrund ist auch der neue Rechtsanspruch auf Ganztagsbetreuung. Das gesamte Projekt soll rund 5,4 Millionen Euro kosten. Alle Infos dazu auf donau3fm.de. Wegen einer weltweiten Störung bei Outlook und anderen Microsoft-Diensten könnten Nutzer noch Probleme mit dem Öffnen und Lesen ihrer E-Mails haben. Nach dem stundenlangen großflächigen Ausfall entspannt sich die Lage wieder. Die betroffenen Systeme laufen laut Microsoft schrittweise an.
9: Probleme beim Empfang und Versand von E-Mails oder direkt schon beim Login. Auf Störungsportalen gingen in kurzer Zeit zehntausende Beschwerden ein. Grund für den Ausfall war laut Microsoft ein Fehler in der Cloud-Infrastruktur von Exchange Online. Techniker des Konzerns haben Gegenmaßnahmen eingeleitet und in der Nacht gezielt Korrekturen auf den betroffenen Servern eingespielt. Bei einigen Nutzern kann es aber wohl noch dauern, bis alle Rückstaus im E-Mail-Versand vollständig abgearbeitet sind und die Synchronisation weltweit wieder stabil läuft. Katrin Müller, Nachrichtenredaktion.
8: Die Bundesregierung will die Einkommensteuer reformieren und damit vor allem Familien und Menschen mit niedrigem und mittlerem Einkommen entlasten. Die letzten Streitpunkte sind laut dpa geklärt. Unter anderem sollen Sonn- und Feiertagszuschläge steuerlich stärker begünstigt werden. Das Gesetz soll morgen im Bundeskabinett beschlossen werden. Frieden wäre was Schönes, oder? In Ulm starten morgen die 22. Ulmer Friedenswochen. Bis zum 2. Oktober sind insgesamt 36 Veranstaltungen von 30 Gruppen aus der Region geplant. Donau 3 FM-Reporterin Jana Faas.
10: Los geht's morgen am Mittwoch um 17 Uhr mit einer Friedensmahnwache in der Ulmer Fußgängerzone. Am Freitag folgt eine Gedenkstunde am Deserteurdenkmal im Lehrertal. Dazu kommen im Laufe des Monats unter anderem Vorträge, Ausstellungen, Konzerte und Diskussionsrunden. Alle Infos rund um die Ulmer Friedenswochen findet ihr auf donau3fm.de.
8: Und da gibt's jederzeit auch mehr Nachrichten.
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1: Bei den Temperaturen sind wir derzeit so bei 22, 23 Grad unterwegs. Ein bisschen was geht dann auch hier und da erreichen wir heute so 25, 26 Grad. Mehr passiert heute nicht mehr, sonst Sonne und Wolken im Mix. Heute Nacht dann Tiefstwerte um 10 Grad und die nächsten Tage, die werden dann teilweise wieder ein bisschen wärmer. Bis zum Ende der Woche erreichen wir sogar wieder fast die 30 Grad.
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2: Wir schauen auf die Straßen um 3:03. Laut meiner Verkehrskarte derzeit keine Meldungen. Ich schaue aber lieber zur Sicherheit nochmal auf einer zweiten Karte. Da haben wir nämlich dann doch was. Und zwar von der A7. Egal ob in Richtung Füssenreute oder in Richtung Würzburg zwischen dem Elchinger Kreuz. Und was ist denn das für eine Abfahrt? Nersingen. Da haben wir derzeit Stau, teilweise sehr dichten Verkehr. Zeitfluss in beiden Richtungen derzeit bei 10 bis 15 Minuten.
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2: In Mengen in der Zeppelinstraße steht ein Blitzer beidseitig in der 30er-Zone. Dann noch auf der B28, senden Richtung Ulm an der Ausfahrt Neu-Ulm, Pfuhl, Leipheimer Straße. Und dann kam gerade noch was rein vom Klaus. Und zwar schreit er auf der Umgehungsstraße. Und zwar zwischen Ertingen und Herbertingen wird beidseitig geblitzt. Danke dir, Klaus, fürs Melden. Wenn ihr auch noch was für uns habt, dann sehr gerne durchgeben. Schickt uns eine WhatsApp-Nachricht, gerne auch eine Sprachnachricht an die 015 0242 4x3 oder kostenfrei durchklingeln 08.490.400.
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2: Ich wünsche euch einen schönen Dienstagmittag, euch eine schöne Mittagspause, wenn es schon soweit ist. Die Deutsche Bahn, die macht ihre Bahnhöfe nach und nach alkoholfrei. Heute sind wieder ein paar neue Bahnhöfe mit dazugekommen, wo das jetzt gilt. Ob das bei uns in der Region auch schon so ist und wann es spätestens an allen Bahnhöfen gilt, darüber sprechen wir gleich im Donau 3 FM Update in 10 Minuten um 12:15 nach Musik.

0: Sehr gute Musik mit Genesis Invisible Touch aus den 80er Jahren an diesem sonnigen Dienstagmittag. Ich bin ja gespannt, wie das Ganze funktionieren soll, wenn's Oktoberfest dann mal losgeht und einige mit dem Zug fahren wollen.
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0: Ja, das Thema, über das wir jetzt quatschen, ist kein Bier mehr am Bahnhof. Die Deutsche Bahn weitet ihr Alkoholverbot aus und auch bei uns in der Region kommt die Regel. Paolo Pacocco von den Donau 3FM Nachrichten. Was ändert sich da jetzt genau?
2: Also vorab, Peter, es ist ja nicht nur das Oktoberfest, sondern auch die ganzen Fußballspiele, weißt du, wenn die zu ihren Fußballspielen fahren und kein Bier am Bahnhof trinken dürfen. Es wird sehr spannend. Auf jeden Fall gilt seit heute das komplette Alkoholverbot an 4 weiteren Bahnhöfen, zum Beispiel am Berliner Hauptbahnhof und über 30 Bahnhöfe, die sind schon alkoholfrei. Bis Mitte Oktober soll das Verbot dann an allen Bahnhöfen der Deutschen Bahn gelten und das sind über 5000. Das heißt, auch in Ulm, Biberach oder Heidenheim darf dann am Bahnhof kein Alkohol mehr getrunken werden. Der Konzern, der erhofft sich dadurch unter anderem mehr Sicherheit und weniger Müll. Kritiker, die gibt's auch und die sagen, es wird schwer, wie du auch schon sagst, das durchgängig zu kontrollieren.
0: Absolut. Wie sieht's denn bei uns aktuell in der Region aus?
2: Also Günzburg ist schon dabei, weißt du wahrscheinlich, kommst ja von da, da gilt das vollständige Alkoholkonsumverbot, wie es komplett heißt, am Bahnhof schon. Wann genau Ulm, Biberach, Heidenheim und Memmingen folgen, ist, das wird der 15. Oktober sein. Dann bevor Antwort bekommen von der Deutschen Bahn, Alkohol mitnehmen, das bleibt übrigens erlaubt, solange die Flaschen oder Dosen eben zu bleiben. Es wird schwierig dann, je nachdem, nach Lage und in Fernzügen oder in der Bahnhofskneipe, da darf man dann weiterhin euren Heber.
0: Also schon mal vielen Dank und Prost, Paolo. Danke. In Günzburg gilt das Alkoholverbot, also schon der Rest der Region folgt dann spätestens bis Mitte Oktober. Dann gibt's kein Bier mehr am Bahnhof.
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Raven Lanay, Love Me Not. An diesem Dienstagmittag, es ziehen gerade so ganz schwere, dunkle Wolken hier durch Schwaben durch. Wir haben aber heute wirklich eine Regenwahrscheinlichkeit von, ja, so 10.

0: In 15%. Das sollte also jetzt nicht so viel kommen. Wir geben euch auf alle Fälle Bescheid. Sollten da ein paar Tröpfchen von oben runterkommen. Jetzt haben wir es kurz vor 12:30.
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10: Es ist 12:30.
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12: Spatenstich beim A8-Ausbau und weltweite Störung bei Microsoft. Ich bin Fabian Schober. Guten Tag. Erst 6 Spuren, dann für ein paar Kilometer wieder nur 4 und dann wieder 6. Kein Wunder, dass es sich auf der A8 zwischen Ulm-West und dem Autobahnkreuz Ulm-Elchingen immer wieder staut. Der Ausbau auf ebenfalls 6 Spuren dort kann jetzt aber beginnen. Der Spatenstich wurde gesetzt. Donau 3FM-Reporter Paolo Percoco.
13: Auf rund 11 Kilometern wird die Autobahn von 4 auf 6 Spuren erweitert. Grund ist vor allem das hohe Verkehrsaufkommen auf dem Abschnitt. Der Bund investiert knapp 400 Millionen Euro. Für Autofahrer heißt das, in den kommenden Jahren wird da viel gebaut. Die ausgebaute Strecke soll nach aktueller Planung bis Ende 2031 freigegeben werden.
12: Wenn ihr Outlook benutzt, dann ging gestern Abend gar nichts mehr beim Schreiben oder Empfangen von E-Mails. Eine weltweite Störung in der Cloud hat den E-Mail-Service von Microsoft lahmgelegt, egal ob Unternehmen oder private Nutzer. Die Microsoft-Techniker haben eine Nachtschicht eingelegt. Langsam laufen die Systeme wieder an. Einige Nutzer müssen sich aber noch gedulden, bis Outlook den ganzen E-Mail-Stau verarbeitet hat. Post vom Finanzamt bekommen und eigentlich nur Bahnhof verstehen. Kommt häufig genug vor. Das soll sich jetzt ändern. Bund und Länder haben ein Projekt gestartet, das Fachchinesisch in einfache, verständliche Sprache umwandelt. Donau 3FM-Reporterin Claudia Wächter.
14: Kein Fluchen mehr, kein Hä? Stattdessen klare Sätze, kurze Infos und ein freundlicher Ton. Klingt wie ein Traum. Wir sollen auf Anhieb verstehen, was das Finanzamt von uns will. Also nichts mehr mit gemäß, Paragraph, Absatz und so weiter. Die Verbesserungen mithilfe eines Sprachmodells sollen ab sofort bundesweit umgesetzt werden. Begründung, verständliche Sprache sei die Voraussetzung dafür, dass wir dem Staat vertrauen.
12: Anna Pfänder Saal, so wird der Veranstaltungssaal im neuen Heiners Gebäude in der Neu-Ulmer Innenstadt heißen. 860 Menschen haben in den

0: Letzten 2 Wochen online abgestimmt. Fast die Hälfte hat die erste Frau im Neu-Ulmer Stadtrat, Anna Pfänder, gewählt. Sie war von 1919 bis 1933 Stadträtin. Auf den Plätzen 2 und 3 sind die Verlegerin Ottilie Wunders-Riechers und die Medizinerin Adele Hartmann gelandet. Mehr Nachrichten gibt's wieder in einer halben Stunde und jederzeit auf donau3fm.de.
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2: Im Schnitt stehen derzeit 22 Grad auf dem Thermometer. Ein bisschen was geht da noch, so 24, 25 Grad erreichen wir heute auf alle Fälle noch. Wir haben einen Mix aus Sonne und Wolken, wobei immer wieder mal richtig dunkle Wolken hier durch Schwaben durchziehen. Und da kann es dann schon sein, dass mal ein paar Tröpfchen von oben runterkommen. Alles aber halb so wild. Die nächsten Tage werden ähnlich. Zum Ende der Woche wird es dann sogar wieder ein bisschen heißer.
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2: Solltet ihr unterwegs sein auf der A7, ganz egal ob in Füssenreute oder in Richtung Würzburg zwischen dem Kreuz Ulm-Elchingen und der Abfahrt bei Nersingen, da haben wir dichten Verkehr, teilweise staut sich's hier immer wieder auch. Grund ist hier eine Baustelle und zwar auf beiden Fahrstreifen. Zeitverlust in beiden Richtungen bei knapp 5 bis 10 Minuten.
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2: Geblitzt wird in der Ortsdurchfahrt von Illerberg Richtung Witzighausen, in Munterkingen beim Busunternehmen, B30 Ravensburg Richtung Biberach bei der Ausfahrt Weingarten und B28 Senden Richtung Ulm, und zwar auf Höhe der Abfahrt Neu-Ulm. Alle weiteren Blitzer und die Verkehrsmeldungen gibt's für euch natürlich jederzeit aktualisiert zum Nachlesen auf donau3fm.de oder in der Donau 3FM App.
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2: 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Ich wünsche euch einen schönen Dienstagmittag hier bei Donau 3FM. Aktuell sind wieder große Maschinen bei uns auf den Straßen unterwegs.
4: Da appelliere ich erstens an meine Kollegen, dass man ein bisschen aufpasst. Aber ich appelliere auch, bitte, an die Bevölkerung, dass man hier vielleicht etwas Rücksicht nimmt.
2: Ja, welche Maschinen auf den Straßen derzeit unterwegs sind und warum und wieso wir Rücksicht nehmen sollten, und zwar aufeinander, also der eine auf den anderen und genauso zurück, das erfahrt ihr gleich in 10 Minuten um

0: Lilywood, Prayer in Sea an diesem sonnigen Dienstagmittag. Ja, da wird's manchmal schon ein bisschen enger auf den Straßen, aber was muss, das muss. Die Maisernte geht los hier bei uns in der Region, natürlich auch in Schwaben. Ernst Buck, er ist Landwirt und erster Vorsitzender des Kreisbauernverbandes Ulm-Ehingen. Ernst, warum sind denn gerade die Traktoren derzeit wieder so vermehrt auf den Straßen unterwegs? Erklär's uns nochmal.
1: Wir müssen halt nun mal die Ernte nach Hause bringen. Da sind immer wieder große Fahrzeuge unterwegs und natürlich in der Maisernte vielleicht nochmal ein paar mehr, weil wenn der Mais normal dasteht, habe ich die meiste Tonnage, wo ich nach Hause fahren muss. Deswegen sind da vielleicht auch mehr Fahrzeuge unterwegs.
0: Absolut verständlich. Manchmal sehen die Straßen dann auch dementsprechend aus. Das kann dann schon mal ein bisschen gefährlich werden.
1: Jetzt hat der Landwirt mit dem Lohnunternehmen ausgemacht, okay, der Wetterbericht sagt trockenes Wetter. Wir können jetzt heute den Mais wechselieren. Wir bringen fast keinen Dreck auf den Acker oder auf die Straße. Und jetzt hat es ein bisschen genieselt. Dann ist der Ackerboden halt an der Stelle, wo der Traktor fährt, peppig. Der Traktor nimmt den auf und fährt auf die Straße raus. Und dort fährt er statt 7 km/h, wie er auf dem Feld fährt, vielleicht mit 37 km/h. Und automatisch verliert er einen Dreck.
0: Absolut, ist auch verständlich. Auf was sollten denn zum Beispiel Fußgänger achten, die dann oft auch an den Wegen direkt an den Feldern unterwegs sind?
1: Jetzt nehmen wir mal die Mutti mit ihrem Kinderwagen, die Oma ist noch dabei und nochmal 2 Freundinnen. 4, 5 Leute laufen auf dem Tierweg. Und jetzt komme ich mit meinem Traktor, der Hinterreifen größer als sie. Und jetzt geht die Mutti mit dem Kinderwagen, geht auf die linke Seite, vielleicht die Oma auch noch und die Freundinnen, die geht auf die rechte Seite. Da appelliere ich an die Fußgänger, geht doch bitte auf eure Seite, weil dann kann ich auf der anderen Seite ausweichen. Weil zuerst mal weiß ich alles, der Sieger bin zuerst ich. Bloß der Gelackmeier dahinter drei, wenn was passiert, bin wieder ich. Und das wollen wir doch beide nicht.
0: Absolut. Also, liebe Autofahrer, liebe Radfahrer, Mopedfahrer, Mofafahrer, Fußgänger und natürlich auch liebe Traktorfahrer und Traktorfahrerinnen, habt ein bisschen Verständnis, passt aufeinander auf. Alles zur diesjährigen Ernte. Ein paar Infos gibt's für euch auch nochmal zusammengefasst auf donau3fm.de.
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10: Es ist 13 Uhr.
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12: Spatenstich beim A8-Ausbau und Neu-Ulm würdigt Altstadträtin Anna Pfänder. Ich bin Fabian Schober. Guten Tag. Erst 6 Spuren, dann für ein paar Kilometer nur 4 und dann wieder 6. Kein Wunder, dass es sich auf der A8 zwischen Ulm-West und dem Autobahnkreuz Ulm-Elchingen immer wieder staut. Der Ausbau kann aber jetzt beginnen. Der Spatenstich wurde gesetzt. Donau 3FM-Reporter Paolo Percoco.
13: Auf rund 11 Kilometern wird die Autobahn von 4 auf 6 Spuren erweitert. Grund ist vor allem das hohe Verkehrsaufkommen auf dem Abschnitt. Der Bund investiert knapp 400 Millionen Euro. Für Autofahrer heißt das, in den kommenden Jahren wird da viel gebaut. Die ausgebaute Strecke soll nach aktueller Planung bis Ende 2031 freigegeben werden.
12: Maschinenbauer in Baden-Württemberg müssen flexibel sein. Der Branchenverband VDMA berichtet, dass es beim Export weiterhin hakt. Zwar hat sich trotz Irankrieg und US-Zölle das Geschäft mit den USA überraschend stabilisiert, dafür sind die Chinesen immer weniger an Maschinen made im Ländle interessiert. Insgesamt steht das Exportvolumen aus Baden-Württemberg gerade bei 22,8 Milliarden Euro. Das sind 1,4% unter dem Vorjahresniveau. Post vom Finanzamt bekommen und eigentlich nur Bahnhof verstehen. Kommt häufig genug vor, soll sich jetzt ändern. Bund und Länder haben ein Projekt gestartet, das Fachchinesisch in einfache, verständliche Sprache umwandelt. Donau 3FM-Reporterin Claudia Wächter.
14: Kein Fluchen mehr, kein Hä? Stattdessen klare Sätze, kurze Infos und ein freundlicher Ton. Klingt wie ein Traum. Wir sollen auf Anhieb verstehen, was das Finanzamt von uns will. Also nichts mehr mit gemäß, Paragraph, Absatz und so weiter. Die Verbesserungen mithilfe eines Sprachmodells sollen ab sofort bundesweit umgesetzt werden. Begründung, verständliche Sprache sei die Voraussetzung dafür, dass wir dem Staat vertrauen.
12: Anna Pfänder Saal, so wird der neue Veranstaltungssaal im Heinersgebäude in der Neu-Ulmer Innenstadt heißen. 860 Menschen haben in den letzten 2 Wochen online abgestimmt. Fast die Hälfte hat die erste Frau im Neu-Ulmer Stadtrat, Anna Pfänder, gewählt. Sie war von 1919 bis 1933 Stadträtin. Auf den Plätzen 2 und 3 sind die Verlegerin Ottilie Wunders-Riechers und die Medizinerin Adele Hartmann gelandet. Mehr Nachrichten gibt's wieder in einer Stunde und jederzeit auf donau3fm.de.
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15: Die Sonne scheint in Schwaben, hier und da sind ein paar größere Wolkenberge unterwegs, da kann es mal ein paar ganz wenige Tropfen geben, aber alles halb so wild, es ist heute wirklich größtenteils trocken und sonnig in Schwaben. Temperaturen heute in der Spitze so 25, 26 Grad, in der Nacht kühlt es dann wieder ab auf 10 Grad im Schnitt und so geht es eigentlich die nächsten Tage weiter. Zum Ende der Woche heißt es wohl, dass es wieder in Richtung 30 Grad geht.
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0: Jennifer Lopez, da werden im Büro in der Werkstatt die Hüften geschwungen. Let's get loud an diesem sonnigen Dienstagmittag. Wir haben es kurz vor 1.
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1: Wir schauen auf die Straßen um 1:03. A7, unser großes Sorgenkind heute Richtung Füssenreuth zwischen dem Kreuz Ulm-Elchingen und den drei Kittistädten. 8 Kilometer Stau. Zeitverlust derzeit bei knapp 40 Minuten. Dann noch bitte ein bisschen mehr Zeit mitbringen auf der B10, wenn ihr unterwegs seid, wenn ihr von Neu-Ulm rüberfahren wollt, beziehungsweise ihr wollt von der B10 auf die B28 drauf in Richtung Ulm, also sprich in Richtung Bismarck. Da ein bisschen mehr Zeit mitbringen. Dichter Verkehr, Grund ist hier die Baustelle am Tunnel und an der Brücke. Sonst schaut's ganz gut aus. Gute und sichere Fahrt.
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1: Geblitzt wird in Mengen in der Zeppelinstraße, beidseitig in der 30er-Zone, dann noch in Göttingen, wenn ihr von Oberelchingen reinfahrt auf Höhe der Feuerwehr und Pfuhl-Leipheimer Straße Richtung Bullerfingen an der Tankstelle auf der rechten Seite. Alle weiteren Blitzer und die Verkehrsmeldungen gibt's zum Nachlesen auf donau3fm.de und in der Donau 3 FM App.
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1: 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Ich wünsche euch einen schönen Dienstagmittag. Wir sind jetzt so langsam drin im Herbst, wenn die Blätter wieder sich draußen ein bisschen färben. Es wird ein bisschen kühler, dann kann man sich doch schön zu Hause einkuscheln an der Decke und eine schöne Zeitschrift lesen, wie zum Beispiel das Spatzmagazin.
4: Genau, da haben wir eine neue Rubrik kreiert.
1: Oh, was Neues für euch. Welche neue Rubrik da kreiert wurde, mit wem im großen Interview gesprochen wurde und über welches Thema ihr ganz viel Neues lernen könnt. Das gibt's in der neuen Ausgabe des Spatz und da quatschen wir gleich drüber. Und zwar um 12:45 nach einfach guter Musik. Und das ist Elton John und Britney Spears. Hold me close.

0: Das ist euer Dienstagmittag hier bei Donau 3 FM. Shania Twain, der Don't Impress Me Much um 13.15 Uhr.
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0: Ganz egal, ob zum Stöbern im Café, zum Zeitvertreib im Wartezimmer oder draußen in der Sonne, solange sie noch scheint die Woche. Der Spatz ist wirklich für jede Situation das richtige Magazin. Und jetzt ist die September-Ausgabe da. Ich habe schon reingeschaut und Philipp Schneider aus der Spatz-Redaktion erzählt uns jetzt, um was es denn im großen Interview ging. Es geht um Fußball. Mit wem genau habt ihr da gesprochen?
2: Wir haben mit Dominik Schwärzel geredet, der ja der Vorstandsvorsitzende beim SSV Ulm 1846 Fußball ist. Und da geht es ja gerade heiß her in den letzten Jahren. Viele Aufstiege, dann folgten die Abstiege und jetzt gibt es so einen kleinen Neuanfang. Und darüber haben wir mit Dominik Schwärzel gesprochen. Und das war ein sehr interessantes Gespräch. Und ich denke, jeder, der irgendwie mit dem Ulmer Fußball hält, der sollte sich das Interview auch durchlesen.
0: Absolut, ich habe es selbst auch schon reingelesen. Sehr, sehr interessant. Es gibt auch ein ganz neues Thema bei euch im Spatz in dieser Ausgabe. Es geht um Alltagshelden. Was steckt da dahinter?
2: Genau, da haben wir eine neue Rubrik kreiert. Da wollen wir Berufe vorstellen hier in der Region, die es einfach mal verdient haben, dass man sagt, was die alles tagtäglich leisten. Als erstes haben wir die Mareike Monike getroffen. Wir begleiten die Person in einen Tag. Sie ist Leitung im Familienzentrum Adlerbastei. Und ja, wir haben einfach geschaut, was sie den ganzen Tag macht in so einem Familienzentrum. Und man einfach mal sieht oder einen Einblick bekommt, wie wichtig die Arbeit ist. Und da werden wir in der Zukunft noch viele weitere tolle Berufe vorstellen.
0: Es ist natürlich noch vieles mehr drin bei euch im Magazin. Wer sich in nächster Zeit zum Beispiel mit dem Thema Wohnen beschäftigt, für den gibt es ja auch sogar einen Sonderteil im Spatz, oder?
2: Ja, einmal im Jahr haben wir einen größeren Sonderteil im Spatz mit dem Namen Wohnträume. Da geht es einfach darum, wie kann ich mir mein Eigenheim gestalten? Was darf ich in der Mietswohnung machen, dass ich es mir ganz heimelig mache? Oder wie sieht der Immobilienmarkt hier in Ulm, Neu-Ulm und der Region überhaupt aus? Da haben wir Experten getroffen und ja, so gibt es da viele Dinge, dass man sein Eigenheim oder seine Mietswohnung ein bisschen auf Vordermann bringen kann.
0: Dann danke dir, Philipp Schneider aus der Spatz-Redaktion. Das ist doch mal was. Die September-Ausgabe des Spatz-Magazins ist da. Pickepacke voll mit richtig tollen Geschichten. Es ist das Heft für Ulm, Neu-Ulm und die Region. Und das gibt es jetzt überall kostenlos ausliegend und im Netz unter ksm-verlag.de zu lesen.
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0: Und jetzt gibt's Musik für euch. Tom Gregory mit den Fingertips an diesem Dienstag Nachmittag. Ja, kann man schon sagen. 13.17 Uhr haben wir's.

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8: Da bin ich ganz ehrlich, ich vermisse da schon die heißen Temperaturen von Italien aus der letzten Woche. Da hatten wir immer so 35 Grad in der Spitze. Jetzt sind wir eher so 10 Grad drunter. Derzeit Temperaturen zwischen 22 und 25 Grad. Ja, ist auch mal schön, gar kein Problem. War nur einfach so gesagt, ich lieb heißes Wetter. Sonst heute passiert eigentlich relativ wenig. Es soll trocken bleiben. Sonne scheint noch, ein paar Wolken sind unterwegs. Temperaturen heute Nacht um die 10 Grad. Morgen am Mittwoch, Donnerstag und dann auch für die Restwoche schönes sonniges Wetter. Teilweise wird es noch ein bisschen wärmer.
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8: Es staut sich immer noch auf der A7 Ulm Richtung Füssenreuth zwischen dem Kreuz Ulm-Elchingen und Hittistetten. 7 Kilometer ist der Stau lang. Zeitverlust in diesem Bereich bei einer halben Stunde. Und Stau auf der A8 Richtung München zwischen Ulm-West und Ober-Elchingen. 5 Kilometer Stau, da kommt eine Viertelstunde obendrauf. Sonst läuft's. Gute und sichere Fahrt.
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8: In der Ortsdurchfahrt von Illerberg steht ein Blitzer Richtung Witzighausen. Dann noch in Mundelkingen beim Busunternehmen Walk. In Göttingen wird geblitzt aus Oberelchingen kommend. Und in Bollingen in der Ortsausfahrt Richtung Mehringen in der 30er-Zone steht auch noch ein Blitzer. Alle weiteren Meldungen gibt's zum Nachlesen auf donau3fm.de und in der App.
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8: Ich wünsche euch einen schönen Dienstagnachmittag. Ich bin mir sicher, einige von euch kennen seine Songs.

Es geht um Tupac. Tupac zählt zu den erfolgreichsten Rappern aller Zeiten. Und jetzt, fast 30 Jahre nach den tödlichen Schüssen auf Tupac Shakur, ist erstmals ein Mann in diesem Fall verurteilt worden. Wer und warum, das hört ihr gleich um 14:45 in Isis Boyversum nach Musik. Und das hier ist Max Giesinger mit 80 Millionen. Da, wo ich

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3: Freunde der gepflegten Unterhaltung. Tupac zählt zu den erfolgreichsten Rappern der 90er. Seine Musik kennen wohl die meisten von uns.

0: Und jetzt, fast 30 Jahre nach den tödlichen Schüssen auf den US-Rapper Tupac Shakur, gibt es die erste Verurteilung in dem Fall. Eine Jury in Las Vegas hat den ehemaligen Gangchef Dwayne Davis wegen Mordes schuldig gesprochen. Davis ist mittlerweile 63 Jahre alt. Nach Überzeugung der Geschworenen hat er den Angriff auf Tupac organisiert. Dass er nicht selbst geschossen haben soll, hat ihn nicht vor der Verurteilung geschützt, denn nach dem Recht des US-Bundesstaates Nevada können auch Beteiligte, die einen tödlichen Angriff planen oder unterstützen, wegen Mordes verurteilt werden. Tupac war im September 1996 nach einem Boxkampf in Las Vegas in einem Auto unterwegs und da ist dann aus einem anderen Wagen auf ihn geschossen worden. 6 Tage später ist der Rapper im Alter von gerade mal 25 Jahren gestorben. Die Staatsanwaltschaft hat sich unter anderem auf frühere Interviews, Aussagen gegenüber Ermittlern und die Memoiren von Dwayne Davis gestützt. Darin hatte er wiederholt über seine Rolle und die Vorgeschichte der Tat gesprochen. Seine Verteidigung hat zwar dagegen gehalten, Davis habe seine Geschichten ausgeschmückt und die Ermittlungen seien fehlerhaft gewesen, aber nach knapp 3 Stunden Beratung hat die Jury ihr Urteil gefällt. Dwayne Davis droht jetzt eine lebenslange Haftstrafe ohne Möglichkeit einer vorzeitigen Entlassung. Das Strafmaß soll am 13. Oktober verkündet werden. Wer die tödlichen Schüsse tatsächlich abgegeben hat, das ist weiterhin nicht gerichtlich festgestellt.
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4: Dienstagnachmittag, kurz vor 2.
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7: Spatenstich beim A8-Ausbau und Neu-Ulm würdigt Altstadträtin Anna Pfänder. Ich bin Fabian Schober. Guten Tag. Erst 6 Spuren, dann für ein paar Kilometer nur 4 und dann wieder 6. Kein Wunder, dass es sich auf der A8 zwischen Ulm-West und dem Autobahnkreuz Ulm-Elchingen immer wieder staut. Der Ausbau kann aber jetzt beginnen. Der Spatenstich wurde gesetzt. Donau 3 FM-Reporter Paolo Percoco.
8: Auf rund 11 Kilometern wird die Autobahn von 4 auf 6 Spuren erweitert. Grund ist vor allem das hohe Verkehrsaufkommen auf dem Abschnitt. Der Bund investiert knapp 400 Millionen Euro. Für Autofahrer heißt das, in den kommenden Jahren wird da viel gebaut. Die ausgebaute Strecke soll nach aktueller Planung bis Ende 2031 freigegeben werden.
7: Maschinenbauer in Baden-Württemberg müssen flexibel sein. Der Branchenverband VDMA berichtet, dass es beim Export weiterhin hakt. Zwar hat sich trotz Irankrieg und US-Zölle das Geschäft mit den USA überraschend stabilisiert, dafür sind die Chinesen immer weniger an Maschinen made im Ländle interessiert. Insgesamt steht das Exportvolumen aus Baden-Württemberg gerade bei 22,8 Milliarden Euro. Das sind 1,4% unter dem Vorjahresniveau. Post vom Finanzamt bekommen und eigentlich nur Bahnhof verstehen. Kommt häufig genug vor, soll sich jetzt ändern. Bund und Länder haben ein Projekt gestartet, das Fachchinesisch in einfache, verständliche Sprache umwandelt. Donau 3 FM-Reporterin Claudia Wächter.
9: Kein Fluchen mehr, kein Hä? Stattdessen klare Sätze, kurze Infos und ein freundlicher Ton. Klingt wie ein Traum. Wir sollen auf Anhieb verstehen, was das Finanzamt von uns will. Also nichts mehr mit gemäß, Paragraph, Absatz und so weiter. Die Verbesserungen mithilfe eines Sprachmodells sollen ab sofort bundesweit umgesetzt werden. Begründung, verständliche Sprache sei die Voraussetzung dafür, dass wir dem Staat vertrauen.
7: Anna Pfänder Saal, so wird der neue Veranstaltungssaal im Heinersgebäude in der Neu-Ulmer Innenstadt heißen. 860 Menschen haben in den letzten 2 Wochen online abgestimmt. Fast die Hälfte hat die erste Frau im Neu-Ulmer Stadtrat, Anna Pfänder, gewählt. Sie war von 1919 bis 1933 Stadträtin. Auf den Plätzen 2 und 3 sind die Verlegerin Ottilie Wunders-Riechers und die Medizinerin Adele Hartmann gelandet. Mehr Nachrichten gibt's wieder in einer Stunde und jederzeit auf donau3fm.de.
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10: Sonne und Wolken im Mix an diesem Dienstagnachmittag. Temperaturen so zwischen 22 und 25 Grad. Hier und da haben wir mal größere Wolkenberge, die können auch ziemlich dunkel aussehen. Das sollte aber jetzt nicht allzu viel von oben runterkommen. Die nächsten Tage bleiben ähnlich freundlich. Zusätzlich wird es dann auch zum Ende der Woche wieder ein bisschen heißer.
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10: Wir wollen, dass ihr gut und sicher ans Ziel kommt um 3:02. A7 Richtung Füssenreute zwischen dem Kreuz Ulm-Elchingen und den Dreieck Kittistetten. Derzeit 6 Kilometer Stau. Zeitverlust bei einer knappen halben Stunde. Nochmal A7, jetzt Füssenreute Richtung Ulm, sprich die Gegenrichtung zwischen dem Dreieck Kittistetten und Nersingen. 2 Kilometer Stau, da kommen 10 Minuten obendrauf. Und A8 in Richtung München zwischen Ulm-West und Oberelchingen. 5 Kilometer Stau, Zeitverlust bei 15 Minuten.
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10: Auf der W28 wird geblitzt und zwar senden Richtung Ulm an der Ausfahrt Neu.

0: Ulm in Göttingen. Aus Oberelchingen kommen Städtenblitzer. Das ist die Ortseinfahrt auf Höhe der Feuerwehr. Und auf der B30 Ravensburg Richtung Biberach wird noch geblitzt. Und zwar kurz vor der Ausfahrt Weingarten. 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
0: In 10 Minuten gibt's für euch Tipp Nummer 2 bei unserem Schwabenquiz. Gestern war Oma Rosa ja schon im gesuchten Ort unterwegs. Oma Rosa, erzähl noch mal ganz kurz und knapp, was gab's da denn zu entdecken?
3: Ich stand nämlich direkt an einer Wasserskianlage, ganz in der Nähe von dem gesuchten Ort.
0: Da waren schon ein paar richtige Antworten mit dabei, aber einige sind da noch völlig im Dunkeln unterwegs. Deshalb gibt's in 10 Minuten um 14:15 für euch Tipp Nummer 2. Passend eigentlich.

0: Kenny Loggins, Footloose.
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0: Also eine Sache ist schon mal klar, man kann

0: Wasserskifahren in der gesuchten Ortschaft. Aber das gibt's klar jetzt nicht an jedem Eck, aber es gibt schon an mehreren Stellen hier bei uns im Schwaberländle. Deshalb jetzt für euch Tipp Nummer 2, der macht das Ganze schon ein bisschen konkreter.
1: Normalerweise kommen die Tipps von mir ja direkt aus dem gesuchten Ort. Diesmal bin ich aber an einem Ort weitergefahren und befinde mich jetzt mitten in der Römerzeit. Heimat mir den Fies schon weh. Glaubst du es, da musst du tappen wie ein Narret. Da steht die Rekonstruktion eines römischen Tempels mit großen Säulen und Teilen einer alten Römerstraße. Heimatland. Der Tempel, der steht da schon seit dem Jahr 212. Das ist ja schon eine halbe Ewigkeit. Und übrigens war das einer von den größten Tempelbauten nördlich der Alpen. Heute ist das Gelände ein großes Freilichtmuseum.
0: Da wird Oma Rosa schon ein bisschen konkreter, wenn ihr wisst, wo sie denn unterwegs ist. Es reicht ja schon mal die Ortschaft, in der sie jetzt gerade unterwegs ist. Es ist ja in der Nähe von der gesuchten Ortschaft. Das ist doch schon mal was. Morgen am Mittwoch gibt's für euch natürlich Tipp Nummer 3.
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4: Derzeit Temperaturen zwischen 23 und 25 Grad. Sonst haben wir den ganz entspannten Mix aus Sonne und Wolken. Hier und da sind mal ein paar dunklere Wolken unterwegs, aber alles halb so wild. Das sollte nicht viel von oben runterkommen. Und wenn was kommt, dann sind es wirklich nur ein paar Tröpfchen. So geht es auch weiter für die Restwoche. Es wird teilweise noch ein bisschen wärmer, teilweise dann Richtung 30 Grad. Die Nächte sind aber ab sofort jeweils kühl. Jetzt haben wir den 1. September. Einmal das Wetter umschalten. Temperaturen in der Nacht rund um 10 Grad.
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4: Na, das sieht gerade interessant aus. Da macht jemand Hobby-Motorradfahrring. Also läuft mit der kompletten Motorradmontur, mit Helm und so weiter hier auf dem Gehweg entlang. Finde ich gut. A7 Richtung Füssenreute. Zwischen dem Kreuz Ulm-Elchingen und Dreikittistetten. 5 Kilometer Stauzeitverlust bei einer knappen halben Stunde. Und nochmal A7 in der Gegenrichtung Richtung Ulm. Zwischen Dreikittistetten und Nersingen. 2 Kilometer Stau. 15 Minuten kommen da oben drauf. Sonst schaut's gut aus. Gute und sichere Fahrt.
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4: So, jetzt habe ich zwar die Musik im Hintergrund ausgemacht, ist aber nicht schlimm. Geblitzt wird in Sendenlange Straße, Höhe Wirtschaftsschule und Ulm-Karlstraße, Höhe der SWU. Und zwar in Fahrtrichtung Blaubeurer Ring. Musik ab.
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0: Die Imagine Dragons Demons an diesem sonnigen Dienstagnachmittag.
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0: 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Die hat viel Zeit, die haben sich mal was überlegt, haben sich mal nach der Sendung zusammengesetzt und haben einen Song aufgenommen zusammen. Und da hören wir jetzt mal rein. Ein richtiger Ohrwurm

0: Also, der Ohrwurm sitzt auf alle Fälle. 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
4: Ja, so schaut's aus. Und da ist er schon, unser Michel, während er noch mit Markus Österle diskutiert.
5: Ja, der Herr Österle,
4: was ist denn schon wieder so wichtig?
5: Ja, wir haben gerade so über dies und jenes gesprochen.
4: Etzer, komm herein.
5: Wir haben uns gerade über Senft unterhalten. Ja? Ja. Markus Österle steht ja auf diesen bayerischen Weißwurst-Senft.
4: Ja.
5: Während ich ja eher auf den schärferen Senft. Der mittelscharfe, der war gar kein Thema.
4: Ja, bin ich auch komplett raus. Ja. Ich habe erst mal einen probiert, das war ein scharfer Senf mit ein bisschen Meerrettich drin. Ganz großes
5: Thema. Okay, da hört es für mich aber schon wieder auf. Meerrettich hat für mich mit Senf dann schon wieder gar nichts mehr zu tun.
4: Das war mal ein Projekt und dann noch einen Debreciner dazu.
5: Ja. Okay, ich bin ja gerade am überlegen, ob mein nächstes Auto senftgelb erscheinen wird.
4: Oh, ja, das wäre auch mal spannend. Herr Kordik hat heute auch Farbe an. Wir sagen nicht, welche Farbe. Wir wollen ja nichts vorweggreifen.
5: Schon stark, oder?
4: Aber ich bin mir sicher, heute bei ihm gibt es auch einen Blumenstrauß an farbigen
5: Melodien
4: und Geschichten.
5: Das zeigt aber auch wieder, dass ich so aus der Kitesurfer-Szene irgendwie komme.
4: Voll. Vor allem auch noch das lange blonde Haar jetzt heute zu.
5: Ja,
4: also
5: krass,
4: schon,
5: krass.
4: Schon ein Antlitz, muss ich sagen. Gell? Viel
5: danke.
4: Spaß jetzt, Michael Kordik. Wir haben kurz vor drei. Gell? Tschüss.
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5: Es ist 15 Uhr.
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7: Von Neu-Ulm nach Hollywood und Mieten wird zur Krise. Ich bin Fabian Schober. Guten Tag. Ihr wolltet schon immer ganz groß rauskommen, vielleicht sogar in Hollywood. Dafür müsst ihr euch aber erstmal in Neu-Ulm beweisen. Als Sänger und Schauspieler, Donau 3FM-Reporterin Jana Faas.
8: Am Samstag, den 10. Oktober, macht die Castingtour für die Hollywood-Produktion Christmas Couples Retreat Tour Halt in der Neu-Ulmer Klassikgalerie. Von 13 bis 18 Uhr werden dort Schauspieler für den Film und Sänger für den Titelsong gesucht. Gute Teilnehmer, die es nicht in den Film schaffen, werden trotzdem in eine Talentdatenbank aufgenommen für mögliche spätere Rollen. Und ihr werdet vielleicht auf die Berlinale eingeladen. Also bis Anfang Oktober heißt es noch üben, üben, üben.
7: Und nochmal üben, alle Infos dazu findet ihr auf donau3fm.de. Und wieder um 20 Euro rauf. Fast jeder dritte Mieter in Deutschland macht sich Sorgen, dass er seine Miete bald nicht mehr bezahlen kann. Das berichtet der Deutsche Mieterbund. Verbandschefin Melanie Weber-Moritz erklärt, die Mietenkrise werde immer schlimmer. Donau 3FM-Reporter Thomas Bremser.
9: Jeder Zweite fürchtet, wenn er künftig umziehen muss, findet er keine bezahlbare neue Wohnung mehr. Die Wohnkosten sind im vergangenen Jahr bei jedem Zweiten gestiegen. Dabei gilt in Gegenden, in denen der Wohnungsmarkt besonders angespannt ist, die Mietpreisbremse. Doch laut Mieterbund trauen sich viele gar nicht, ihr Recht einzufordern, aus Angst gekündigt zu werden. Es brauche für eine bestimmte Zeit einen bundesweiten Mietenstopp und Bußgelder für Vermieter, die Wuchermieten verlangen.
7: Maschinenbauer in Baden-Württemberg müssen flexibel sein. Der Branchenverband VDMA berichtet, dass es beim Export weiterhin hakt. Zwar hat sich trotz Irankrieg und US-Zöllen das Geschäft mit den USA überraschend stabilisiert. Dafür sind die Chinesen immer weniger an Maschinen made im Ländle interessiert. Insgesamt steht das Exportvolumen aus Baden-Württemberg gerade bei 22,8 Milliarden Euro. Das sind 1,4% unter dem Vorjahresniveau. Blausteins alte Randsteine bekommen ein zweites Leben geschenkt. Die Granitsteine kommen aus früheren Bauarbeiten in Herlingen und vom Umbau von Bushaltestellen. Jetzt werden sie bei den Bauarbeiten im Markusweg im Blausteiner Stadtteil Markbronn eingesetzt. Die Stadt will damit Rohstoffe und Materialkosten sparen und ihren Müll von anderen Baustellen wiederverwenden. Mehr Nachrichten gibt's wieder in einer halben Stunde und jederzeit auf donau3fm.de.
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10: Wunderschön ist es. Es gibt zwar mehr Wolken als noch zuletzt, aber die stören nicht großartig. Die Temperaturen sind im angenehmen Bereich 23 bis 24 Grad. In der Nacht geht's runter auf 11. Morgen ähnliches Wetter bei bis zu 24 Grad.
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10: 15.03 Uhr, wir schauen auf die Straßen in Schwaben. Behinderungen aktuell auf der A7 Füssen Richtung Ulm zwischen Dreieck-Hittichstetten und Nersingen. 2 Kilometer Stau, 9 Minuten obendrauf. Ulm Richtung Füssen zwischen Kreuz Ulm, Elchingen und Dreieck-Hittichstetten insgesamt 27 Minuten Verlust, 6 Kilometer Stau. A8 München Richtung Stuttgart zwischen Burger und Günzburg. Gegenstand auf der Fahrbahn, da liegt ein Reifenvorsicht in diesem Bereich. Und zwischen Raststätte Burgauer See, Nord und Günzburg Gefahr durch weitere Reifenteile. Und die B10 Europastraße Neu-Ulm zwischen Neu-Ulm Mitte und Ulm-Blaubeurer Tor. Zeitverlust derzeit bei 8 Minuten, da ist viel los.
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2: Blitzer aktuell in Senden auf der Langenstraße auf Höhe der Wirtschaftsschule.
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2: Servus zusammen, schönen Nachmittag heute am Dienstag mit Donau 3 FM. Ihr kennt das, na, ihr greift so im Supermarkt zur Limo, auf der groß ohne Zucker steht und denkt, ja, da ist wirklich kein Krümel Zucker drin. Klingt schließlich ziemlich eindeutig, aber ganz so einfach ist die Sache auf Lebensmittelverpackungen nicht. Denn ohne Zucker, zuckerfrei oder ohne Zuckerzusatz, diese Ausdrücke sind nicht dasselbe und da kann überall ordentlich was drinstecken. Doch worauf ihr achten solltet, das erklärt euch gleich einer, der es wissen muss. Und das ist natürlich unser Schlaumeier.
4: Genial.
2: Yeah.

0: Daniel Brisbois. Give me a little sign. Das ist 103 FM. Ich gebe euch jetzt auch a little sign, a little Zeichen. Ich sage nur, da ist er.
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2: Markus Österle ist der Donau 3 FM Schlaumeier. 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
0: 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So, wenn ohne draufsteht, sollte eigentlich auch ohne drin sein, oder? Beim Zucker, da gibt's aber kleinen Spielraum, der eigentlich gar nicht so klein ist. Und eine zweite Formulierung sorgt zusätzlich für Verwirrung. Was darf also wirklich drinstecken?
3: Wenn auf einem Lebensmittel ohne Zucker oder zuckerfrei steht, dann heißt es nicht zwingend null Zucker. Nach EU-Regeln darf so ein Produkt höchstens 0,5 Gramm Zucker pro 100 Gramm oder 100 Milliliter enthalten. Ein Liter zuckerfreie Limo dürfte damit bis zu 5 Gramm Zucker

0: Zucker enthalten. Gemein sind die Ein- und Zweifachzucker, die auch in der Nährwerttabelle unter davon Zucker auftauchen. Süß schmecken kann das Produkt trotzdem, zum Beispiel durch Süßstoffe oder Zuckeraustauschstoffe wie Xylit oder Maltit. Anders ist es bei ohne Zuckerzusatz. Das bedeutet, bei der Herstellung wurden keine Einfach- oder Zweifachzucker und auch keine Lebensmittel wie Honig oder Sirup zum Süßen zugesetzt. Süßstoffe oder Zuckeralkohole sind trotzdem erlaubt. Außerdem kann von Natur aus Zucker enthalten sein, etwa aus Früchten oder Milch. Darum lohnt sich der Blick auf die Nährwerttabelle. Ohne Zucker heißt nur eine sehr kleine Restmenge, ohne Zuckerzusatz heißt kein extra zugesetzter Zucker. Kurz zusammengefasst, ein zuckerfreies Produkt darf bis zu 0,5 Gramm Zucker pro 100 Gramm oder 100 Milliliter enthalten und kann trotzdem anders gesüßt sein. Ohne Zuckerzusatz schließt zugesetzten Zucker aus, nicht aber Zucker, der von Natur aus im Lebensmittel steckt.
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0: Ich freue mich jetzt schon auf die nächste Woche. Dann kommt Mr. Frühstücksfernsehen zu uns, Matthias Killing. Der macht ja auch noch ganz viel Sportmoderation und hat viel zu erzählen. Und er ist der Neue bei The Voice. Also, da können wir uns drauf freuen. Ich hoffe, ihr seid dann auch mit dabei. Bis dann.
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3: Es ist 3:30.
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5: Von Neu-Ulm nach Hollywood und Mieten wird zur Krise. Ich bin Fabian Schober, guten Tag. Ihr wolltet schon immer ganz groß rauskommen, vielleicht sogar in Hollywood. Dafür müsst ihr euch aber erst in Neu-Ulm beweisen, als Sänger und Schauspieler, Donau 3FM-Reporterin Jana Faas.
6: Am Samstag, den 10. Oktober, macht die Castingtour für die Hollywood-Produktion Christmas Couples Retreat Tour Halt in der Neu-Ulmer Klassikgalerie. Von 13 bis 18 Uhr werden dort Schauspieler für den Film und Sänger für den Titelsong gesucht. Gute Teilnehmer, die es nicht in den Film schaffen, werden trotzdem in eine Talentdatenbank aufgenommen für mögliche spätere Rollen. Und ihr werdet vielleicht auf die Berlinale eingeladen. Also bis Anfang Oktober heißt es noch üben, üben, üben.
5: Ja, und nochmal üben, alle Infos dazu bekommt ihr auf donau3fm.de. Und wieder um 20 Euro rauf. Fast jeder dritte Mieter in Deutschland macht sich Sorgen, dass er seine Miete bald nicht mehr bezahlen kann. Das berichtet der Deutsche Mieterbund. Verbandschefin Melanie Weber-Moritz erklärt, die Mietenkrise werde immer schlimmer. Donau3fm-Reporter Thomas Bremser.
7: Jeder Zweite fürchtet, wenn er künftig umziehen muss, findet er keine bezahlbare neue Wohnung mehr. Die Wohnkosten sind im vergangenen Jahr bei jedem Zweiten gestiegen. Dabei gilt in Gegenden, in denen der Wohnungsmarkt besonders angespannt ist, die Mietpreisbremse. Doch laut Mieterbund trauen sich viele gar nicht, ihr Recht einzufordern, aus Angst gekündigt zu werden. Es brauche für eine bestimmte Zeit einen bundesweiten Mietenstopp und Bußgelder für Vermieter, die Wuchermieten verlangen.
5: Für besonders viele Sommergewitter war es dieses Jahr einfach zu trocken. Geblitzt und gedonnert hat es trotzdem ganz ordentlich. Das Blitzortungsnetz hat die Zahlen. Von Juni bis August sind deutschlandweit fast 98.000 Blitze eingeschlagen. Das Bundesland mit den mit Abstand meisten Blitzen war Bayern. Das Oberallgäu landet im Landkreis-Ranking mit über 1.355 Blitzen, nur knapp auf Platz 2. Die Nummer 1 ist Cuxhaven in Niedersachsen mit nur 5 Blitzen mehr. Blausteins alte Randsteine bekommen ein zweites Leben geschenkt. Die Granitsteine kommen aus früheren Bauarbeiten in Herlingen und vom Umbau von Bushaltestellen. Jetzt werden sie bei den Bauarbeiten im Markusweg im Blausteiner Stadtteil Markbronn eingesetzt. Die Stadt will damit Rohstoff- und Materialkosten sparen und ihren Müll von anderen Baustellen wiederverwerten. Mehr Nachrichten gibt's wieder in einer halben Stunde und jederzeit auf donau3fm.de.
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8: Die Temperaturen in der kommenden Nacht gehen runter auf 11 Grad. Heute insgesamt schöner Tag, nahe 23 Grad. Wolken und Sonne und morgen gibt es dasselbe Wetter nochmal mit bis zu 24 Grad.
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8: 15.33 Uhr A7 Füssen Richtung Ulm zwischen Dreieck-Hettichstetten und Nersingen. 2 Kilometer Stau, 12 Minuten Verlust. Zwischen Kreuz Ulm-Elchingen und Dreieck-Hettichstetten insgesamt 18 Minuten Verlust. Dort 4 Kilometer Stau und dann haben wir noch die A8. München Richtung Stuttgart. Vorsicht zwischen Raststätte Burgauer See und Günzburg. Gefahr durch Reifenteile.
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8: Neuer Blitzer, und zwar zwischen Oberstadion und Bettighofen. Da steht auch ein Blitzeranhänger jetzt in der 70er-Zone.
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8: Egal ob joggen, spazieren oder auch Radfahren, eure

0: Bewegung, die kann im September Teil von etwas Großem sein.
1: Alle müssen an einem Strang ziehen, ansonsten können wir das einfach nicht schaffen. Genau das wollen wir jetzt übertragen, einmal beweisen.
0: Wie ihr kranken Kindern mit euren zurückgelegten Kilometern helfen könnt und welche Krankheit es dabei geht und vor allem, was das Ganze mit einer Weltumrundung zu tun hat, das erfahrt ihr gleich hier bei mir. Jetzt machen wir erstmal Musik für euren Dienstagnachmittag mit Glock Glock, mit Alphaville und mit Ava Max.

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1: 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So, ich habe es ja angesprochen, ne? Wie ihr kranken Kindern mit euren zurückgelegenen Kilometern helfen könnt. Um das geht's jetzt. 40.075 Kilometer. So viele Kilometer sind es einmal um die Welt. Und der Verein SCN2A Germany e.V. aus Erbach, der möchte genau diese Zahl im September zurücklegen. Und das

0: Geht auch nur mit eurer Hilfe. Sarah Rieger, sie ist die Vorstandsvorsitzende des Vereins. Sarah, erklär uns zunächst mal, was ist SCN2A?
1: Also SCN2A ist der Name eines Gens, das man in den Nerven des Gehirns findet. Und dieses Gen ist verantwortlich für die Weiterleitung von elektrischen Signalen in den Gehirnzellen. Wenn Personen eine Mutation, also eine Veränderung in diesem Gen haben, dann kann es eben zu fehlerhafter Kommunikation zwischen den Nervenzellen kommen. Menschen, die diese SCN2A-Erkrankungen haben, die leiden dann an Epilepsie oder Autismus, Entwicklungsstörungen. Und natürlich bringt dann so eine große Erkrankung ganz viele Nebensymptome mit sich.
0: Euer Verein, der hat sich 2022 gegründet und ist der einzige im deutschsprachigen Raum. Was ist eure konkrete Mission?
1: Also bei SCN2A-Erkrankungen handelt es sich um seltene Erkrankungen. Das heißt, die sind leider sehr wenig erforscht und es gibt nicht ausreichend Therapiemöglichkeiten für Betroffene. Und unsere Mission ist eben, Aufmerksamkeit zu schaffen, dass es erstens diese Erkrankung gibt. Und dann versuchen wir natürlich, Fördergelder und Spendengelder zu sammeln, damit wir auch die Forschung an dieser Erkrankung unterstützen können.
0: Und deshalb habt ihr im September eine ganz besondere Aktion geplant, SC2NA. SCN2A, da steht es bei mir hier jetzt gerade mal falsch drin. Es geht einmal um die Welt. Ne? Und Sarah, wie nehmen wir daran teil?
1: Werdet einfach aktiv im September. Ihr könnt laufen, joggen, spazieren, schwimmen. Jegliche Bewegung zählt. Ihr müsstet einfach tracken, wie viel Kilometer ihr gelaufen seid. Das reicht auch ein Wochenüberblick. Und diesen per Screenshot an uns senden oder hochladen. Dann können wir die Kilometer mit in unsere Rechnung nehmen. Und wir haben ganz tolle Sponsoren, die geben uns in Summe 1,26 Euro pro Kilometer. Das heißt, wenn wir unser Ziel erreichen, haben wir 50.000 Euro Spendengelder und diese schreiben wir dann Ende des Jahres für ein Forschungsprojekt aus.
0: Der Erbacher Verein SCN2A Germany e.V., der möchte im September 40.075 Kilometer zurücklegen und dabei brauchen sie eure Hilfe. Trackt alles, was ihr an Kilometern zurücklegt, sei es joggen, spazieren gehen oder auch Fahrrad fahren. Jeder Kilometer zählt. Track die Kilometer mit einer App und schickt die Screenshots an den Verein. Pro Kilometer werden 1,26 gespendet. Sollte das Ziel erreicht werden, können also ganze 50.000 Euro Spenden für die Forschung eingesetzt werden. Und alle weiteren Infos zur Aktion findet ihr auf donau.de.

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1: Der Schießstand wird zur Festival-Location und Wohlfahrtsweiler bei Bad Saulgau wird zur Rave-Höhle beim Schützenrave diesen Samstag. 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
4: Es ist kurz vor 16 Uhr.
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1: Es ist 16 Uhr.
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3: Von Neu-Ulm nach Hollywood und nächster Anschlag auf deutsche Stromnetze. Ich bin Fabian Schober. Guten Tag. Einmal in Hollywood mit den großen Stars auf der Bühne stehen. Wenn der Traum in Erfüllung gehen soll, dann könnt ihr euch in Neu-Ulm beweisen. Als Sänger und Schauspieler, Donau 3FM-Reporterin Jana Faas.
4: Am Samstag, den 10. Oktober, macht die Castingtour für die Hollywood-Produktion Christmas Couples Retreat Tour Halt in der Neu-Ulmer Klassikgalerie. Von 13 bis 18 Uhr werden dort Schauspieler für den Film und Sänger für den Titelsong gesucht. Gute Teilnehmer, die es nicht in den Film schaffen, werden trotzdem in eine Talentdatenbank aufgenommen für mögliche spätere Rollen. Und ihr werdet vielleicht auf die Berlinale eingeladen. Also bis Anfang Oktober heißt es noch üben, üben, üben.
3: Alle Infos dazu findet ihr auf donau3fm.de. Anschläge auf wichtige deutsche Infrastruktur werden häufiger. Im Januar der Brandanschlag auf das Berliner Stromnetz, heute ein Umspannwerk in Brandenburg. Spezialisten sind vor Ort und kümmern sich um verdächtige Gegenstände. Laut Polizei besteht aber keine Gefahr. Donau3fm-Reporter Thomas Bremser.
5: Das angegriffene Braunkohlekraftwerk ist das größte in Brandenburg. Es versorgt viele Haushalte mit Strom und Fernwärme. Zu Ausfällen ist es diesmal aber nicht gekommen. Unbekannte haben das Umspannwerk am Morgen mit selbstgebastelten Raketen beschossen. Dort wird der Strom, der im Kraftwerk erzeugt wird, verteilt. Die Täter wollten offenbar die Stromversorgung kappen. Im Januar hatten sich linksextreme Täter zu einem ähnlichen Anschlag in Berlin bekannt. Rund 45.000 Haushalte waren tagelang ohne Strom.
3: Für besonders viele Sommergewitter war es dieses Jahr einfach zu trocken. Geblitzt und gedonnert hat es trotzdem ganz ordentlich. Das Blitzortungsnetz hat die Zahlen. Von Juni bis August sind deutschlandweit fast 98.000 Blitze eingeschlagen. Das Bundesland mit den mit Abstand meisten Blitzen war Bayern. Das Oberallgäu landet im Landkreis-Ranking mit 1.355 Blitzen nur knapp auf Platz 2. Die Nummer 1 ist Cuxhaven in Niedersachsen mit nur 5 Blitzen mehr. Ihr sucht noch ganz kurzfristig einen Familienausflugstipp? Dann haben wir was für euch. Im Naturmuseum Ulm wird morgen der Herbst begrüßt. Bei Musikalisch durch die Jahreszeiten geht's um Kinderlieder rund um bunte Blätter und reife Früchte. Dazu gibt's einen Rundgang durchs Naturmuseum. Los geht schon morgen um 10:30. Die Teilnahme ist ab 3 Jahren kostenlos. Ihr müsst euch vorher aber anmelden. Alle Infos findet ihr auf donau3fm.de und da gibt's auch jederzeit mehr Nachrichten.
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6: 23 Grad, in der Nacht geht's runter auf 11. Morgen werden wir so ein Abziehbildchen bekommen. Wieder mal Sonne und Wolken im Mix wie heute. Recht angenehmes Wetter bei 24 Grad.
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6: 16.03 Uhr, zwei Meldungen, beide betreffen die A7. Einmal Füssen Richtung Ulm zwischen Dreieck-Hettichstetten und Nersingen. 3 Kilometer Stau, 13 Minuten Zeitverlust. Und in der Gegenrichtung auf der A7 zwischen dem Kreuz Ulm-Elchingen und dem Dreieck-Hettichstetten auch 3 Kilometer Stau. Da sind es 15 Minuten obendrauf.
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6: Die aktuellsten stehen in Senden auf der Langenstraße bei der Wirtschaftsschule. Und Superblitzer vor kurzem erst aufgestellt zwischen Oberstadion und Bettighofen in der 70er-Zone. Und alle weiteren Superblitzer könnt ihr natürlich jederzeit nachlesen auf donau3fm.de oder in eurer Donau 3 FM App. Und ab und zu bete ich sie auch mal rauf und runter, gell?
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6: Hallöche, einen schönen Nachmittag mit Donau 3FM. Heute am Dienstag, die Ferien noch in vollem Gange. Sommerferien heißt, raus aus dem Alltag, rein ins nächste Familienabenteuer. Und die passenden Tickets dafür, die gibt es jeden Tag bei Donau 3FM. Und heute hat Julia aus Balmerstetten gewonnen.
7: Am meisten hätten meine Kinder Lust, mal in einen Freizeitpark zu fahren.
6: Jo, wo es für Sie und Ihre Familie hingeht und wie auch ihr noch Chancen auf Tickets habt, das hört ihr gleich bei mir. Vorher machen wir Musik. Mit Roxette, mit Michael Schulte und auch mit Jennifer Lopez und Dave.

0: Rockset und Dangerous bei Donau 3 FM. So, jetzt kommen wir nochmal auf die Ferien zurück.
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0: So, was machen wir heute, ne? Falls euch diese Frage in der fünften Ferienwoche langsam bekannt vorkommt, werden da immer noch ein paar Ideen, ne? Freizeitpark, Freibad, Museum, Erlebniswelt und so weiter. In Schwaben gibt's ja noch einiges zu entdecken und wir verlosen den ganzen Sommer über noch täglich die passenden Tickets. Und heute Morgen in der Gute-Laune-Morning-Show durfte sich Julia aus Beimerstetten freuen.
3: Julia, zwei Kinder. Wie alt sind die?
4: Meine Tochter ist 9 Jahre alt und der Sohn ist 15.
5: Alter, ist Halligalli wahrscheinlich
3: aber
5: bei dir,
3: hallo.
5: Oder?
4: Ja, ist nicht langweilig, sag ich.
5: Wie läuft's in den Ferien? Sind sie entspannt? Haben sie immer was zu tun? Oder ist schon manchmal so, Mama, können wir irgendwas machen? Wobei, gut, der Große ja. Wahrscheinlich nicht mehr, oder?
4: Nee, der

0: Ist eigentlich ja viel draußen, aber die Tochter ist schon, oh, mir ist langweilig. Dann sage ich auch so, ich bin doch nicht dein Unterhaltungsprogramm. Ja, irgendwo doch, gell.
1: Bei den 15-Jährigen ist eher so, die kommen, du siehst sie, wie sie durch die Haustüre durchhuschen, ins Zimmer rauf und nach 4 Stunden guckst du mal nach, ist da überhaupt noch Sauerstoff in diesem Zimmer?
0: Genau, so ungefähr. Die melden sich nur, wenn sie Hunger haben.
1: Richtig.
2: Du hast dich angemeldet für die Schwaben-Sommerferien. Ihr möchtet gern was zusammen unternehmen?
0: Ja, sehr gerne. Am meisten hätten meine Kinder Lust, mal in einen Freizeitpark zu fahren.
1: Jetzt guck ich mal, ihr kommt aus Beimerstetten, oder?
0: Ja, genau, aus Beimerstetten.
1: Ah ja, cool, dann fahrt er Dornstadt drüber, dann fahrt er der 8 runter und dann Günzburg raus. Wir schicken euch ins Legoland!
0: Wow, wie cool! Ja, vielen, vielen Dank! Sehr cool!
3: Ja, und sogar noch mit einer kostenfreien Wegbeschreibung. Feine Sache. 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
3: Es ist kurz vor 4:30.
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4: Es ist 16:30.
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6: Polizei nimmt Autohändler aus Laubheim hoch und nächster Anschlag auf deutsche Stromnetze. Ich bin Fabian Schober. Guten Tag. Seit heute Morgen stellt die Polizei den Betrieb eines Autohändlers.

0: Das in Laupheim auf den Kopf. Die Ulmer Ermittlungsgruppe Posing hatte den Mann schon länger im Visier. Jetzt haben die Beamten zugegriffen. Donau 3FM-Reporterin Franzi Scherer.
1: Der 27-jährige Autohändler sah seit längerer Zeit Unfallautos aus dem Ausland gekauft, dann aufbereitet und wieder als unfallfrei verkauft haben. Also durchsucht die Polizei heute sein Haus und seine Werkstatt im Laupheimer Industriegebiet Neue Welt. Gegen den Mann gilt erstmal die Unschuldsvermutung. Er ist wieder auf freiem Fuß. Die Durchsuchungen in Laupheim dauern laut Polizei noch bis heute Abend. Erste Beweismittel wurden schon beschlagnahmt.
0: Anschläge auf wichtige deutsche Infrastruktur werden häufiger. Im Januar der Brandanschlag auf das Berliner Stromnetz, heute ein Umspannwerk in Brandenburg. Spezialisten sind vor Ort und kümmern sich um verdächtige Gegenstände. Laut Polizei besteht aber keine Gefahr. Donau 3FM-Reporter Thomas Bremser.
2: Das angegriffene Braunkohlekraftwerk ist das größte in Brandenburg. Es versorgt viele Haushalte mit Strom und Fernwärme. Zu Ausfällen ist es diesmal aber nicht gekommen. Unbekannte haben das Umspannwerk am Morgen mit selbstgebastelten Raketen beschossen. Dort wird der Strom, der im Kraftwerk erzeugt wird, verteilt. Die Täter wollten offenbar die Stromversorgung kappen. Im Januar hatten sich linksextreme Täter zu einem ähnlichen Anschlag in Berlin bekannt. Rund 45.000 Haushalte waren tagelang ohne Strom.
0: Achtet beim nächsten Einkauf im Supermarkt mal drauf. Rittersport muss auf seine Schokotafeln Sticker kleben. Der schwäbische Schokohersteller hat jahrelang mit dem Claim 100% zertifiziert nachhaltiger Kakaobezug geworben. Ende September kommt aber eine neue Richtlinie der EU und die verbietet dieses sogenannte Greenwashing von Begriffen wie nachhaltig. Weil aber die neue Rittersport-Charge schon produziert ist, werden jetzt für ein paar Monate einfach Sticker draufgeklebt. Ihr wolltet schon immer ganz groß rauskommen, vielleicht sogar in Hollywood. Dann haben wir was für euch. Am Samstag, den 10. Oktober, macht die Casting-Tour für die Hollywood-Produktion Christmas Couples Retreat 2 Halt in der Neu-Ulmer Glacis-Galerie. Produzent und Emmy-Gewinner Vincent de Paul sucht dort Schauspieler für den Film und Sänger für den Titelsong. Das Casting gibt's in mehreren deutschen Einkaufszentren. Alle Infos dazu findet ihr auf donau3fm.de und da gibt's auch jederzeit mehr Nachrichten.
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4: Ja, unser Fachmann, der Fabi, der alte Hollywooder. Ne? Jetzt gucken wir mal, was das Wetterchen macht. Da haben wir momentan 23 Grad. Sonne und Wolken im Mix, insgesamt ein angenehmer Tag. Und genau denselben kriegen wir morgen nochmal bei 24 Grad. Wolken und Sonne im Mix. In der Nacht Temperaturen um 11 Grad und es soll trocken bleiben.
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4: 16.33 Uhr A7 Füssen Richtung Ulm zwischen Dreieck-Hettistetten und Nersingen 2 Kilometer. Stau 9 Minuten dauert es länger. Und dann haben wir noch die A7 Ulm Richtung Füssen zwischen Nersingen und Dreieck-Hettistetten 1 Kilometer Stau. Da kommen 10 Minuten für euch oben drauf. Und die A8 München Richtung Stuttgart zwischen Märklingen und Hohenstadt 3 Kilometer stocken. 6 Minuten dauert es länger.
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4: Aktuellste Superblitzer zwischen Oberstadion und Bettighofen in der 70er Zone. Dann haben wir noch weitere in der Ortsdurchfahrt Illerberg Richtung Witzighausen. In Ulm auf der Karlstraße auf Höhe SWU Richtung Blaubeurer Ring. B28 Senden Richtung Ulm an der Ausfahrt Neu-Ulm. In Göttingen, wenn ihr aus Richtung Oberelchingen reinfahrt, auf Höhe der Feuerwehr. In Mengen auf der Zeppelinstraße und in Bollingen in der Ortsausfahrt Richtung Mehringen.
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4: Servus zusammen, schönen Nachmittag heute am Dienstag mit Donau 3FM. Ja, die Blätter wechseln so langsam schon ein bisschen die Farbe. Wir denken an Kürbisse und es wird so langsam auch wieder etwas kühler. Wir starten rein in den September und was sich da im September und ab September alles ändert, das erfahrt ihr gleich bei mir nach Frohes Gall, nach Dermot Kennedy und nach Glockenbach.
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0: Frosgall, Ella, Ella bei Donau 3 FM. So, dann kommen wir jetzt mal zu dem, was sich ändern wird. Wir schreiben ja seit heute den 1. September. Also September ist angebrochen und da sind wir mal gespannt, was da denn alles jetzt auf uns zukommt. Und da haben wir natürlich uns schlau gemacht. Ich traue es ja, mich kaum zu sagen, wir starten richtig rein. Und das markiert jetzt ja eigentlich schon den Übergang zwischen Sommer und Herbst. Die ersten Blätter wechseln die Farben. Da denkt man so langsam auch an Kürbisse. Und das Wichtigste für viele, für mich jetzt eher weniger, das Oktoberfest in München startet. Und was sich im September sonst noch so ändert, das weiß Kollegin Jana Faas.
1: Ab 27. September sollen eure Rechte beim Einkaufen sichtbar werden.

0: Ein neues EU-Label weist darauf hin, dass ihr bei mangelhafter Ware mindestens 2 Jahre gesetzliche Gewährleistungsrechte wie Reparatur oder Ersatz habt. Gibt ein Hersteller freiwillig mehr als 2 Jahre kostenlose Haltbarkeitsgarantie für das Produkt, zeigt das künftig das neue Garan-Label. Mit Begriffen wie umweltfreundlich, grün und klimaneutral dürfen Unternehmen ab dem 27. September nicht mehr einfach so werben. Solche Aussagen müssen künftig belegt werden, egal ob auf der Verpackung, in Anzeigen oder im Internet. Auch selbst erfundene Nachhaltigkeitssiegel sind dann nicht mehr erlaubt. Wer gegen die neuen Regeln verstößt, muss unter anderem mit Abmahnungen oder Bußgeldern rechnen. Ab dem 1. September dürfen Lohnsteuerhilfevereine deutlich mehr Menschen beraten. Die bisherigen Einkommensgrenzen für Nebeneinkünfte, wie zum Beispiel aus Vermietung oder Verpachtung, fallen weg. Dadurch können künftig auch Menschen die Unterstützung nutzen, die bislang über der Grenze lagen. Nach Angaben des Bundesfinanzministeriums können nun rund weitere 35.500 Steuerpflichtige die unentgeltliche Hilfe in Anspruch nehmen. Smartwatch, vernetztes Auto oder Smart Home Gerät. Solche Geräte sammeln bei der Nutzung jede Menge Daten. Für vernetzte Produkte, die nach dem 12. September neu auf den Markt kommen, gilt: Sie müssen so gebaut sein, dass Nutzer deutlich leichter und grundsätzlich kostenlos auf die erzeugten Daten zugreifen können.
1: So, ja, da sind wir mal gespannt, was da alles wirklich eintreffen wird, vor allem wie sich es dann gestalten wird. Jetzt könnt ihr schon mal euer Halloween-Kostüm so langsam raussuchen. Und ich wünsche einen guten Start in den September.
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4: Es ist kurz vor 5.
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0: Es ist 17 Uhr.
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11: Polizei nimmt Autohändler aus Laubheim hoch und Krise in der Möbelbranche. Ich bin Fabian Schober. Guten Tag. Seit heute Morgen stellt die Polizei den Betrieb eines Autohändlers in Laubheim auf den Kopf. Die Ulmer Ermittler

0: Gruppe Posing hatte den Mann schon länger im Visier. Jetzt haben die Beamten zugegriffen. Donau 3FM Reporterin Franzi Scherer.
1: Der 27-jährige Autohändler sah seit längerer Zeit Unfallautos aus dem Ausland gekauft, dann aufbereitet und wieder als unfallfrei verkauft haben. Also durchsucht die Polizei heute sein Haus und seine Werkstatt im Laubheimer Industriegebiet Neue Welt. Gegen den Mann gilt erstmal die Unschuldsvermutung. Er ist wieder auf freiem Fuß. Die Durchsuchungen in Laubheim dauern laut Polizei noch bis heute Abend. Erste Beweismittel wurden schon beschlagnahmt.
0: Das Sofa hält doch noch ein paar Jahre. Zum Leid der Möbelhersteller. Deren Umsätze sind dieses Jahr um 2,7% zurückgegangen. Das meldet der Verband der deutschen Möbelindustrie. Selbst IKEA spürt den Druck. Donau 3FM-Reporterin Soita Sovali.
2: Wer gerade über ein neues Sofa oder einen neuen Schrank nachdenkt, lässt sich damit offenbar öfter Zeit. Das merkt auch IKEA. Nach den Rekordjahren sind die Umsätze weltweit gesunken. Jetzt will der Konzern rund 1500 Produkte günstiger machen. Noch härter trifft die Flaute viele deutsche Hersteller. Und in vielen Fabriken könnte bald weniger gearbeitet werden. 4 von 10 Unternehmen im Branchenverband planen wegen der Krise Kurzarbeit.
0: Achtet beim nächsten Einkauf im Supermarkt mal drauf, Rittersport muss auf seine Schokotafeln Sticker kleben. Der schwäbische Schokohersteller hat jahrelang mit dem Claim 100% zertifiziert nachhaltiger Kakaobezug geworben. Ende September kommt aber eine neue Richtlinie der EU und die verbietet dieses sogenannte Greenwashing von Begriffen wie nachhaltig. Weil aber die neue Rittersport-Charge schon produziert ist, werden jetzt für ein paar Monate einfach Sticker draufgeklebt. Das wird wieder spektakulär. Die Kulturnacht in Ulm und Neu-Ulm steigt dieses Jahr am 19. September. Ab heute gibt's die Eintrittsbänder im Vorverkauf in der Touristinformation im Ulmer Stadthaus. Mit dem Band können Besucher alle Veranstaltungen der Kulturnacht besuchen. Für Kinder und Jugendliche bis 16 Jahre ist der Eintritt frei. Mehr Nachrichten gibt's wieder in einer halben Stunde und jederzeit auf donau3fm.de.
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4: Kommende Nacht gehen die Werte runter auf 11 Grad und morgen werden wir fast ein Abziehbild von heute bekommen. Sonnenwolken im Mix bei 24 Grad.
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4: 17.03 Uhr auf der A7 Füssen Richtung Ulm haben wir noch zwischen Dreieck-Hettichstetten und Nersingen 2 Kilometer Stau. Da kommen 8 Minuten obendrauf. Und die B10 Ulm Richtung Stuttgart zwischen Ebersbach und Reichenbach-Hochdorf. Ein liegen gebliebenes Fahrzeug. Vorsicht in diesem Bereich. Dann haben wir noch Behinderungen mit einem Pannen-LKW an der A7 direkt nach der Abfahrt Langenau. Auf dem Standstreifen Richtung wurde leider nicht angegeben. Und von Langenau Richtung Albeck haben wir am Park- und Ride-Parkplatz auch den LKW, der auf die Straße ragt. Danke fürs Melden.
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4: Der aktuellste Superblitzer, der steht zwischen Oberstadion und Bettighofen.
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4: Einmal vorsprechen und vielleicht im nächsten Hollywood-Streifen landen. In Neu-Ulm werden im Oktober Schauspiel- und Gesangstalente aus der Region gesucht. Was ihr zum Casting wissen solltet, das gibt's gleich im Donau 3FM Update.
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0: Song to make you happy. Und ja, bei diesem Song denke ich immer an so einen Englischkurs, Fabsi. Ich hab mal mit diesem Text, ich glaube, es war im Fernsehen, so einen Kurs gesehen und da haben die so richtig übertrieben. I was born to make you happy. So
1: ja, das hört sich aber auch sehr gut bei dir an.
0: Grandios, ja, das
1: Wahnsinn.
0: Das weiß ich selber.
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0: Noch besser hören sich George Clooney, Angela Jolie und so weiter an. Und was ist mit euch? Das wäre doch mal was, im nächsten Hollywood-Film dabei zu sein. Die Chance, die kommt jetzt wirklich. Fabian Schober von den Donau 3 FM Nachrichten. Ich bin ja auch so ein begnadeter Mega-Schauspieler. Wann und wo muss ich hin?
1: Ja, singen ist aber auch gefragt, Michel. Wie sieht's da bei dir aus?
0: Ja, ist da Jackson. Michael Jackson war da besser.
1: Ja, also das Casting ist am Samstag, den 10. Oktober von 13 bis 18 Uhr in der Glacis-Galerie in Neu-Ulm. Gesucht werden Schauspieler und Sänger. Und zwar ausdrücklich auch Nachwuchstalente. Es geht um den US-Weihnachtsfilm Christmas Couples Retreat 2. Mit dabei ist nach Angaben der Veranstalter auch der zweifache Emmy-Gewinner Vincent de Paul.
0: Ach der, ja. Also gut, da können wir auf jeden Fall die auch mal, wie soll ich sagen, da können die mich direkt mal nach Hollywood fliegen. Was bekommen denn die restlichen Teilnehmer?
1: Ja, also ein ausgewählter Sänger, vermutlich nicht Michael Kordick, der soll den Titelsong zum Film singen und auch eine Rolle bekommen. Teilnehmer, die es nicht schaffen, werden aber in eine Talentdatenbank aufgenommen. Ob daraus dann später tatsächlich weitere Jobs entstehen, das ist natürlich völlig offen. Ihr könnt euch aber mal präsentieren. Und ich habe mir gestern mal den Trailer von Christmas Couples Retreat Teil 1 angeschaut. Ich sag mal so, da braucht es jetzt keine schauspielerischen Glanzleistungen, aber ihr müsst vielleicht, und der Michael hat es ja vorhin gerade eben schon geübt, ihr müsst vielleicht Englisch sprechen können.
0: No problem, thank you, Fabian. Ja, was sprichst du über meine Gesangskünste an? Ich würde Stadien füllen.
1: Ja, natürlich, das habe ich ja überhaupt nicht angezweifelt.
0: Die vor meinem Gesang flüchten, alle ab ins Stadion, da bist du sicher. Also Hollywood-Casting, 10. Oktober in der Neu-Ulmer Glacis-Galerie und vielleicht trefft ihr da das ein oder andere Donau 3 FM-Gesicht. In der Redaktion haben sich schon einige rot markiert im Kalender. Und vielleicht, wer weiß, Fabian, bist du auch bald ein Hollywooder, ein sogenannter Hollywooder.
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4: Let's go. Hey.

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2: Also, mitmachen, ihr habt es ja schon gehört im Programm, hat sich heute wieder gelohnt für eine Dame, aber morgen seid vielleicht schon ihr dran. Jetzt haben wir gerade nochmal zur Aktualisierung eine Gefahrenmeldung reinbekommen. Vorsicht auf der A8 Stuttgart Richtung München. Zwischen Kreuz und Elchingen und der Ulmer Straße. Der Standstreifen blockiert und Gefahr durch einen defekten PKW, der auf die Fahrbahn ragt und auch Personen auf der Fahrbahn. Vorsicht A8 Stuttgart Richtung München zwischen Kreuz und Elchingen und der Ulmer Straße. Dankeschön fürs Melden. Es ist kurz vor 5:30.
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0: Es ist 5:30.
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17: Polizei nimmt Autohändler aus Laupheim hoch. Und welcher Politiker hat den klimafreundlichsten Dienstwagen? Ich bin Fabian Schober. Guten Tag. Wo normalerweise geschraubt wird, durchsucht die Polizei heute einen Autohändler in Laupheim. Die Ulmer Ermittlungsgruppe Posing hatte den Mann schon länger im Visier. Jetzt haben die Beamten zugegriffen. Donau 3 FM-Reporterin Franzi Scherer.
18: Der 27-jährige Autohändler sah seit längerer Zeit Unfallautos aus dem Ausland gekauft.

0: gekauft, dann aufbereitet und wieder als unfallfrei verkauft haben. Also durchsucht die Polizei heute sein Haus und seine Werkstatt im Laubheimer Industriegebiet Neue Welt. Gegen den Mann gilt erstmal die Unschuldsvermutung. Er ist wieder auf freiem Fuß. Die Durchsuchungen in Laubheim dauern laut Polizei noch bis heute Abend. Erste Beweismittel wurden schon beschlagnahmt.
1: Cem Özdemir fährt den klimafreundlichsten Dienstwagen aller Länderchefs. Das berichtet die Deutsche Umwelthilfe, die alle Dienstwagen der kompletten Landesregierungen untersucht hat. In der Gesamtwertung bekommt Baden-Württemberg trotzdem nur die gelbe Karte und landet hinter Berlin auf Platz 2. Die grüne Karte hat niemand bekommen. Brisant, Innenminister Manuel Hagel, Özdemirs Konkurrent bei den Wahlen im März, landet im Ländle auf dem letzten Platz. Sein Dienstwagen ist aber auch gepanzert und damit besonders schwer. Das Sofa hält doch noch ein paar Jahre, zum Leid der Möbelhersteller. Deren Umsätze sind dieses Jahr um 2,7% zurückgegangen. Das meldet der Verband der deutschen Möbelindustrie. Selbst IKEA spürt den Druck. Donau3FM-Reporterin Suita Sovali.
2: Wer gerade über ein neues Sofa oder einen neuen Schrank nachdenkt, lässt sich damit offenbar öfter Zeit. Das merkt auch IKEA. Nach den Rekordjahren sind die Umsätze weltweit gesunken. Jetzt will der Konzern rund 1.500 Produkte günstiger machen. Noch härter trifft die Flaute viele deutsche Hersteller. Und in vielen Fabriken könnte bald weniger gearbeitet werden. 4 von 10 Unternehmen im Branchenverband planen wegen der Krise Kurzarbeit.
1: Ja, das wird wieder spektakulär. Die Kulturnacht in Ulm und Neu-Ulm steigt dieses Jahr am 19. September. Ab heute gibt's die Eintrittsbänder im Vorverkauf in der Touristinformation im Ulmer Stadthaus. Mit dem Band können Besucher alle Veranstaltungen der Kulturnacht besuchen. Für Kinder und Jugendliche bis 16 Jahre ist der Eintritt frei. Mehr Nachrichten gibt's wieder in einer halben Stunde und jederzeit auf donau3fm.de.
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4: 23 Grad haben wir aktuell noch. In der Nacht wird es runtergehen auf 11 Grad. Morgen ähnlicher Tag wie heute, Sonne und Wolken, genauso auch nochmal ab Donnerstag. Aber wir kriegen Tag für Tag wieder etwas höhere Temperaturen. Morgen 24 bis 25, Donnerstag bis 26 Grad.
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4: Um 17.33 Uhr A8 Stuttgart Richtung München zwischen Kreuz Ulm-Elchingen und der Ulmer Straße. Der Standstreifen blockiert, da ein defekter PKW dort steht. Und da gibt es auch Gefahr durch Personen auf der Fahrbahn. Dann etwa noch die B10 Ulm Richtung Stuttgart zwischen Ebersbach und Reichenbach-Hochdorf. Auch da ein liegen gebliebenes Fahrzeug.
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4: Aktuellster Superblitzer steht zwischen Oberstadion und Wettighofen in der 70er-Zone.
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4: Servus zusammen, schönen Vorabend heute am Dienstag. Jetzt, wenn es wieder Herbst wird und wir uns in die Decke einkuscheln können, wäre so eine Zeitschrift wie das Spatz-Magazin perfekt dazu.
8: Genau, da haben wir eine neue Rubrik kreiert.
4: Ja, welche neue Rubrik kreiert wurde, mit wem im großen Interview gesprochen wurde und über welches Thema ihr ganz viel Neues lernen könnt, das gibt's gleich im Spatzgespräch des Monats. Vorher Musik von Taylor Dane, von Tiffany Harris und Old City.
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0: Taylor Dane, Tell It To My Heart bei Donau 3 FM. Ein Klassiker. Genauso ein Klassiker ist auch das Spatz-Magazin.
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0: Ob zum Stöbern im Café, zum Zeitvertreib im Wartezimmer oder auch draußen in der Sonne. Der Spatz ist für jede Situation das richtige Magazin. Und jetzt ist die September-Ausgabe da. Philipp Schneider aus der Spatz-Redaktion. Im großen Interview ging es um Fußball. Mit wem habt ihr da gesprochen?
2: Wir haben mit Dominik Schwärzel geredet, der ja der Vorstandsvorsitzende beim SSV Ulm 1846 Fußball ist. Und da geht es ja gerade heiß her in den letzten Jahren. Viele Aufstiege, dann folgten die Abstiege und jetzt gibt es so einen kleinen Neuanfang. Und darüber haben wir mit Dominik Schwärzel gesprochen. Und es war ein sehr interessantes Gespräch. Und ich denke, jeder, der irgendwie mit dem Ulmer Fußball hält, der sollte sich das Interview auch durchlesen.
0: Ja, und dann gibt es jetzt auch ein neues Thema im Spatz. Da geht es um Alltagshelden.
2: Genau, da haben wir eine neue Rubrik kreiert. Da wollen wir Berufe vorstellen hier in der Region, die es einfach mal verdient haben, dass man sagt, was die alles tagtäglich leisten. Als erstes haben wir die Mareike Monike getroffen. Wir begleiten die Person in einen Tag. Sie ist Leitung im Familienzentrum Adlerbastei. Und ja, wir haben einfach geschaut, was sie den ganzen Tag macht in so einem Familienzentrum und man einfach mal sieht oder einen Einblick bekommt, wie wichtig die Arbeit ist. Und da werden wir in der Zukunft noch viele weitere tolle Berufe vorstellen.
0: Und wer sich da in nächster Zeit mit dem Thema Wohnen beschäftigt, für den gibt es auch einen Sonderteil im Spatz.
2: Ja, einmal im Jahr haben wir einen größeren Sonderteil im Spatz mit dem Namen Wohnträume. Da geht es einfach darum, wie kann ich mir mein Eigenheim gestalten, was darf ich in der Mietswohnung machen, dass ich es mir ganz heimelig mache oder wie sieht der Immobilienmarkt hier in Ulm, Neu-Ulm und der Region überhaupt aus. Da haben wir Experten getroffen und ja, so gibt es da viele Dinge, dass man sein Eigenheim oder seine Mietswohnung ein bisschen auf Vordermann bringen kann.
0: Dankeschön, Philipp Schneider aus der Spatz-Redaktion. Ist doch mal, ja, schon eine tolle Geschichte auch mit diesen neuen Rubriken und die September-Ausgabe des Spatz-Magazins, die ist bereits da. 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
1: Die Wilhelmsburg wird dieses Wochenende zur Kulisse mittelalterlicher Klangwelten. Euch erwarten die Band Königs und Keltania, die das Mittelalter musikalisch neu interpretieren. Das wird wirklich ein intensives Konzerterlebnis, das Musik und Ort auf besondere Weise verbindet. Und dazu gibt's auch noch einen Mittelaltermarkt, Ritterturniere, Gaukler und Artisten. Also dieses Wochenende ist auf der Wilhelmsburg wirklich einiges geboten. Und zwar das große Klangfest. Alle Infos.

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4: Es ist kurz vor 18 Uhr.
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0: Es ist 18 Uhr.
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13: Explosionen in Pfullendorf und welcher Politiker hat den klimafreundlichsten Dienstwagen? Ich bin Fabian Schober. Guten Abend. Zwei Explosionen in einem Pfullendorfer Recyclingbetrieb haben heute Morgen drei Arbeiter verletzt, einen von ihnen schwer. Laut Polizei hat ein technischer Defekt die erste Explosion ausgelöst. Das Feuer wollten die Arbeiter dann mit Feuerlöschern bekämpfen. Eine zweite Explosion hat die drei dann frontal erwischt. Sie wurden ins Krankenhaus gebracht. Die Feuerwehr konnte den Brand löschen. Die Polizei schätzt den Schaden auf über 100.000 Euro. Cem Özdemir fährt den klimafreundlichsten Dienstwagen aller Länderchefs. Das berichtet die Deutsche Umwelthilfe, die alle Dienstwagen

0: der kompletten Landesregierungen untersucht hat. Aber wie sieht's in ganz Deutschland aus? Donau 3FM-Reporterin Claudia Wächter.
1: Die wenigsten, die sind elektrisch unterwegs. Nur 90 von knapp 250 Dienstwagen sind E-Autos. Und das sei ein desaströses Signal für die deutsche Klimapolitik, sagt die Umwelthilfe. Immerhin sauber unterwegs ist der Bundesumweltminister. Auf Länderebene ist der Ministerpräsident aus Baden-Württemberg top. Und Kanzler Merz fällt komplett aus der Wertung, weil er eine schwere Limousine mit Panzerung fährt.
0: Es war wohl doch ein russischer Geheimdienst, der den Drohnenanschlag auf den Leipziger Flughafen Anfang August versucht hatte, denkt zumindest die Bundesregierung laut einem Bericht der Bild. Eine offizielle Stellungnahme könnte es noch heute Abend geben. Donau 3FM-Reporterin Suita Sovali.
2: Grünen-Chefin Brandner nennt die neuen Berichte harten Tobak. Für sie kommt der Verdacht aber nicht überraschend. Bestätigt sich die Spur, soll die Bundesregierung von russischem Staatsterrorismus sprechen. Und Brandner fordert eine gemeinsame Antwort mit den europäischen Partnern und der NATO. Auch die EU wartet auf konkrete Ergebnisse, um dann entsprechend reagieren zu können.
0: Der 1. FC Heidenheim rüstet im Sturm auf. Alessandro Vogt kommt per Laie vom Bundesligisten TSG Hoffenheim auf die Ostalb. Der 21-jährige Schweizer war erst im Sommer nach Hoffenheim gewechselt, konnte sich dort aber gegen starke Konkurrenz nicht durchsetzen. Jetzt soll er in Heidenheim den abgewanderten Marvin Pieringer ersetzen. Bei St. Gallen wurde Vogt letztes Jahr zum Shootingstar in der Schweiz mit 18 Toren in 41 Spielen. Mehr Nachrichten gibt's wieder in einer halben Stunde und jederzeit auf donau3fm.de.
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4: Die Temperaturen in der Nacht bei 11 Grad werden wir so liegen ungefähr. Die werden aber auch wieder ein bisschen ansteigen. In den nächsten Tagen gibt es tagsüber 1 Grad mehr und auch in den Nächten steigt es leicht an. Tagsüber bis zu 25 Grad, in den Nächten so 11 bis 14. Es bleibt trocken und tagsüber haben wir weiterhin erstmal den Sonne-Wolken-Mix.
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4: Um 18.03 Uhr A8 Stuttgart Richtung München zwischen Kreuz Ulm-Elchingen und der Ulmer Straße. Der Standstreifen blockiert, Defekt der Pkw und Personen auf der Fahrbahn.
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4: Die zwei aktuellsten Superblitzer, einmal zwischen Oberstadion und Bettighofen und dann gerade vorher reingekommen in Ulm auf der Zinglerstraße steht auch einer und zwar gegenüber vom Bestattungsinstitut.
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7: Servus Michi, du bist clever. Bleib wie es bist. Danke, dass die gibt. Weltklasse.
4: Ja, dankeschön, dankeschön. So, wir kommen gleich zu Oma Rosa und die wird uns heute ihren zweiten Tipp kredenzen und vielleicht könnt ihr ja anhand des zweiten Tipps rausfinden, wo sie sich aufhält, denn wenn euch das gelingt und ihr bekommt ja noch weitere Tipps bis inklusive Donnerstag, täglich führt sie euch ein bisschen näher ran, wenn euch das gelingt, dann kann es für euch mit ein bisschen Glück eine Donau 3FM Schwabentasse geben, die ist sehr begehrt, die gibt es allerdings nur auf diesem Weg. Also gleich genau zuhören, den Tipp gibt's nach den Ärzten, nach Tate McRae und nach Leonie und Callum Scott.
8: Super.

0: Die Ärzte und von Westerland gehen wir jetzt wieder in Schwaberland.
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0: Und von ihr bekommt ihr jetzt auch den zweiten Tipp der Woche. Wo hält sich Oma Rosa auf? Wenn ihr es erratet, anhand ihrer Tipps, schickt eine WhatsApp rein. Die Nummer gibt's jederzeit auf donau3fm.de. Und wenn ihr mit im Gewinntopf seid, dann könnt ihr mit etwas Glück am Ende der Woche eine tolle Schwabentasse abräumen. Tipp Nummer 2, Oma Rosa, bitteschön.
2: Normalerweise kommen die Tipps von mir ja direkt aus dem gesuchten Ort. Diesmal bin ich aber an einem Ort weitergefahren und befinde mich jetzt mitten in der Römerzeit. Heimat mir den Fies schon wei. Glaubst du, da musst du tappen wie ein Narret. Da hast du die Rekonstruktion eines römischen Tempels mit großen Säulen und Teilen einer alten

0: prima blind. Der Tempel, der steht da hinten schon seit dem Jahr 212. Das ist ja schon eine halbe Ewigkeit. Und übrigens war das einer von den größten Tempelbauten nördlich der Alpen. Heute ist das Gelände ein großes Freilichtmuseum.
1: Ja, da brat mir einen Storch, ne? Also, wenn ihr es schon wisst, könnt ihr es gerne schon reinschreiben per WhatsApp. Wenn nicht, dann noch abwarten. Morgen ist bereits Tipp Nummer 3 um dieselbe Zeit und natürlich von Oma Rosa.
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0: Azizam, Ed Sheeran, das ist Donau 3. Wir haben heute am Dienstag gleich Fabian Schober mit den aktuellsten Nachrichten. Kurz vor 6:30.
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12: Es ist 6:30.
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14: Explosionen in Pfullendorf und welcher Politiker hat

0: den klimafreundlichsten Dienstwagen. Ich bin Fabian Schober, guten Abend. Zwei Explosionen in einem Pfullendorfer Recyclingbetrieb haben heute Morgen drei Arbeiter verletzt, einen von ihnen schwer. Laut Polizei hat ein technischer Defekt die erste Explosion ausgelöst. Das Feuer wollten die Arbeiter dann mit Feuerlöschern bekämpfen. Eine zweite Explosion hat die drei dann frontal erwischt. Sie wurden ins Krankenhaus gebracht. Die Feuerwehr konnte den Brand löschen. Die Polizei schätzt den Schaden auf über 100.000 Euro. Cem Özdemir fährt den klimafreundlichsten Dienstwagen aller Länderchefs. Das berichtet die Deutsche Umwelthilfe, die alle Dienstwagen der kompletten Landesregierungen untersucht hat. Aber wie sieht's in ganz Deutschland aus? Donau3FM-Reporterin Claudia Wächter.
1: Die wenigsten, die sind elektrisch unterwegs. Nur 90 von knapp 250 Dienstwagen sind E-Autos. Und das sei ein desaströses Signal für die deutsche Klimapolitik, sagt die Umwelthilfe. Immerhin sauber unterwegs ist der Bundesumweltminister. Auf Länderebene ist der Ministerpräsident aus Baden-Württemberg top. Und Kanzler Merz fällt komplett aus der Wertung, weil er eine schwere Limousine mit Panzerung fährt.
0: Es war wohl doch ein russischer Geheimdienst, der den Drohnenanschlag auf den Leipziger Flughafen Anfang August versucht hatte, denkt zumindest die Bundesregierung laut einem Bericht der Bild. Eine offizielle Stellungnahme könnte es noch heute Abend geben. Donau3FM-Reporterin Suita Sovali.
2: Grünen-Chefin Brandner nennt die neuen Berichte harten Tobak. Für sie kommt der Verdacht aber nicht überraschend. Bestätigt sich die Spur, soll die Bundesregierung von russischem Staatsterrorismus sprechen. Und Brandner fordert eine gemeinsame Antwort mit den europäischen Partnern und der NATO. Auch die EU wartet auf konkrete Ergebnisse, um dann entsprechend reagieren zu können.
0: Der 1. FC Heidenheim rüstet im Sturm auf. Alessandro Vogt kommt per Laie vom Bundesligisten TSG Hoffenheim auf die Ostalb. Der 21-jährige Schweizer war erst im Sommer nach Hoffenheim gewechselt, konnte sich dort aber gegen starke Konkurrenz nicht durchsetzen. Jetzt soll er in Heidenheim den abgewanderten Marvin Pieringer ersetzen. Bei St. Gallen wurde Vogt letztes Jahr zum Shootingstar in der Schweiz mit 18 Toren in 41 Spielen. Mehr Nachrichten gibt's wieder in einer halben Stunde und jederzeit auf donau3fm.de.
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4: Ein schöner Tag geht so langsam zu Ende, aber noch ist er ja da in der Nacht. Temperaturen dann so um 11 Grad, es bleibt trocken. Morgen ähnliches Wetter, wie wir es heute schon hatten. Temperaturen legen so die nächsten Tage immer ein bisschen was drauf. Am Freitag Höhepunkt der Woche mit 30, 31 Grad und strahlendem Sonnenschein.
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4: Um kurz nach 6:30 A8 Stuttgart Richtung München zwischen Kreuz Ulm-Elchingen und der Ulmer Straße. Per Standstreifen blockiert, Vorsicht, Gefahr durch einen defekten PKW und Personen auf der Fahrbahn.
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4: Die aktuellsten zwei Superblitzer stehen einmal zwischen Oberstadion und Bettighofen in der 70er-Zone und Ulm-Zingler-Straße gegenüber vom Bestattungsinstitut.
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4: Servus zusammen, schönen Abend. So, Freddie Mercury, den kannte man ja als großen Showman. In Ulm kannte man ihn auch, weil er im damaligen Ulmer Szeneclub Aquarium aufgetaucht ist. Aber was ging eigentlich abseits der Bühne in ihm vor? Genau davon gibt es jetzt eine neue, ziemlich persönliche Geschichte, also persönliche Einblicke. Fotos, handgeschriebene Notizen und Zeichnungen, die zeigen eine Seite des Queen-Sängers, die bisher kaum jemand kannte. Zusammengestellt hat das Ganze eine Frau, die ihm jahrzehntelang besonders nahe stand. Diese Infos, verbunden mit dem Donau 3FM Tageshit, gibt's gleich nach Shepherd, nach Paula Abdul und nach One Republic. Schönen Abend euch.
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0: Shepherd und Geronimo bei Donau 3 FM. Es ist 18.45 Uhr, es ist Dienstagabend.
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0: 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So, da haben wir heute einiges über Freddie Mercury zu berichten. Und viele fragen sich ja, wie heißt der eigentlich, Alfred Mercury oder Manfred Mercury? Nichts von beiden ist richtig, das ist nur sein Künstler.

0: Der Name Freddie Mercury, denn er wurde 46 als Farrokh Bulsara in Sansibar geboren. Jetzt gibt's wieder Neues von Freddie Mercury, so noch nicht da gewesen, so noch nicht gewusst. Schnappschüsse aus dem Innenleben eines musikalischen Genies. Das verspricht ein neues Buch über Queen Frontman Freddie Mercury und es heißt Freddie Mercury Alive in Lyrics und besteht aus Fotos, aus Notizen und Zeichnungen aus dem Nachlass von Freddie Mercury. Zusammengestellt hat die Sammlung Freddies lebenslange enge Freundin Mary Austin.
1: It took a long while for me to really fall in love with this man. But once there, I could never turn away from him. I was able to look inside and almost another human being.
0: Mary Austin kannte Freddie Mercury so gut wie kaum jemand sonst. Im Buch erzählt sie deshalb auch sehr, sehr viele persönliche Geschichten aus seinem Leben und seiner außergewöhnlichen Karriere. Und so groß Freddie Mercury auf der Bühne war, hinter all dem Ruhm gab es eben auch den ganz privaten Freddie. Den hört ihr jetzt in diesem Song, unser Tageshit heute, Freddie Mercury mit seinem Solo-Hit Living on My Own.

0: Tom Petty and the Heartbreakers. Learning to fly. So, wir haben gleich die neuesten Informationen für euch. Gleich wird's 19 Uhr.
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11: Es ist 19 Uhr.
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13: Ich bin Dirk Zeitler. Hinter dem misslungenen Drohnenanschlag am Flughafen Leipzig-Halle steckt nach Einschätzung der Bundesregierung Russland. Innenminister Dobrindt sagte, darauf weisen die Ermittlungen der Polizei und Erkenntnisse der Nachrichtendienste hin.
14: Es wurden Tatmittel wie die Drohnenkonfiguration, diverse Bauteile, Sprengstoff und Zündtechnik verwendet, die aus anderen hybriden Operationen Russlands und dessen Krieg gegen die Ukraine uns bekannt ist.
13: Leipzig sei kein Einzelfall, sagte Dobrindt weiter. Als Konsequenz wird das russische Generalkonsulat in Bonn zum 18. September geschlossen. Das kündigte Außenminister Wadefuhl an. In einem Umspannwerk nahe dem Kraftwerk Jenschwalde in Südbrandenburg hat es 2 Sabotageakte gegeben, aber ohne Folgen für die Stromversorgung. In 2 Fällen sei es gelungen, leitfähiges Material in die Höchstspannungsleitung einzubringen, sagte Brandenburgs Innenminister Rethmann. In einigen weiteren Fällen sei das glücklicherweise nicht gelungen. Die Täter sind bisher unbekannt. Post vom Finanzamt flattert ins Haus und viele Menschen verstehen nur Bahnhof. Das soll sich nun ändern. Bund und Länder haben nämlich ein Projekt gestartet, das Fachchinesisch in einfache, verständliche Sprache umwandelt.
15: Kein Fluchen mehr, kein Hä? Stattdessen klare Sätze, kurze Infos und ein freundlicher Ton klingt wie ein Traum. Wir sollen auf Anhieb verstehen, was das Finanzamt von uns will. Also nichts mehr mit gemäß, Paragraph, Absatz und so weiter. Die Verbesserungen mit

0: Hilfe eines Sprachmodells sollen ab sofort bundesweit umgesetzt werden. Begründung: verständliche Sprache sei die Voraussetzung dafür, dass wir dem Staat vertrauen. Claudia Wächter, Nachrichtenredaktion.
1: Zum Sport. Antonio Rüdiger ist beim Neustart der deutschen Fußballnationalmannschaft nach dem WM-Debakel nicht mehr dabei. Der 33 Jahre alte Innenverteidiger erklärte gut 2 Monate nach dem frühen Turnier aus in den USA seinen Rücktritt aus der DFB-Auswahl. Für ihn sei der Zeitpunkt gekommen, seine Karriere in der Nationalmannschaft zu beenden und den Weg für die junge Generation freizumachen, schrieb Rüdiger in den sozialen Medien.
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3: Schönes, angenehmes Wetter heute, Sonne und Wolken, und es bleibt uns auch noch morgen und übermorgen erhalten, am Freitag dann sogar richtig purer Sonnenschein, aber bis dahin steigern sich die Temperaturen tagsüber jeweils so um 1 Grad, sodass wir morgen 24 bis 25 Grad bekommen, in den Nächten liegen wir so zwischen 11 und 14 Grad.
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3: Um 19.03 Uhr. Wir sind im Moment zum ersten Mal für heute störungsfrei. Zumindest ist nichts gemeldet. Wir wünschen euch allen unterwegs gute Fahrt.
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3: Die aktuellsten 2 Superblitzer stehen in bzw. zwischen Oberstadion und Bettighofen in der 70er-Zone. Dann in Ulm auf der Zinglerstraße gegenüber vom Bestattungsinstitut. Es gibt noch weitere Superblitzer, die könnt ihr jederzeit nachlesen auf donau3fm.de oder auch in eurer Donau 3 FM App.
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3: Servus zusammen, schönen Dienstagabend. 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Genau, die fliegen euch bald schon wortwörtlich um die Ohren. 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Vorher machen wir Musik für euren Dienstagabend mit Liquido, mit Somber und mit

0: Donau 3 mit Liquido und Narcotic heute Abend, Dienstagabend.
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15: Servus zusammen, einen wunderschönen Abend heute am Dienstag hier bei Donau 3 FM. So, seine Songs kennt wirklich fast jeder.

Tupac, er zählt zu den erfolgreichsten Rappern aller Zeiten. Und jetzt, fast 30 Jahre nach den tödlichen Schüssen auf Tupac Shakur, tja, ist erstmals ein Mann in dem Fall verurteilt worden. Wer und warum? Das hört ihr gleich im Donau3FM Promiversum. Und bis dahin haben wir noch Musik für euch mit dem unvergessenen Avicii, mit Michael Jackson, genauso unvergessen, und auch mit Bebe Rexha und Faithless.

0: Der Dienstagabend bei Donau 3FM mit Avicii und Wake Me Up. So, und es ist einer der bekanntesten Kriminalfälle der Musikgeschichte überhaupt. Fast 30 Jahre nach Tupacs Tod gibt's nun das erste Urteil. Mehr dazu jetzt in Easys Promiversum.
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3: Freunde der gepflegten Unterhaltung, Tupac zählt zu den erfolgreichsten Rappern der 90er. Seine Musik kennen wohl die meisten von uns.
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0: Und jetzt, fast 30 Jahre nach den tödlichen Schüssen auf den US-Rapper Tupac Shakur, gibt es die erste Verurteilung in dem Fall. Eine Jury in Las Vegas hat den ehemaligen Gangchef Dwayne Davis wegen Mordes schuldig gesprochen. Davis ist mittlerweile 63 Jahre alt. Nach Überzeugung der Geschworenen hat er den Angriff auf Tupac organisiert. Dass er nicht selbst geschossen haben soll, hat ihn nicht vor der Verurteilung geschützt, denn nach dem Recht des US-Bundesstaates Nevada können auch Beteiligte, die einen tödlichen Angriff planen oder unterstützen, wegen Mordes verurteilt werden. Tupac war im September 1996 nach einem Boxkampf in Las Vegas in einem Auto unterwegs und da ist dann aus einem anderen Wagen auf ihn geschossen worden. 6 Tage später ist der Rapper im Alter von gerade mal 25 Jahren gestorben. Die Staatsanwaltschaft hat sich unter anderem auf frühere Interviews, Aussagen gegenüber Ermittlern und die Memoiren von Dwayne Davis gestützt. Darin hatte er wiederholt über seine Rolle und die Vorgeschichte der Tat gesprochen. Seine Verteidigung hat zwar dagegen gehalten, Davis habe seine Geschichten ausgeschmückt und die Ermittlungen seien fehlerhaft gewesen, aber nach knapp 3 Stunden Beratung hat die Jury ihr Urteil gefällt. Dwayne Davis droht jetzt eine lebenslange Haftstrafe ohne Möglichkeit einer vorzeitigen Entlassung. Das Strafmaß soll am 13. Oktober verkündet werden. Wer die tödlichen Schüsse tatsächlich abgegeben hat, das ist weiterhin nicht gerichtlich festgestellt.
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0: 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Es ist 20 Uhr.
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5: Ich bin Dirk Zeitler. Deutschland reagierte auf den versuchten Drohnenanschlag am Flughafen Leipzig-Halle. Laut der Bundesregierung steckt Russland dahinter. Außenminister Wadefuhl kündigte deshalb mehrere Maßnahmen an, darunter die Schließung des russischen Generalkonsulats in Bonn.
6: Auch das russische Haus in Berlin muss sich auf Konsequenzen einstellen. Deutschland kündigt den Vertrag mit dem Kulturinstitut. Außerdem sollen russische Staatsbürger bei der Einreise ab sofort strenger kontrolliert werden. Innenminister Dobrindt sagte, die Technik an der Drohne in Leipzig passe zu anderen russischen Aktionen und sei professionell eingesetzt worden. Für die eigentliche Tat soll Moskau allerdings sogenannte Wegwerfagenten angeheuert haben, also Helfer, die für wenig Geld einzelne Aufträge übernehmen. Zoe Tassovali, Nachrichtenredaktion.
5: In einem Umspannwerk nahe dem Kraftwerk Jenschwalde in Brandenburg hat es 2 Sabotageakte gegeben, aber ohne Folgen für die Stromversorgung. In 2 Fällen sei es gelungen, leitfähiges Material in die Höchstspannungsleitung einzubringen, sagte Brandenburgs Innenminister Rethmann. In einigen weiteren Fällen sei das glücklicherweise nicht gelungen. Die Täter sind bisher unbekannt. Ob der Weg zur Arbeit oder zum Einkaufen in die Stadt, viele Menschen sind im Alltag auf Bus und Bahn angewiesen. Die Denkfabrik Agora Verkehrswende sieht 21 Millionen Menschen in Deutschland und damit rund ein Viertel der Bevölkerung schlecht oder gar nicht vom öffentlichen Nahverkehr versorgt.
7: Schlechte Karten haben alle, die auf dem Land wohnen, egal ob nun in Schleswig-Holstein oder Bayern. Wochentags gibt's da nämlich keinen Bus, der alle 30 Minuten fährt und doch keine Haltestelle, die in der Nähe der Wohnung liegt. Für rund 30 Millionen sieht's aber gut aus in Sachen Bus und Bahn. In Frankfurt zum Beispiel oder den Ballungszentren in NRW. Dennoch laut einer TÜV-Studie bleibt das eigene Auto für die allermeisten die erste Wahl. Claudia Wächter, Nachrichtenredaktion.
5: Zum Sport. Antonio Rüdiger ist beim Neustart der deutschen Fußballnationalmannschaft nach dem WM-Debakel nicht mehr dabei. Der 33 Jahre alte Innenverteidiger erklärte gut 2 Monate nach dem frühen Turnier aus in den USA seinen Rücktritt aus der DFB-Auswahl. Für ihn sei der Zeitpunkt gekommen,

0: Seine Karriere in der Nationalmannschaft zu beenden, schrieb Rüdiger in den sozialen Medien.
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2: Der Mittwoch bringt Temperaturen bis zu 25 Grad. Insgesamt wieder ein Sonne- und Wolkenmix. Der bleibt uns auch noch bis inklusive Donnerstag erhalten. Auch da 25 Grad. Der Freitag bringt dann puren Sonnenschein bei bis zu 30 Grad. In den Nächten liegen wir so zwischen 11 und 14 Grad.
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4: Derzeit liegen uns keine Meldungen vor. Allen unterwegs eine gute Fahrt.
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0: Es ist 21 Uhr.
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2: Ich bin Dirk Zeitler. Hinter dem misslungenen Drohnenanschlag am Flughafen Leipzig-Halle steckt nach Einschätzung der Bundesregierung Russland. Innenminister Dobrindt sagte, darauf weisen die Ermittlungen der Polizei und Erkenntnisse der Nachrichtendienste hin.
3: Es wurden Tatmittel wie die Drohnenkonfiguration, diverse Bauteile, Sprengstoff und Zündtechnik verwendet, die aus anderen hybriden Operationen Russlands und dessen Krieg gegen die Ukraine uns bekannt ist.
2: Leipzig sei kein Einzelfall, sagte Dobrindt weiter. Als Konsequenz wird unter anderem das russische Generalkonsulat in Bonn zum 18. September geschlossen. Das teilte Außenminister Wadefuhl mit. In einem Umspannwerk nahe dem Kraftwerk Jentschwalde in Südbrandenburg hat es zwei Sabotageakte gegeben, aber ohne Folgen für die Stromversorgung. In zwei Fällen sei es gelungen, leitfähiges Material in die Höchstspannungsleitung einzubringen, sagte Brandenburgs Innenminister Rethmann. In einigen weiteren Fällen sei das glücklicherweise nicht gelungen. Die Täter sind bisher unbekannt. Fast jeder dritte Mieter in Deutschland macht sich Sorgen, seine Miete künftig nicht mehr bezahlen zu können. Das zeigt eine Forsa-Studie im Auftrag des Deutschen Mieterbunds. Die Mietkrise habe sich verfestigt, erklärte Verbandschefin Weber Moritz.
4: Jeder Zweite fürchtet, wenn er künftig umziehen muss, findet er keine bezahlbare neue Wohnung mehr. Die Wohnkosten sind im vergangenen Jahr bei jedem Zweiten gestiegen. Dabei gilt in Gegenden, in denen der Wohnungsmarkt besonders angespannt ist, die Mietpreisbremse. Die will die Regierung auch nochmal verschärfen. Doch laut Mieterbund trauen sich viele gar nicht, ihr Recht einzufordern, aus Angst gekündigt zu werden. Es brauche für eine bestimmte Zeit einen bundesweiten Mietenstopp und Bußgelder für Vermieter, die Wuchermieten verlangen. Thomas Bremser, Nachrichtenredaktion.
2: Das US-Militär hat nach eigenen Angaben neue Angriffe gegen den Iran gestartet. Diese richten sich gegen Ziele der iranischen Revolutionsgarden im Land, teilte das für die Region zuständige US-Militärkommando mit. Die Angriffe seien eine Reaktion auf die jüngsten Angriffsversuche der Revolutionsgarden gegen die Handelsschifffahrt in der Straße von Hormuz und gegen in der Region stationierte US-Soldaten.
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5: Der Mittwoch bringt Temperaturen bis zu 25 Grad. Insgesamt wieder ein Sonne- und Wolkenmix. Der bleibt uns auch noch bis inklusive Donnerstag erhalten. Auch da 25 Grad. Der Freitag bringt dann puren Sonnenschein bei bis zu 30 Grad. In den Nächten liegen wir so zwischen 11 und 14 Grad.
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2: Derzeit liegen uns keine Meldungen vor. Allen unterwegs eine gute Fahrt.

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2: Ich bin Ursula Winkler. Deutschland bekommt nach dem versuchten Drohnenanschlag in Leipzig Rückendeckung von NATO und EU. NATO-Chef Rutte sagt, die Beweise gegen Russland seien eindeutig. Auch EU-Kommissionspräsidentin von der Leyen sichert Unterstützung zu.
3: Beide machen klar, Moskau soll mit solchen Aktionen weder Deutschland einschüchtern, noch die Hilfe für die Ukraine schwächen. Rutte hat darüber bereits mit Bundeskanzler Merz gesprochen. Als nächstes berät er auch mit Kommissionspräsidentin von der Leyen. Dann geht es darum, wie Europa weiter reagieren kann. Auch die EU-Außenminister wollen über den Fall und mögliche Sanktionen sprechen. Moskau kündigte dagegen eine Reaktion auf die deutschen Maßnahmen an. Was genau das heißt, lässt das Außenministerium offen. Dirk Zeitler, Berlin.
2: Fast jeder dritte Mieter in Deutschland macht sich Sorgen, seine Miete künftig nicht mehr bezahlen zu können. Das zeigt eine Forsa-Studie im Auftrag des Deutschen Mieterbunds. Die Mietenkrise habe sich verfestigt, hieß es von dem Verband. Viele Mieter lebten in Angst vor Wohnungsverlust. Der aktuelle Mietenreport zeigt auch, dass jeder zweite befürchtet, in dem Fall keine bezahlbare Ersatzwohnung zu finden. Laut Mieterbund fehlen in Deutschland aktuell rund 1,4 Millionen Wohnungen. Viele Menschen sind im Alltag auf Bus und Bahn angewiesen, aber rund 21 Millionen Menschen in Deutschland und damit rund ein Viertel der Bevölkerung sind schlecht oder gar nicht vom öffentlichen Nahverkehr versorgt. Das geht aus Daten der Denkfabrik Agora Verkehrswende hervor.
4: Schlechte Karten haben alle, die auf dem Land wohnen, egal ob nun in Schleswig-Holstein oder Bayern. Wochentags gibt's da nämlich keinen Bus, der alle 30 Minuten fährt und doch keine Haltestelle, die in der Nähe der Wohnung liegt. Für rund 30 Millionen sieht's aber gut aus in Sachen Bus und Bahn. In Frankfurt zum Beispiel oder den Ballungszentren in NRW. Dennoch laut einer TÜV-Studie bleibt das eigene Auto für die allermeisten die erste Wahl. Claudia Wächter, Nachrichtenredaktion.
2: Hausaufgaben, Referate oder zum Lernen. Ältere Schüler nutzen fast ohne Ausnahme künstliche Intelligenz. Das zeigt eine Civi-Umfrage für Vodafone. Viele von ihnen greifen sogar täglich oder mehrmals pro Woche auf die KI zurück. Nur 2% der Befragten nutzen ChatGPT und Co. demnach nie bei der Recherche und nur 4% verzichten auf KI bei den Hausaufgaben.
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5: Der Mittwoch bringt Temperaturen bis zu 25 Grad. Insgesamt wieder ein Sonne- und Wolkenmix. Der bleibt uns auch noch bis inklusive Donnerstag erhalten. Auch da 25 Grad. Der Freitag bringt dann puren Sonnenschein bei bis zu 30 Grad. In den Nächten liegen wir so zwischen 11 und 14 Grad.
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6: Derzeit liegen uns keine Meldungen vor. Allen unterwegs eine gute Fahrt.
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0: 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Es ist 23 Uhr.
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5: Ich bin Ursula Winkler. Deutschland reagiert auf den versuchten Drohnenanschlag am Flughafen Leipzig-Halle. Laut der Bundesregierung steckt Russland dahinter. Außenminister Wadefuhl kündigt deshalb mehrere Maßnahmen an, darunter die Schließung des russischen Generalkonsulats in Bonn.
6: Auch das russische Haus in Berlin muss sich auf Konsequenzen einstellen. Deutschland kündigt den Vertrag mit dem Kulturinstitut. Außerdem sollen russische Staatsbürger bei der Einreise ab sofort strenger kontrolliert werden. Innenminister Dobrindt sagte, die Technik an der Drohne in Leipzig passe zu anderen russischen Aktionen und sei professionell eingesetzt worden. Für die eigentliche Tat soll Moskau allerdings sogenannte Wegwerfagenten angeheuert haben, also Helfer, die für wenig Geld einzelne Aufträge übernehmen. Zoe Tassovali, Nachrichtenredaktion.
5: Der Iran droht nach den erneuten US-Angriffen auf sein Land mit Vergeltungsschlägen. Der Generalstab der iranischen Streitkräfte erklärte, dem Feind würden vernichtende Schläge versetzt. Je mehr Chaos die USA in der Region anrichteten, desto schwerere Verluste würden sie erleiden. Auch die iranischen Revolutionsgarden drohten den USA. Die USA hatten zuvor mitgeteilt, neue Angriffe gegen den Iran gestartet zu haben. Norwegen hat offiziell einen neuen König. Håkon der Achte hat im Parlament in Oslo seinen Eid auf die Verfassung abgelegt. Nach dem Tod seines Vaters Harald am Freitag war er sofort König geworden.
7: In einer offenen Limousine machte sich der König auf den Weg vom Schloss zum Parlament. Am Straßenrand hatten sich viele Menschen versammelt, die einen Blick auf ihren neuen Monarchen erhaschen wollten. Håkon kam in Begleitung seiner Mutter Königin Sonja, seines Sohns Prinz Sverre Magnus und seiner Tochter Kronprinzessin Ingrid Alexandra. Letztere stand während der kurzen Zeremonie an seiner Seite. Ein historischer Moment für Norwegen, bei dem eine fehlte, die neue Königin Mette Marit. Sie kämpft mit den Folgen einer Lungentransplantation. Julia Weschenbach, Skandinavien.
5: Sind die deutschen Politiker in Bund und Ländern mit Sprit oder Strom unterwegs? Die Deutsche Umwelthilfe hat die Dienstwagenflotten in den Ministerien geprüft mit einem eindeutigen Ergebnis. Nur 90 von 249 untersuchten Fahrzeuge sind demnach rein elektrisch angetrieben. Ihr Anteil ist damit im Vergleich zum Vorjahr sogar gesunken. Die Umwelthilfe nannte das ein desaströses Signal für die deutsche Klimapolitik.
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8: Der Mittwoch bringt Temperaturen bis zu 25 Grad. Insgesamt wieder ein Sonne- und Wolkenmix. Der bleibt uns auch noch bis inklusive Donnerstag erhalten. Auch da 25 Grad. Der Freitag bringt dann puren Sonnenschein bei bis zu 30 Grad. In den Nächten liegen wir so zwischen 11 und 14 Grad.
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9: Die A8 Stuttgart Richtung München zwischen Eichelberg und Mühlhausen dichter Verkehr. Zeitverlust 10 Minuten. Die A8 Stuttgart Richtung München zwischen Eichelberg und Mühlhausen Vorsicht. Unfallaufnahme auf dem rechten und dem mittleren Fahrstreifen. Polizei und Rettungswagen sind vor Ort. 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
0: Es ist 0 Uhr.
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2: Ich bin Ursula Winkler. Der Kreml hat Deutschland einen Eskalationskurs vorgeworfen. Hintergrund sind angedrohte Sanktionen im Fall der nicht gezündeten Sprengstoffdrohne am Flughafen Leipzig-Halle. Zuvor hatten Innenminister Dobrindt und Außenminister Wadefuhl Russland für den Drohnenvorfall verantwortlich gemacht. Wadefuhl kündigte einige Strafmaßnahmen an.
3: Das russische Generalkonsulat in Bonn wird zum 18. September geschlossen. Der Vertrag über das russische Haus in Berlin wird gekündigt. Wir werden in der Europäischen Union neue Listungen von Personen aus Russland im Kontext hybrider Angriffe vorschlagen. Wir verschärfen die Einreisekontrollen für russische Staatsangehörige. Wir erhöhen den Druck auf die russische Schattenflotte.
2: Außenminister Wadefuhl. Das Bundeskabinett will heute die geplante Reform der Einkommensteuer auf den Weg bringen. Sie soll vor allem Familien mit Kindern und Menschen mit kleinen und mittleren Einkommen entlasten. Zur Gegenfinanzierung soll unter anderem die Reichensteuer früher greifen. Weiteres Thema im Kabinett ist der Entwurf eines neuen Kita-Gesetzes, das die Qualität von frühkindlicher Bildung stärken soll. Zentraler Punkt sind Sprachtests für alle Vierjährigen. Am Umspannwerk nahe dem Kraftwerk Jenschwalde in Brandenburg sind selbstgebaute Flugkörper gefunden worden. Brandenburgs Ministerpräsident Woidke spricht von einem Anschlagsversuch.
4: Einige dieser Flugkörper wurden offenbar schon abgeschossen. Die Polizei prüft, ob damit gezielt Leitungen am Umspannwerk getroffen werden sollten. Das Landeskriminalamt hat den Fall übernommen und sichert aktuell umfassend Spuren. Für die Menschen in der Region hatte das keine Folgen. Der Strom lief ganz normal weiter. Im Kraftwerk fiel allerdings ein Block technisch aus. Der Betreiber prüft jetzt, ob das mit dem Vorfall zusammenhängt. Wer dahinter steckt und welches Motiv es gibt, ist aktuell noch völlig offen. Zoe Tassovali, Nachrichtenredaktion.
2: Das Alkoholkonsumverbot an 4 weiteren Bahnhöfen ist ohne Auffälligkeiten in Kraft getreten. Das teilte die Deutsche Bahn mit. Es soll bis Mitte Oktober an allen Bahnhöfen bundesweit schrittweise eingeführt werden. Neu in Kraft ist es nun an den Hauptbahnhöfen Berlin, Kiel und Braunschweig und am Bahnhof Berlin-Gesundbrunnen. Zuvor galt es schon an mehr als 30 deutschen Bahnhöfen.
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5: Der Mittwoch bringt Temperaturen bis zu 25 Grad. Insgesamt wieder ein Sonne- und Wolkenmix. Der bleibt uns auch noch bis inklusive Donnerstag erhalten. Auch da 25 Grad. Der Freitag bringt dann puren Sonnenschein bei bis zu 30 Grad. In den Nächten liegen wir so zwischen 11 und 14 Grad.
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6: Die A8 Richtung München zwischen Eichelberg und Mühlhausen. Unfallaufnahme auf dem Standstreifen. 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

0: für die Ukraine schwächen. Rutte hat darüber bereits mit Bundeskanzler Merz gesprochen. Als nächstes berät er auch mit Kommissionspräsidentin von der Leyen. Dann geht es darum, wie Europa weiter reagieren kann. Auch die EU-Außenminister wollen über den Fall und mögliche Sanktionen sprechen. Moskau kündigte dagegen eine Reaktion auf die deutschen Maßnahmen an. Was genau das heißt, lässt das Außenministerium offen. Dr. Zeitler, Berlin.
1: Fast jeder dritte Mieter in Deutschland macht sich Sorgen, seine Miete künftig nicht mehr bezahlen zu können. Das zeigt eine Forsa-Studie im Auftrag des Deutschen Mieterbunds. Die Mietenkrise habe sich verfestigt, hieß es von dem Verband. Viele Mieter lebten in Angst vor Wohnungsverlust. Der aktuelle Mietenreport zeigt auch, dass jeder zweite befürchtet, in dem Fall keine bezahlbare Ersatzwohnung zu finden. Laut Mieterbund fehlen in Deutschland aktuell rund 1,4 Millionen Wohnungen. Die Bundesregierung will heute die Reform der Einkommensteuer auf den Weg bringen. Die Reform soll besonders Familien mit Kindern und Steuerpflichtige mit niedrigen und mittleren Einkommen entlasten.
2: Kern der Reform: ein höherer Grundfreibetrag, ab dem überhaupt erst Einkommenssteuer gezahlt werden muss, ein später greifender Spitzensteuersatz und die Erhöhung des Kindergelds bis 2028 auf 272 Euro pro Monat und Kind. Die Entlastungen summieren sich dann auf 10 Milliarden Euro jährlich. Wie wird das Ganze bezahlt? Die Reichensteuer soll etwas früher greifen und es wird eine zweite Stufe, die sogenannte Superreichensteuer, eingeführt. Der Industrieverband sagt, dass Unternehmen durch diese Reform nicht entlastet, sondern zusätzlich belastet werden. Uli Reitinger, Berlin.
1: Mit der Ehrung des Hollywood-Stars George Clooney starten am Abend die Filmfestspiele Venedig. Clooney erhält den Goldenen Löwen für sein Lebenswerk. 21 Filme konkurrieren bei dem Festival um den Hauptpreis. Zu den angekündigten Stars gehört auch die Band Oasis. Über die britischen Musiker läuft eine Doku im Nebenprogramm. Außerdem werden unter anderem Robert Pattinson, Pamela Anderson und Orlando Bloom erwartet.
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4: Der Mittwoch bringt Temperaturen bis zu 25 Grad. Insgesamt wieder ein Sonne- und Wolkenmix. Der bleibt uns auch noch bis inklusive Donnerstag erhalten. Auch da 25 Grad. Der Freitag bringt dann puren Sonnenschein bei bis zu 30 Grad. In den Nächten liegen wir so zwischen 11 und 14 Grad.
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6: Derzeit liegen uns keine Meldungen vor. Allen unterwegs eine gute Fahrt.

0: ist 2 Uhr.
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2: Ich bin Ursula Winkler. Deutschland reagiert auf den versuchten Drohnenanschlag am Flughafen Leipzig-Halle. Laut der Bundesregierung steckt Russland dahinter. Außenminister Wadefuhl kündigt deshalb mehrere Maßnahmen an, darunter die Schließung des russischen Generalkonsulats in Bonn.
3: Auch das russische Haus in Berlin muss sich auf Konsequenzen einstellen. Deutschland kündigt den Vertrag mit dem Kulturinstitut.